Und nun spricht der Herr, der dich geschaffen hat, Jakob, und dich gemacht hat, Israel. Fürchte dich nicht, denn ich habe dich erlöst. Ich habe dich bei deinem Namen gerufen, du bist mein. Wenn du durchs Wasser gehst, will ich bei dir sein, dass dich die Ströme nicht ersäufen sollen. Und wenn du ins Feuer gehst, sollst du nicht brennen, und die Flamme soll dich nicht versengen. Denn ich bin der Herr, dein Gott, der Heilige Israels, dein Heiland. Wohlan, alle, die ihr durstig seid, kommt her zum Wasser. Und die ihr kein Geld habt, kommt her, kauft und esst. Kommt her und kauft ohne Geld und umsonst Wein und Milch. Warum zählt ihr Geld da für das, was kein Brot ist, und sauren Verdienst für das, was nicht satt macht? Hört doch auf mich, so werdet ihr Gutes essen und euch am Köstlichen laben. Neigt eure Ohren her und kommt her zu mir. Höret, so werdet ihr leben.

Und er zeigte mir einen reinen Strom vom Wasser des Lebens, glänzend wie Kristall, der ausging vom Thron Gottes und des Lammes. In der Mitte, zwischen ihrer Straße und dem Strom, von dieser und von jener Seite aus, war der Baum des Lebens.

der 12-mal Früchte trägt und jeden Monat seine Frucht bringt, jeweils einer. Und die Blätter des Baumes dienen zur Heilung der Völker. Und es wird keinen Fluch mehr geben. Und der Thron Gottes und des Lammes wird in ihr sein. Und seine Knechte werden ihm dienen. Und sie werden sein Angesicht sehen und sein Name wird auf ihren Stirnen sein. Und es wird dort keine Nacht mehr geben. Und sie bedürfen nicht eines Leuchters, noch des Lichtes der Sonne, denn Gott, der Herr, erleuchtet sie. Und sie werden herrschen von Ewigkeit zu Ewigkeit. Und der Geist und die Braut sprechen, komm. Und wer es hört, der spreche, komm. Und wen da dürstet, der komme. Und wer da will, der nehme das Wasser des Lebens umsonst.

Fürchte dich nicht, denn ich habe dich erlöst. Ich habe dich bei deinem Namen gerufen, du bist mein. Wenn du durchs Wasser gehst, will ich bei dir sein, dass dich die Ströme nicht ersäufen sollen. Und wenn du ins Feuer gehst, sollst du nicht brennen, und die Flamme soll dich nicht versengen. Ich bin der Herr, dein Gott.

Heute, wenn ihr seine Stimme hören werdet, so verstocket eure Herzen nicht, sondern ermahnt euch selbst alle Tage, solange es heute heißt, dass nicht jemand unter euch verstockt werde durch den Betrug der Sünde. Denn wir haben an Christus Anteil bekommen, wenn wir die Zuversicht von anderen

Herr, du durchschaust mich. Du kennst mich durch und durch. Ob ich sitze oder stehe, du weißt es. Aus der Ferne erkennst du, was ich denke. Ob ich gehe oder liege, du siehst mich. Mein ganzes Leben ist dir vertraut. Schon bevor ich rede, weißt du, was ich sagen will. Von allen Seiten umgibst du mich und hältst deine schützende Hand über mir. Dass du mich so genau kennst, unbegreiflich ist es, zu hoch, ein unergründliches Geheimnis. Wie könnte ich mich dir entziehen? Wohin könnte ich fliehen, ohne dass du mich siehst? Stiege ich in den Himmel hinauf? Du bist da. Wollte ich mich im Totenreich verbergen? Auch dort bist du.

eilte ich dorthin, wo die Sonne aufgeht, oder versteckte mich im äußersten Westen, wo sie untergeht, dann würdest du auch dort mich führen und nicht mehr loslassen. Wünschte ich mir, völlige Dunkelheit soll mich umhüllen. Das Licht um mich her soll zur Nacht werden. Für dich ist auch das Dunkel nicht finster. Die Nacht scheint so hell wie der Tag und die Finsternis so strahlend wie das Licht. Du hast mich geschaffen. Im Leib meiner Mutter hast du mich gebildet. Herr, ich danke dir dafür, dass du mich so wunderbar und einzigartig gemacht hast. Großartig ist alles, was du geschaffen hast, das erkenne ich.

schon als ich im Verborgenen Gestalt annahm, unsichtbar noch, kunstvoll gebildet im Leib meiner Mutter, da war ich dir dennoch nicht verborgen. Als ich gerade erst entstand, hast du mich schon gesehen. Alle Tage meines Lebens hast du in dein Buch geschrieben, noch bevor einer von ihnen begann. Deine Gedanken sind zu schwer für mich, oh Gott. Es sind so unfassbar viele. Sie sind zahlreicher als der Sand am Meer. Wollte ich sie alle zählen, so käme ich doch nie an ein Ende. Durchforsche mich, oh Gott, und sieh mir ins Herz. Prüfe meine Gedanken und Gefühle. Sieh, ob ich in Gefahr bin, dir untreu zu werden, dann hol mich zurück auf den Weg, der

Und ich sah einen neuen Himmel und eine neue Erde. Denn der erste Himmel und die erste Erde sind vergangen, und das Meer ist nicht mehr. Und ich sah die heilige Stadt, das neue Jerusalem, von Gott aus dem Himmel herabkommen, bereitet wie eine geschmückte Braut für ihren Mann. Und ich hörte eine große Stimme von dem Thron her,

Gott versucht auf vielerlei Weise, sich uns erkennen zu geben und eine Beziehung zu uns aufzubauen. Ständig spricht die Natur zu unseren Sinnen. Ein offenes Herz wird beeindruckt sein von der Liebe und Herrlichkeit Gottes, die sich in den Werken seiner Hände offenbart. Ein offenes Ohr kann hören und verstehen, was Gott uns durch die Natur sagen will. Die grünen Felder, die hoch aufragenden Bäume, die Knospen und Blüten, die ziehenden Wolken, der fallende Regen, der murmelnde Bach, der herrliche Himmel. Sie alle sprechen zu unseren Herzen und laden uns ein, mit ihm vertraut zu werden, der sie alle gemacht hat. Unser Heiland verknüpfte seine kostbaren Lehren mit den Dingen der Natur. Die Bäume, die Vögel, die Blumen in den Tälern, die Hügel, die Seen, der wunderschöne Himmel und auch die Ereignisse und Umstände des täglichen Lebens, sie alle verband er mit den Worten der Wahrheit, damit wir uns seine Lehren immer wieder ins Gedächtnis rufen können, sogar inmitten der Geschäftigkeit und Sorgen unseres arbeitsamen Lebens. Gott möchte, dass seine Kinder seine Werke wertschätzen und sich an der schlichten, stillen Schönheit erfreuen, mit der er unser irdisches Heim geschmückt hat. Er liebt das Schöne. Und mehr noch als alles äußerlich Anziehende liebt er die Schönheit des Charakters. Er möchte, dass wir Reinheit und Schlichtheit pflegen, wie die Blumen in ihrer stillen Anmut. Wir brauchen nur hinzuhören. Dann erteilt uns Gottes Schöpfung kostbare Lektionen in Gehorsam und Vertrauen. Von den Sternen, die Jahrhundert für Jahrhundert auf ihren spurlosen Bahnen durch das Weltall ihrem festen Weg folgen, bis hin zum winzigsten Atom, gehorcht die ganze Natur dem Willen des Schöpfers. Gott sorgt für alles und erhält alles, was er geschaffen hat. Er, der die unzählbaren Welten durch alle Ewigkeit hindurch bewahrt, sorgt gleichzeitig für die Bedürfnisse des kleinen braunen Spatzen, der furchtlos sein bescheidenes Lied singt. Wenn die Menschen an ihre tägliche Arbeit gehen oder beten, wenn sie sich am Abend niederlegen und am Morgen aufstehen, wenn der Reiche in seinem Palast feiert und der Arme seine Kinder um den kärglich gedeckten Tisch versammelt, hält der himmlische Vater liebevoll über jeden Wacht. Es gibt keine Träne, die Gott nicht bemerkt, kein Lächeln, das ihm entgeht. Würden wir das doch nur von ganzem Herzen glauben, dann würden wir von all den unnötigen Ängsten frei werden. Unser Leben wäre nicht so voll von Enttäuschungen, denn alles, Großes wie Kleines, würden wir Gottes Händen anvertrauen. Ihm, den die Zahl der Sorgen nicht verwirrt, den ihre Last nicht erdrückt. Wir könnten dann einen inneren Frieden genießen, den viele kaum noch kennen. Wenn du die überwältigende Schönheit der Erde auf dich wirken lässt, dann denk an die kommende Welt, die den Fluch von Sünde und Tod niemals kennen wird, wo die Natur nie wieder den Schatten des Fluches tragen wird. Stell dir die zukünftige Heimat der Erlösten vor und denk daran, dass es noch viel herrlicher werden wird, als du es dir in deinen kühnsten Vorstellungen ausmalen kannst. In der Vielfalt der Natur sehen wir nur einen ganz schwachen Schimmer von Gottes Herrlichkeit. Es steht geschrieben, was kein Auge gesehen hat und kein Ohr gehört und keinem Menschen ins Herz gekommen ist, was Gott denen bereitet hat, die ihn lieben. Gott spricht zu uns durch die Fügung von Umständen und durch den Einfluss seines Geistes auf unser Herz. Aus unseren Lebensumständen und unserer Umgebung, den Veränderungen,

die täglich um uns stattfinden, können wir Wertvolles lernen, wenn unsere Herzen nur dafür offen sind. Der Psalmist sagt über Gottes Vorsehung: Die Erde ist erfüllt von der Güte des Herrn. Wer weise ist, wird dies beachten, und er wird die Gnadenerweise des Herrn verstehen. Gott spricht durch sein Wort zu uns. Hier werden uns sein Wesen, sein Umgang mit den Menschen und das große Erlösungswerk noch klarer offenbart. Hier wird uns die Geschichte der Patriarchen und Propheten und anderer heiliger Männer in alter Zeit eröffnet. Sie waren Menschen, schwach wie wir. Wir lesen, wie sie sich durch die gleichen Enttäuschungen kämpften wie wir, wie sie der Versuchung erlagen wie wir und sich doch wieder ein Herz fassten und durch Gottes Gnade überwanden. Wenn wir das sehen, werden wir in unserem Streben nach Gerechtigkeit ermutigt. Füll dein ganzes Herz mit Gottes Worten. Sie sind das lebendige Wasser, das deinen Durst stillt. Sie sind das lebendige Brot vom Himmel. Jesus sagt: Wenn ihr nicht das Fleisch des Menschensohnes esst und sein Blut trinkt, so habt ihr kein Leben in euch. Und er erklärt es so: Die Worte, die ich zu euch rede, sind Geist und Leben. Unser Körper wird von dem aufgebaut, was wir essen und trinken. Im geistlichen Leben ist es nicht anders. Die Gedanken, mit denen wir uns beschäftigen, verleihen unserem Geist Spannkraft und Stärke. Die unendliche Barmherzigkeit und Liebe Jesu, das Opfer, das für uns gebracht wurde, verlangen nach unseren ernstlichsten und ehrfürchtigsten Gedanken. Lassen wir das Wesen unseres lieben Heilands und Fürsprechers auf uns wirken. Sinnen wir über seine Mission nach, über ihn, der kam, um sein Volk von ihren Sünden zu erlösen. Wenn wir so über die himmlischen Dinge nachdenken, werden unser Glaube und unsere Liebe wachsen. Unsere Gebete werden für Gott immer angenehmer, denn sie werden mehr und mehr mit Glauben und Liebe vermischt sein. Sie werden verständig und inbrünstig sein. Wir werden beständiger auf Jesus vertrauen und jeden Tag deutlich erleben, wie seine Kraft alle vollkommen erretten kann, die durch ihn zu Gott kommen. Wenn wir über unseren vollkommenen Heiland nachsinnen, werden wir uns wünschen, völlig zu seinem reinen Ebenbild verwandelt und wiederhergestellt zu werden. Wir werden danach hungern und dürsten, so zu werden wie er, den wir innig lieben und verehren. Je mehr unsere Gedanken bei Christus sind, desto mehr werden wir mit anderen über ihn sprechen und ihn der Welt darstellen. Die Bibel wurde nicht nur für Gelehrte geschrieben. Ganz im Gegenteil, sie ist für die einfachen Leute bestimmt. Die großen, für die Erlösung notwendigen Wahrheiten sind kristallklar dargelegt. Niemand wird sie missverstehen oder vom Weg abkommen, es sei denn, er folgt seinem eigenen Urteilsvermögen anstatt dem deutlich offenbarten Willen Gottes. Wir sollten nicht darauf hören, was Menschen über die Lehren der Schrift sagen, sondern Gottes Wort selbst studieren. Wenn wir andere für uns denken lassen, werden unsere Kräfte verkümmern und unsere Fähigkeiten abnehmen. Wenn wir nicht genügend über wirklich Nachdenkenswertes nachsinnen, können die höheren Geisteskräfte so verkümmern, dass wir nicht mehr fähig sind, die tiefe Bedeutung von Gottes Wort zu erfassen. Dagegen weitet sich der Geist, wenn man der Beziehung der biblischen Themen zueinander nachspürt, indem man Bibelvers mit Bibelvers und Geistliches mit Geistlichem vergleicht. Nichts stärkt den Geist mehr als Bibelstudium. Kein anderes Buch hat solch eine Kraft, die Gedanken zu erheben und die Fähigkeiten zu beleben, als die weitreichenden, erhebenden Wahrheiten der Bibel. Würden die Menschen Gottes Wort studieren, wie sie sollten, dann besäßen sie eine Geistestiefe, einen edlen Charakter und eine Zielstrebigkeit, die man heutzutage nur selten findet. Doch man gewinnt nur wenig, wenn man die Schrift eilig liest. Man kann die ganze Bibel durchlesen und dabei nichts von ihrer Schönheit sehen und von ihrer tiefen, verborgenen Bedeutung erfassen. Es hat mehr Wert, einen Abschnitt so lange zu studieren, bis die Bedeutung klar und seine Beziehung zum Heilsplan offensichtlich

wichtig ist, als viele Kapitel durchzulesen, ohne dabei ein bestimmtes Ziel vor Augen zu haben und eine klare Weisung zu erhalten. Weisheit können wir nicht ohne gewissenhafte Aufmerksamkeit und ohne Studium und Gebet erlangen. Manche Bibelstellen sind tatsächlich so leicht verständlich, dass man sie nicht missverstehen kann. Doch bei anderen liegt die Bedeutung nicht gleich an der Oberfläche und man kann sie auf den ersten Blick nicht erkennen. Ein Vers muss mit dem anderen verglichen werden. Wir müssen sorgfältig forschen und unter Gebet nachdenken. Solch ein Studium wird reich belohnt. So wie der Bergmann unter der Erdoberfläche Edelmetalladern entdeckt, wird auch jeder, der Gottes Wort beharrlich, wie nach einem verborgenen Schatz durchsucht, wertvollste Wahrheiten finden, die dem Blick des nachlässig Suchenden verborgen bleiben. Die inspirierten Worte, über die man im Herzen nachsinnt, werden wie Wasserströme sein, die der Quelle des Lebens entspringen. Studiere die Bibel niemals ohne Gebet. Bitte um Erleuchtung durch den Heiligen Geist, bevor du ihre Seiten öffnest. Dann wird sie dir gegeben. Als Nathanael zu Jesus kam, rief der Heiland aus: "Siehe, wahrhaftig ein Israelit, in dem keine Falschheit ist." Nathanael fragte: "Woher kennst du mich?" Und Jesus antwortete: "Ehe dich Philippus rief, als du unter dem Feigenbaum warst, sah ich dich." Jesus wird auch uns an den verborgenen Gebetsorten sehen, wenn wir ihn um Licht bitten, um zu erkennen, was Wahrheit ist. Engel aus der Welt des Lichts werden bei denen sein, die mit demütigem Herzen nach göttlicher Führung suchen. Der Heilige Geist erhöht und verherrlicht den Heiland. Er hat die Aufgabe, Christus darzustellen, die Reinheit seines Wesens und die wunderbare Erlösung, die wir durch ihn haben. Jesus sagt: "Von dem Meinen wird er nehmen und euch verkündigen." Der Geist der Wahrheit ist der Einzige, der die göttliche Wahrheit wirkungsvoll lehren kann. Wie wertvoll müssen Menschen für Gott sein, dass er seinen Sohn gab, um für sie zu sterben, und dass er seinen Geist dazu beruft, die Menschen zu lehren und beständig zu führen.

0: We saw yesterday evening that God has given us power.
1: Wir haben gestern Abend gesehen, dass Gott uns Kraft gegeben hat.
0: And that power is the power to think.
1: Und dass diese Kraft die Kraft zum Denken ist.
0: And then this morning we saw that God has given one more power.
1: Und heute Morgen haben wir gesehen, dass Gott auch uns eine andere Kraft gegeben hat.
0: And that power is the power to choose.
1: Und das ist die Kraft der Entscheidung.
0: So, and these power are given to benefit us.
1: Diese Kräfte sind uns gegeben, damit wir daraus Vorteile haben.
0: And God, who has given this power to us, and because we are created in His image,
1: Gott hat uns diese Kräfte gegeben, und weil wir in sein Bild geschaffen wurden.
0: He has also given us instruction as to how we can use this power.
1: Hat er uns auch Anweisungen gegeben, wie wir diese Kräfte benutzen können.
0: Okay. Now, we all in some way or the other have been psychologically or mentally affected in different ways.
1: Auf eine Art und Weise sind wir auf alle psychologisch oder mental beeinflusst.
0: Maybe badly treated somewhere.
1: Vielleicht wurden wir irgendwo schlecht behandelt.
0: Deceived by a friend.
1: Oder durch einen Freund getäuscht.
0: Disappointments.
1: Täuschungen erlebt.
0: Suffering.

0: the consequence of wrong decisions.
1: Und die Konsequenzen der falschen Entscheidungen schon erlitten.
0: Maybe suffering with certain kind of guilt.
1: Vielleicht auch mit Schuldgefühlen schon gekämpft.
0: Or maybe unable to overcome a problem.
1: Oder vielleicht sind wir nicht in der Lage, ein Problem zu überwinden.
0: Challenge in changing a habit.
1: Oder wir fühlen uns herausgefordert, weil wir eine Gewohnheit ändern möchten.
0: We all, in some way or the other, have these problems.
1: Wir alle haben in irgendeiner Art und Weise diese Probleme.
0: What is the solution for these problems?
1: Was ist die Lösung für diese Probleme?
0: There are so many solutions that the world offers for these problems.
1: Es gibt so viele Lösungen, die die Welt für diese Probleme anbietet.
0: And you see a lot of advertisements and testimonies how people, you know, they say that they are feeling better after availing this way, modality of coming out of these issues.
1: Wir sehen so viele Werbungen dafür und auch Zeugnisse von Menschen, die sagen, dass es ihnen so viel besser geht, nachdem sie an bestimmten Orten waren oder bestimmte Dinge getan haben.
0: And you know, one of the very prominent thing when it comes to healing mental issues is what?
1: Eine der Hauptsachen, wenn es um die Heilung im mentalen Bereich geht. Was ist das?
0: What is something that the world promotes so much?
1: Was, wofür macht die Welt so viel Werbung auf diesem Gebiet?
0: To become calmer, to change, I mean, your hurt feelings or, you know, so on.
1: Also wenn es darum geht, dass man verletzte Gefühle wieder heilt oder to become what? Um Frieden zu finden,
0: forget the past.
1: Die Vergangenheit zu vergessen.
0: So what are the things the world offers?
1: Was bietet die Welt dafür an?
0: What is that?
1: To love yourself.
0: No, okay.
1: Yeah.
0: There are certain treatment modalities that they offer.
1: Also es gibt bestimmte Behandlungen, die sie anbieten. Ja, yeah, the esoteric, you know, this occult and esoteric.
0: Yes, okay.
1: Genau, die esoterische.
0: Okay, one.
1: Richtung, ja, das ist eine Sache, die Esoterik. Psychology.
0: Very good. What?
1: Psychologie.
0: Okay, what in psychology?
1: Was kann in der Psychologie helfen?
0: Hypnosis.
1: Hypnose zum Beispiel.
0: Ja. Yeah.
1: Behavioral therapies.
0: Okay. Yes. And do you know that hypnosis is becoming very, very common today?
1: Wisst ihr, dass die Hypnose heute immer mehr zunimmt?
0: And then?
1: Und dann?
0: Something that has come from India and it is spreading throughout the world.
1: Etwas, was aus Indien kommt und in der ganzen Welt bereits verbreitet ist. Yoga.
0: Sorry? Very
1: Yoga.
0: Good.
1: Yoga.
0: Yoga. You know, today so many of these modalities are coming to prominence.
1: So viele dieser Heilmethoden kommen und werden bekannt.
0: And in fact now they started to call in America Christian Yoga.
1: Und in Amerika gibt es bereits christliche Yoga.
0: Christian Yoga.
1: Christliches Yoga.
0: Okay, now. Is Christian Yoga okay?
1: Ist christliche Yoga in Ordnung?
0: Is Christian Hypnosis okay?
1: Ist christliche Hypnose in Ordnung?
0: We know it's not right.
1: Wir wissen, dass diese Dinge nicht richtig
0: sind. Why it is not right?
1: Aber warum sind sie nicht richtig?
0: But how come it works for some people?
1: Aber wieso funktionieren diese Dinge für manche Menschen?
0: You should be able to explain that.
1: Ihr solltet in der Lage sein, diese
0: We
1: Dinge
0: should
1: zu erklären.
0: Know that.
1: Wir sollten das verstehen.
0: Why it is bad.
1: Warum diese Dinge
0: Why
1: schlecht sind und verkehrt.
0: But when somebody comes with a difficulty to you, you say, no, Christian yoga or this yoga is not good, hypnosis is not good. Then

0: The next question is going to ask you, then what is good for me?
1: Und wenn jemand zu dir kommt und dich fragt und du sagst, nein, christliche Yoga oder christliche Hypnose sind nicht richtig. Die nächste Frage wird dann, ja, aber was ist gut für mich?
0: And then if you just say, no, you just pray, everything will be all right.
1: Und dann sagst du vielleicht, ja, du kannst beten und alles kommt in Ordnung.
0: Is that going to help him?
1: Wird das der Person helfen?
0: No. You have to offer him help.
1: Man muss den Menschen auch Hilfe anbieten können.
0: How do you offer help?
1: Aber wie bietet man die Hilfe an?
0: You have to offer help by doing what?
1: Was müssen wir tun, um die Hilfe anzubieten?
0: Okay. Now when Jesus was in this world, before healing people, or when they got healed, what was the key word he used?
1: Bevor Jesus Menschen heilte, als er auf der Welt war, welches Schlüsselwort benutzte er?
0: What is it?
1: Would you like to become?
0: That is right.
1: Das stimmt. Möchtest du oder willst du?
0: And when they got healed, he said, "This is what made you healed."
1: Und dann, als er sie geheilt hatte, sagte er, "Das ist, was dich geheilt hat." Faith.
0: That's right.
1: Der Glaube.
0: And he said that your faith has healed you.
1: Und er sagte, dein Glaube hat dich geheilt.
0: And when somebody had great faith, Jesus admired. What a great faith.
1: Und wenn jemand einen großen Glauben hatte, bewunderte Jesus das und sagte, was für einen großen Glauben hat er?
0: So when somebody like this come to us, what is our responsibility?
1: Und wenn jemand zu uns kommt, welche Verantwortung haben wir?
0: Your responsibility is to build their faith on God.
1: Unsere Verantwortung ist, ihren Glauben an Gott zu stärken, aufzubauen.
0: As you build their faith on God,
1: so wie wir ihren Glauben auf Gott aufbauen,
0: and when they exhibit that faith on God,
1: und wenn sie ihren Glauben auf Gott richten,
0: now God will heal them.
1: Gott wird sie heilen.
0: So our responsibility is to build their faith.
1: Also unsere Verantwortung ist, ihren Glauben zu stärken.
0: How to do that?
1: Wie sollen wir das tun?
0: How to build their faith?
1: Wie können wir ihren Glauben aufbauen?
0: And the best way to build the faith is for them to make them understand how they are created in God's image.
1: Die beste Art und Weise ist, ihnen zu erklären, sie wissen zu lassen, wie wir in Gottes Bild geschaffen wurden.
0: The first thing is our kind approach to them is the first confidence they get on God. Our kind approach.
1: Unsere freundliche Annäherung an sie wird ihnen helfen, auch Gott näher zu kommen.
0: And that's how Jesus was.
1: So hat Jesus gearbeitet.
0: Okay, now I'm going to explain to you how we can do our own brain surgeries.
1: Ich werde euch jetzt erklären, wie wir eine Gehirn-OP durchführen können.
0: Okay, so you all are going to become neurosurgeons.
1: Ihr werdet dann alle Neurochirurgen werden.
0: Now, how can we become our own neurosurgeons?
1: Aber wie können wir unsere eigene Neurochirurg werden?
0: Now, for example, we are struggling with a bad habit.
1: Zum Beispiel kämpfen wir mit einer falschen Gewohnheit.
0: Now, that bad habit is because your mind is sending signal to your brain, and your brain is sending signal to your body, and the habit is so strong that you cannot break it.
1: Unser Geist sendet Signale zu unserem Gehirn, unser Gehirn zum Körper, und diese Gewohnheit ist so stark, dass wir diese nicht durchbrechen können.
0: So there is a connection.
1: Also gibt es da eine Verbindung.
0: So now if you are able to break this skull,
1: wenn wir also diesen Schädel brechen können,
0: go into your brain,
1: in das Gehirn dringen können
0: and cut that connection,
1: und diese Verbindung abschneiden können,
0: you're free.
1: Dann ist man frei.
0: Okay. So ja. Now I'm going to tell you how you can do that.
1: Ich werde euch sagen, wie ihr das tun könnt.
0: Would you like to know that?
1: Möchtet ihr das gerne wissen?
0: Okay, very good.
1: 3,000 euros they have to pay.
0: Okay. There is a suggestion that you have to pay 3,000 euros.
1: Aber ihr müsst 3.000 Euro erst zahlen.

0: Für die Ausbildung.
1: But
0: she said we already paid for the camp meeting.
1: Oh, okay. But God has given things freely and it has to be freely passed on.
0: Aber Gott hat uns die Dinge freigegeben und so dürfen wir sie frei weitergeben.
1: Isn't that right?
0: Ist das nicht so?
1: That is right. Now, when we have a bad habit or we are psychologically struggling with certain thoughts or a hurt feeling,
0: wenn wir eine schlechte Gewohnheit haben oder psychisch mit einem schlechten Gedanken oder mit einem verletzten Gefühl kämpfen,
1: it is because you have formed a memory in your brain by your thoughts and by your choices.
0: Dann ist es deshalb so, weil wir durch unsere Entscheidungen, unsere Gedanken, falsche Gewohnheiten gefestigt haben.
1: How did you form that thought?
0: Wie haben wir diese Gedanken?
1: How did you build that?
0: Wie haben sie sich gebildet, diese Gedanken?
1: For example.
0: Zum Beispiel. Through repetition. Continue
1: okay,
0: repetition.
1: That's right.
0: Das
1: now,
0: stimmt.
1: You are a very close friend of somebody.
0: Zum Beispiel, ihr habt einen nahen Freund.
1: And for so many years.
0: Und zwar jahrelang.
1: And you're very close.
0: Und ihr seid sehr eng.
1: At one situation.
0: Und in einer Situation.
1: That friend was speaking something bad about you to somebody.
0: Hat hinter eurem Rücken mit jemand schlecht über euch geredet.
1: You heard it by mistake.
0: Und ihr habt das zufällig gehört.
1: And when you heard that friend who loved you, who spoke good words about you, now speaking to somebody something bad about you, you're shattered.
0: Also als ihr gehört habt, dass dieser Freund, der nur Gutes über euch bislang geredet hat, jetzt auf einmal Schlechtes mit jemand anderem geredet hat über euch, seid ihr schockiert.
1: You start to sweat.
0: Hier fängt an zu schwitzen.
1: You shiver.
0: Und ja.
1: And you don't know what to do. You become very restless.
0: Und ihr werdet sehr unruhig, wisst nicht, was ihr also tun sollt.
1: Now you start thinking, now I must talk to her. Why she did that? And was she true to me all these 10 years?
0: Und dann denkt ihr, ach, ich muss mit ihr reden. Warum tut sie mir das an? Und warum hat sie mir dann 10 Jahre lang nichts gesagt?
1: And then you suddenly recollect about 4 or 5 incidents. Oh, this time also she was pretending to me. She was not sincere to me. And you start doubting the past.
0: Und dann ruft ihr 4, 5 Situationen in Erinnerung, wo ihr meint, ah ja, diese Person hat ja nur mir was nur vorgemacht und so beginnen solche Gedanken im Kopf.
1: So many things are coming to your mind and you're thinking and you're building your thoughts.
0: Und so viele Dinge fallen einem ein und dann fängt man so die Gedanken aufzubauen.
1: And you have built a tower now.
0: Und jetzt habt ihr bereits einen Turm aufgebaut.
1: And now your friend is coming to meet you.
0: Und dann kommt diese Freundin euch wieder zu sehen.
1: You want to act normal.
0: Und ihr möchtet euch normal verhalten.
1: You're not able to.
0: Aber ihr seid nicht in der Lage.
1: You're not able to smile.
0: Aber ihr könnt nicht lächeln.
1: But your friend comes and talks to you normally.
0: Aber der Freund kommt und spricht mit dir ganz normal.
1: And now you're not able to smile.
0: Aber du bist nicht in der Lage, mal zu lächeln.
1: You already have developed a bitter feeling.
0: Du hast bereits ein bitteres Gefühl entwickelt.
1: How did it happen?
0: Und wie ist das geschehen?
1: What did she say?
0: Through the thoughts.
1: Through the thoughts.
0: Durch die Gedanken.
1: You build it up.
0: Die Gedanken sind aufgebaut worden.
1: Now you have lost hope.
0: Ihr habt die Hoffnung verloren.
1: Your confidence have gone.
0: Auch die Zuversicht verloren.
1: Everything is affected in your life.
0: Vertrauen und alles ist dadurch beeinflusst im Leben.
1: Okay. Now what I'm going to tell you is, I'm going to see, I tell you the other angle of the same problem.
0: Ich möchte jetzt das Problem aus einem anderen Blickwinkel betrachten.
1: Okay, by mistake you heard your friend speaking bad about you.
0: Zufällig habt ihr gehört, dass dieser Freund, diese Freundin etwas Schlechtes gesagt hat über euch.
1: You're feeling bad.
0: Ihr fühlt euch schlecht.
1: And then you're saying.
0: Und dann sagt ihr euch.
1: Oh, she's also human.

0: Ah ja, okay, sie ist ja auch menschlich.
1: You know, we all do mistakes.
0: Ja, wir machen alle Fehler.
1: It's okay. I will find a time to talk and clarify about this.
0: Es ist okay. Ich werde Zeit finden, um das Ganze zu klären.
1: How can I forget all the good things she has done?
0: Wie kann ich all die guten Dinge vergessen, die sie getan hat?
1: And now you're building your thoughts in a different manner.
0: Und in diesem Prozess baut man die Gedanken in einer positiven Weise auf.
1: Now what happens is,
0: was jetzt passiert,
1: your friend comes,
0: der Freund kommt, die Freundin,
1: you're normal.
0: Und du verhältst dich normal.
1: And things are going on normally.
0: Die Dinge laufen ganz so wie gewohnt.
1: Now, after a few days,
0: nach ein paar Tagen,
1: you have a nice time with your friend and you have an opportunity to discuss about this problem.
0: Hast du eine schöne Zeit mit dem Freund und hast dann auch Gelegenheit, dieses Problem mit ihr oder mit ihm zu besprechen.
1: And you say, actually, I didn't intend to hear, but as I was walking, I heard something.
0: Und dann kannst du sagen, im Prinzip habe ich nicht beabsichtigt, dazu zu hören, aber während ich vorbeiging, habe ich dies und das gehört.
1: I feel very bad.
0: Ich fühle mich ziemlich schlecht.
1: Because you are so dear to me.
0: Denn du bist für mich so wertvoll.
1: So I thought I will talk to you about this.
0: So dachte ich mir, ich möchte mit dir darüber reden.
1: That person can do two things.
0: Diese Person kann jetzt zwei Dinge tun.
1: That person can say,
0: die Person kann sagen,
1: you just heard half of the conversation.
0: Oh, du hast ja nur die Hälfte dieses Gesprächs gehört.
1: What happened was,
0: eigentlich was passierte war,
1: I was explaining that some people are talking about you like that.
0: Ich habe gerade erklärt, dass Menschen über dich so und so reden.
1: So I was clarifying that with that person.
0: So habe ich gerade das mit dieser Person klären wollen.
1: That's one thing that she can say.
0: Das ist eine Sache.
1: The other thing is,
0: sie sagen kann. Das andere ist,
1: she said, I'm very sorry.
0: Das tut mir furchtbar leid.
1: I think I shouldn't have done that, but
0: ich glaube, das hätte ich nicht tun sollen.
1: Please forgive me.
0: Bitte vergib mir.
1: Two things can happen, most probably.
0: Höchstwahrscheinlich können diese zwei Dinge vorkommen.
1: So if you're mentally affected,
0: also wenn man mental da beeinflusst ist,
1: it is because you build your thoughts in a wrong way.
0: Dann der Grund dafür ist, dass wir unsere Gedanken in einer falschen Art und Weise aufbauen.
1: Yes?
0: Nicht wahr?
1: Now, had you build your thoughts in a right way?
0: Aber haben wir unsere Gedanken in der richtigen Art und Weise
1: bildet? Will you be hurt?
0: Dann werden wir dann verletzt sein.
1: Will you be psychologically affected?
0: Werden wir emotional angegriffen sein?
1: Will you lose your confidence?
0: Werden wir unser Vertrauen verlieren?
1: Not at all.
0: Überhaupt nicht.
1: Okay. Now watch. So when somebody comes to you with these problems, that means they have built their thoughts on wrong principles.
0: Das heißt, wenn jemand zu dir kommt mit so einem Problem, bedeutet das, dass die Person ihre Gedanken basierend auf einem falschen Prinzip gebildet hat.
1: So what do you have to do for these people?
0: Also was müssen wir für solche Menschen tun?
1: You have to do a transplant surgery.
0: Wir müssen eine Transplantations-OP durchführen.
1: Okay. So a transplant or you have to implant a new thing into their brain.
0: Wir müssen in ihr Gehirn etwas Neues hineinlegen.
1: What is the new thing you have to implant in their brain?
0: Was ist diese neue Sache, die wir in ihr Gehirn implantieren müssen?
1: Let's read James chapter 1 verse 21.
0: Wir lesen Jakobus, James.
1: Chapter 1 verse 21.
0: Jakobus Kapitel 1 Vers 21.
1: Please read that.
0: Darum legt ab allen Schmutz und allen Rest von Bosheit und nehmt mit Sanftmut das euch eingepflanzte Wort, auf das die Kraft hat, eure Seelen zu erretten.
1: Now you tell me the answer.
0: Die Antwort ist,
1: what do you have to implant in their brain?
0: Was muss man in ihr Gehirn implantieren? The word of God.
1: That is right.

0: Das ist richtig, das Wort Gottes.
1: You have to implant it in their mind.
0: Das Wort Gottes muss in ihr Geist implantiert werden.
1: That is our job.
0: Das ist unsere Aufgabe.
1: As we do this job,
0: und wenn wir diese Aufgabe erfüllen,
1: we will have a mighty power working with us.
0: Dann haben wir eine mächtige Kraft, die mit uns wirkt.
1: And that power is Holy Spirit.
0: Diese Kraft ist der Heilige Geist.
1: Okay, okay. Now let's go back to the scientific part of this.
0: Wir werden jetzt auf den wissenschaftlichen Teil kommen.
1: Now, what do you have to teach a person like this?
0: Was müssen wir so einer Person beibringen?
1: Maybe that person do not know how to forgive.
0: Vielleicht weiß die Person nicht, wie sie vergeben soll.
1: So they have built their thinking on unforgiveness.
0: Sie haben also ihre Gedanken auf die Unvergebung, gibt es im Deutschen nicht.
1: And now,
0: also so gebildet, dass sie nicht vergeben können. Unversöhnlichkeit, ja.
1: And now gebaut. You have to tell them how good it is to forgive and come out of their cage and enjoy freedom.
0: Und wir können ihnen erzählen, wie gut es ist, vergeben zu können und ihnen den Weg zeigen, wie sie aus diesem Käfig ausbrechen können und die Freiheit genießen können.
1: Okay, that's one.
0: Das ist eine Sache.
1: And if you want to sell a product,
0: wenn ihr ein Produkt verkaufen möchtet,
1: what is the thing that we do?
0: Was tun wir dann?
1: If you want to sell a product, what you'll do?
0: Was tut ihr, wenn ihr ein Produkt verkaufen möchtet?
1: Make it look good or make it look bad?
0: Werdet ihr das Produkt anpreisen oder werdet ihr das irgendwie so beiseite schieben und schlecht machen?
1: Make it look as good as possible.
0: Ihr werdet das Produkt so gut anpreisen wie nur möglich.
1: Yes. So the people will love to buy.
0: Damit die Menschen auch gerne kaufen.
1: Okay. Now, let me tell you something. Now, we have been enjoying our food here.
0: Wir haben hier unser Essen genossen.
1: Okay, now let's imagine Sister Zita is responsible for the food.
0: Stellen wir uns vor, die Zita ist zuständig für das Essen.
1: And now she's serving the dinner for us.
0: Und sie serviert das Abendessen für alle.
1: And then when we go for dinner, she has apple seeds, she has mango seeds, she has pear seeds and all different varieties of fruit seeds.
0: Stellen wir uns vor, wenn wir zum Abendessen gehen, hat sie für uns Apfelkerne, Mangokerne, Birnenkerne und alle möglichen Kerne.
1: And now she says, come, this mango seed is from India, one of the tastiest fruit in India.
0: Und sie würde zum Beispiel sagen, kommt, schaut mal diesen Mangokern, der ist aus Indien, aus der schmackhafteste Frucht und der Same dieser schmackhaften Frucht.
1: Come, see the seed. This is California apple seed, the tastiest apple in the world.
0: Kommt und seht diesen Apfelsamen, das kommt aus Kalifornien, also das sind die schmackhaftesten Kerne in der ganzen Welt.
1: Is that true?
0: Ist das wahr?
1: It is true.
0: Ja.
1: Yes, that seed has the capacity to grow into a tree and produce that fruit.
0: Ja, diese Samen haben die Kapazität, aufzugehen und Frucht zu bringen.
1: Now she's offering these seeds for dinner.
0: Aber diese Samen werden zum Abendessen angeboten.
1: Will you go and enjoy the dinner?
0: Werdet ihr das Abendessen genießen?
1: You will listen.
0: Ihr werdet zuhören.
1: Then it's, how can I eat the seed?
0: Und dann denken, ja, wie kann ich denn diese Kerne essen?
1: No. You'll say, no, thank you, I don't want dinner. You'll go back.
0: Ihr werdet sagen, nein, danke, ich möchte kein Abendessen und wieder weggehen.
1: Yes, the seed has the potential to give fruits.
0: Ja, der Same und die Kerne haben das Potenzial, Früchte zu bringen.
1: The seed is compared to God's word.
0: Der Same wird mit Gottes Wort verglichen.
1: Yes, you tell people God's word.
0: Ja, ihr erzählt Menschen Gottes

0: Wort.
1: It is like the seed.
0: Und das ist wie der Same.
1: But if they can see the fruit,
0: aber wenn sie die Früchte sehen können,
1: in you,
0: in euch,
1: they are attracted,
0: dann fühlen sie sich angezogen,
1: to take the seed,
0: auch den Samen zu nehmen.
1: Because they think, oh, this is the seed this person put in his heart, and that's why I am seeing this person so loving and caring. I want that.
0: Dann

0: sagen, oh, das ist der Same, den diese Person in sein Herz verborgen hat. Und deshalb ist diese Person so liebenswürdig, das möchte ich auch haben.
1: So that's why the Bible says that we need to have the fruits of the Spirit.
0: Deshalb sagt die Bibel, dass wir die Früchte des Geistes benötigen.
1: What is the fruits of the Spirit?
0: Und was ist die Frucht des Geistes?
1: Love.
0: Liebe.
1: Joy.
0: Peace. Freude, Friede.
1: All these things.
0: Alle diese Dinge.
1: People have to see that in our life.
0: Die Menschen müssen das in unserem Leben sehen.
1: And then they will be attracted to listen to what we are saying.
0: Dann werden sie angezogen und zuhören, was wir zu sagen haben.
1: Okay, now let's come back to see how we can help this person to do a brain surgery.
0: So, jetzt möchten wir zurückkommen und sehen, wie man an jemand so eine Gehirn-OP vollziehen kann.
1: First is attraction.
0: An erster Stelle steht die Attraktion.
1: So how do you attract?
0: Wie kann ich jemand anziehen?
1: With your own fruits.
0: Mit den eigenen Früchten.
1: Okay, and then that person will listen to you.
0: Dann wird diese Person auch zuhören.
1: And then you slowly try to implant God's word in his mind.
0: Und dann könnt ihr langsam anfangen, Gottes Worte in den Geist zu implantieren.
1: And the first time when this person listens,
0: und wenn das erste Mal diese Person zuhört,
1: a protein molecule is formed in the brain.
0: Beginnt sich so ein Proteinmolekül im Gehirn zu bilden.
1: It is not strong.
0: Das ist noch nicht sehr stark.
1: It's very weak.
0: Sondern sehr schwach.
1: But the unforgiving protein is very strong.
0: Aber der Eiweiß, der durch die Unversöhnlichkeit gebildet wurde, ist noch sehr stark.
1: The more and more this person is thinking of that event, that protein is again and again getting very strong.
0: Je mehr diese Person an die andere denkt, die ihn verletzt hat, werden diese Eiweiße immer stärker im Geist.
1: And now slowly, what you're doing is, you're walking with this person and you're diverting this person's thought to God and nature.
0: Aber was man Schritt für Schritt tun kann, ist man wendet den Blick dieser Person zu Gott und zu der Natur.
1: And now new networks are being formed, new proteins, new nerves are being triggered in the brain.
0: Dann werden neue Netzwerke produziert und neue Proteine aufgebaut, neue Nervenzellen gebildet.
1: And now you know what's the good news?
0: Wisst ihr, was die gute Nachricht ist?
1: Any protein that you have formed in the brain,
0: alle Proteine, die im Gehirn in der Weise aufgebaut werden,
1: however strong they are,
0: gebildet werden, wie auch stark sie auch immer sind,
1: you can break it.
0: Kann man sie zerstören.
1: Good protein or bad protein?
0: Gute Eiweiße wie auch schlechte.
1: Good memory protein or bad memory protein, both can be broken.
0: Also das gute Erinnerungsvermögen oder die Proteine für das schlechte Erinnerungsvermögen.
1: So as this person started to see God's word and develop a hope on God's word,
0: so wie diese Person beginnt,
1: God's word and started to develop some hope on God's word.
0: Während die Person beginnt, Gottes Wort zu verstehen und beginnt Hoffnung zu schöpfen.
1: Okay, now before I go further, let me divert a little bit and ask you, what can hope do for you?
0: Bevor ich hier jetzt diesen Gedanken zu Ende bringe, möchte ich ein bisschen abschweifen und euch fragen, was kann denn die Hoffnung für euch tun?
1: Anybody? How?
0: Hope, to have hope in Jesus, and Jesus can do all for us.
1: For example, let me tell you one incident. I was walking with my son near our lifestyle center.
0: Ich bin mit meinem Sohn neben unserem Gesundheitszentrum gegangen.
1: We have a big Hindu temple there.
0: Wir haben einen großen hinduistischen Tempel dort.
1: And so many ladies were standing near the temple and they were looking at the sky.
0: So viele Frauen standen neben dem Tempel und schauten in den Himmel.
1: And then they were just watching like this, all the women in line, and they were watching into the sky.
0: Alle Frauen in einer Reihe starrten einfach nur in den Himmel.
1: And my son was

0: asking me, Daddy, why are these people watching into the sky? What are they looking at?
1: Und mein Sohn fragte mich, Papa, was machen diese Frauen? Warum starren sie denn in den Himmel?
0: And as they were looking, and they saw some eagle coming.
1: Und während sie schauten, dann sahen sie so einen Adler kommen.
0: And as this eagle came,
1: und als der Adler kam,
0: we saw their face brightening up.
1: Haben wir gesehen, wie ihr Angesicht erleuchtet wurden.
0: And their face brightened up. They become very happy.
1: Und sie wurden auf einmal sehr freudig.
0: And with great encouragement and with great hope, they went back.
1: Und mit großer Ermutigung und mit großer Hoffnung gingen sie wieder zurück.
0: Why?
1: Warum?
0: Now I'll tell you.
1: Ich werde euch das sagen.
0: The reason is because
1: der Grund dafür ist,
0: they believe,
1: dass sie glauben,
0: God uses the eagle as a vehicle to come.
1: Dass Gott den Adler als ein Werkzeug benutzt, eben zu kommen.
0: Also, and so when they kommt. When they saw the eagle,
1: und als sie diesen Adler sahen,
0: means God came to see them.
1: Das bedeutet, Gott kam, um sie zu sehen.
0: And you must see, they went back home with all confidence.
1: Das heißt, sie gingen mit Zuversicht nach Hause.
0: That they saw God,
1: dass sie Gott gesehen haben.
0: And God is with them,
1: und Gott ist mit ihnen.
0: And they went home.
1: Und sie gingen so nach Hause.
0: Question.
1: Eine Frage.
0: Do you think the hope is a useful hope?
1: Meint ihr, dass die Hoffnung eine nützliche Hoffnung ist?
0: Very unfortunate. Yeah?
1: Leider.
0: Ja.
1: Ja.
0: But because their hope is hopeless.
1: Aber weil ihre Hoffnung hoffnungslos ist.
0: But you see the confidence they get.
1: Aber die Zuversicht, die sie bekommen.
0: Maybe they can have a confidence, but that confidence will not last long.
1: Diese Zuversicht haben sie, aber sie wird nicht lange anhalten.
0: But we have the real hope.
1: Aber wir haben ja die wahre Hoffnung.
0: Are we applying that hope?
1: Wenden wir diese Hoffnung auch an?
0: When you apply that hope,
1: wenn wir diese Hoffnung anwenden,
0: what do you get?
1: Was haben wir dann?
0: Confidence.
1: Zuversicht.
0: It gives you confidence.
1: Das gibt uns Zuversicht.
0: Yes.
1: Wir sind uns sicher.
0: And so now you have to bring that hope into that person.
1: So muss man diese Hoffnung dieser Person vermitteln.
0: When that person gets hope,
1: wenn die Person Hoffnung schöpft,
0: that person become confident.
1: Dann wird diese Person auch zuversichtlich.
0: Confident in God's word.
1: Zuversicht in Gottes Wort.
0: Ah, we can forgive, huh? And still be happy.
1: Ach, wir können vergeben und doch glücklich sein.
0: And now you tell different stories after stories how people forgive, and then this new protein gets stronger and stronger.
1: Und dann könnt ihr verschiedene Geschichten erzählen, wie Menschen einander vergeben haben, und dann wird dieser Eiweiß im Gehirn immer stärker und stärker.
0: And now the person start to the old memory slowly fading.
1: Und dann beginnen die alten Erinnerungen langsam zu verblassen.
0: And that old memory slowly breaks down.
1: Und die alte Erinnerung zerbröckelt langsam.
0: New memory has built.
1: Neue Gedanken wurden aufgebaut.
0: Not only that.
1: Nicht nur das.
0: This person learns a lesson.
1: Sondern diese Person lernt eine Lektion.
0: Next time somebody hurts me.
1: Wenn das nächste Mal mich jemand verletzt.
0: I build my thoughts that I will forgive them.
1: Dann werde ich wieder ihnen vergeben. So baue ich meine Gedanken auf.
0: You see that?
1: Könnt ihr das sehen?
0: This is how you do your neurosurgery.
1: So können wir eine Neurochirurgie durchführen. Wir schneiden etwas durch.
0: You know, as we do this,
1: und während wir das tun,
0: God helps in different ways.
1: Wird Gott auf verschiedene Art und Weisen helfen.
0: Immediately there is a chemical called oxytocin that is produced.
1: Da wird auf einmal Oxytocin produziert.
0: This oxytocin will remold the protein.
1: Oxytocin kann Proteine neu aufbauen oder verändern.
0: Serotonin comes.
1: Da kommt Serotonin.
0: Makes the feel person happy and joyful.
1: Und dann fühlt sich die Person freudig und glücklich.
0: Dopamine is produced.
1: Dopamin wird produziert.
0: It makes that person very focused and become very alert.
1: Das macht, dass der Mensch

0: sich besser fokussiert und aufmerksamer ist.
1: Brothers and sisters,
0: Geschwister,
1: when we walk the Lord's walk,
0: wenn wir auf dem Weg des Herrn gehen,
1: so many help comes in.
0: So viele Hilfsmittel kommen zusammen.
1: God will be by your side.
0: Gott wird auf unserer Seite sein.
1: Can have great success stories.
0: Wir können viele erfolgreiche Erfahrungen haben.
1: To develop new proteins.
0: Um neuen Eiweiß aufzubauen.
1: To develop new habits.
0: Und neue Gewohnheiten zu bilden.
1: One of the very important thing that you have to do is.
0: Eines der wichtigen Dinge, die wir tun müssen, ist.
1: For yourself.
0: Also für sich selbst.
1: Is focused attention.
0: Ist eine zielgerichtete Aufmerksamkeit.
1: Do you know what is one thing that is missing in our Christian life?
0: Wisst ihr, was uns im christlichen Leben fehlt?
1: Many people.
0: Viele Menschen.
1: We attend church.
0: Besuchen die Gemeinde.
1: So we are listening to God's word.
0: Wir hören Gottes Wort.
1: We are praying.
0: Wir beten.
1: We are singing songs.
0: Wir singen Lieder.
1: There is one important thing that we are not doing.
0: Aber es gibt eine wichtige Sache, die wir nicht tun.
1: Let me see if you can identify that.
0: Ich möchte sehen, ob ihr das identifizieren könnt.
1: Anybody?
0: Mag jemand etwas vorschlagen?
1: What's that?
0: Focused attention.
1: Okay. Yeah, let's read Psalms 119:78.
0: Lass uns Psalm 119 lesen. Psalm 100,
1: sorry, 100. Psalms 119:48.
0: 48. Psalm 119:48.
1: Please read that.
0: Ich will meine Hände ausstrecken nach deinen Geboten, die ich liebe, und will über deine Anweisungen nachsinnen.
1: Here is saying that David is saying, I meditate on thy statutes.
0: Hier lesen wir, dass David über seine Gebote nachsinnt.
1: Means what?
0: Was bedeutet das?
1: Meditating is giving it deep thought.
0: Nachsinnen oder meditieren bedeutet tief darüber nachdenken.
1: As how sister said this, oh, how can I apply this in my life?
0: So wie die Schwestern gesagt haben, wie kann ich das in meinem Leben anwenden?
1: What am I doing?
0: Was tue ich?
1: What am I doing? Is it right?
0: Ist das, was ich tue, recht?
1: Now, no. God's word is right.
0: Nein, Gottes Wort ist richtig.
1: How can I change?
0: Wie kann ich mich verändern?
1: What are the practical points I have to do to change?
0: Welche anderen praktischen Punkte muss ich durchführen, um mich ändern zu können?
1: Deep thinking.
0: Tief darüber nachdenken.
1: That is meditation.
0: Das ist Meditation und Nachsinnen.
1: Practically how to put it in my life.
0: Ganz praktisch, wie wir das in unser Leben umsetzen können.
1: And in this process.
0: Und in diesem Prozess.
1: God will help.
0: Wird Gott helfen.
1: In this process.
0: In diesem Prozess.
1: As we take time and as we take time and decide to think about this, now the Holy Spirit will make the impressions.
0: Wenn wir Zeit nehmen und uns überlegen, wie wir diese Dinge durchführen können, wird der Heilige Geist in diesem Prozess uns helfen und wird uns verändern.
1: And what it will do?
0: Und was wird er tun?
1: What is the end result of such kind of meditation?
0: Was ist das Endergebnis von solch einer Meditation?
1: Transformation of life.
0: Transformation des Lebens.
1: Our character changes.
0: Unser Charakter verändert sich.
1: We are different.
0: Wir sind anders.
1: Joy, peace, happiness come to us.
0: Freude und Friede und Glück kommen in unser Herz.
1: What's the counterfeit?
0: Was ist die Täuschung?
1: The world meditation.
0: Die weltliche Meditation.
1: Yoga.
0: Yoga.
1: Don't think anything.
0: Denke über nichts nach.
1: Keep your mind plain.
0: Bewahrhalte deinen Geist einfach.

0: leer.
1: And so allow the devil to come and
0: occupy und so lass dem Teufel zu, dass er hineinkommt und dich benutzt. Genau das Gegenteil.
1: If you have, I don't know how much you know about yoga.
0: Ich weiß nicht, wie viel über Yoga wisst.
1: If you read the yoga book, things are very clear there.
0: Wenn ihr über Bücher über Yoga lest, dann sind Dinge ganz klar erklärt.
1: Yoga is nothing but clear and devil worship.
0: Yoga ist nichts anderes als Teufelsanbetung.
1: But remember,
0: aber erinnert euch,
1: when the devil comes to us,
0: wenn der Teufel zu uns kommt,
1: he doesn't come with two teeth like this and black dress.
0: No. Dann kommt er nicht mit zwei großen Zähnen und einem schwarzen Gewand, nein.
1: He comes like an angel.
0: Er kommt wie ein Engel.
1: So always when devil introduces something, there is a mixture of truth and error.
0: Immer wenn der Teufel irgendetwas zu uns bringt, dann gibt es da eine Mischung von Wahrheit und Irrtum.
1: Yo, so that's how yoga is.
0: So ist Yoga auch.
1: Can we go for yoga?
0: Können wir Yoga praktizieren?
1: No.
0: Nein. No. Entschieden nein.
1: It's devil worship.
0: Das ist Teufelsanbetung.
1: We should not do anything with that.
0: Wir sollten nichts damit zu tun haben.
1: Christian Yoga?
0: Christliche Yoga?
1: Or Adventist Yoga?
0: Oder adventistische Yoga? Nein.
1: Not good.
0: Nicht gut.
1: Hypnosis.
0: Hypnose.
1: What's wrong with hypnosis?
0: Was ist verkehrt mit Hypnose?
1: Does God say, you come to me, I will just change you?
0: Sagt Gott zu uns, du kommst zu mir und ich werde dich einfach ändern.
1: Oh, he says, come now, let us reason together.
0: Nein, er sagt, kommt, lasst uns miteinander rechten.
1: Come, let me tell you. You understand, you have made a wrong choice here. That's why you are suffering this. I don't want you to suffer. So you do this. God reasons with us.
0: Gott sagt, komm, ich werde dir das erklären. Schau, du hast das und das getan. Du leidest aufgrund der Folgen. Du kannst das ändern und du kannst, ich helfe dir in der Veränderung. Gott rechtet mit, er spricht mit uns.
1: God works through our reasoning power because God has given us the capacity to reason.
0: Gott wirkt durch die Kraft der Vernunft, denn er hat uns diese Kapazität gegeben, dass wir vernünftiger nachdenken über etwas.
1: Will he bypass the reasoning power?
0: Wird er diese Kräfte der Vernunft einfach umgehen?
1: No, no.
0: Nein.
1: What is hypnosis?
0: Was ist Hypnose?
1: It is bypassing the reasoning power.
0: Da werden die Kräfte der Vernunft komplett übergangen.
1: Is it good?
0: Ist das gut?
1: You know what science tells?
0: Wisst ihr, was die Wissenschaft sagt?
1: Hypnosis gives a short time relief.
0: Hypnose gibt eine kurzzeitige Befreiung.
1: And a terrible negative impact on the brain.
0: Und eine schlimme
1: and the mind.
0: Wirkung hinterlässt eine schlimme Wirkung auf dem Geist.
1: And the person become much weaker.
0: Und die Person wird viel schwächer.
1: So what's the best way?
0: Was ist also der beste Weg?
1: To do your own neurosurgery.
0: Die eigene Neurochirurgie durchzuführen.
1: How?
0: Wie?
1: By implanting God's word.
0: Indem man Gottes Wort implantiert.
1: And by renewing our mind.
0: Und indem unser Geist dadurch erneuert wird.
1: I just want to mention to you a little bit more about the networks in the brain.
0: Ich möchte jetzt ein bisschen über die Netzwerke im Gehirn sprechen.
1: There is something called as a default net. Just a minute. Yeah, default mode network.
0: Ja, es gibt ein Netzwerk, das einen bestimmten Namen auf Englisch hat.
1: Now. Basically, I want you to understand there are a lot of networks in the brain.
0: Also ich möchte, dass ihr versteht, dass es viele verschiedene Netzwerke im Gehirn gibt.
1: All these networks work in a coordinated manner.
0: Und alle diese Netzwerke arbeiten und sind koordiniert, arbeiten in Koordination zusammen.
1: Now, this default mode network will be activated when you go into deep thinking.
0: Aber dieses bestimmte Netzwerk wird dann aktiviert, wenn man beginnt tief zu denken.
1: And when you go into deep thinking, this deep

0: default mode network helps you to form the new thoughts and build on the new thoughts, and it will give you solutions and practical help to come with new solutions.
1: Also wenn man tief denkt, beginnt dieses Netzwerk, wenn der wird aktiviert und hilft uns, neue Gedanken aufzubauen und arbeitet auch lösungsorientiert, dass wir dadurch dann auch lösungsorientiert handeln können.
0: Okay, now there is another network called Task Positive Network.
1: Dann gibt es ein anderes Netzwerk, das ist, hat auch einen bestimmten Namen auf Englisch, das ist, orientiert sich nach Aufgaben, now, also aufgabenorientiertes Netzwerk, so könnte man das auch ausdrücken.
0: Now the default mode network and the task positive network, they have to be in a balance.
1: Der Standardnetzwerk, so nennt sich das, und das aufgabenorientierte Netzwerk, die arbeiten zusammen.
0: So the default mode network is on when you go into deep thinking.
1: Also der Standardnetzwerk ist an, wenn wir tief denken.
0: Now to go into deep thinking, what do you have to do?
1: Aber wenn wir tiefer denken möchten, was müssen wir tun?
0: You have to switch off from all the external environment.
1: Wir müssen alle externen Störungen ausschalten.
0: So when we switch off,
1: also wenn wir die ausschalten,
0: you switch on the default mode network.
1: Dann schalten wir das Standardnetzwerk ein.
0: And you go into deep thinking.
1: Und wir gehen in tiefes Denken hinein.
0: And after this,
1: und danach,
0: this default mode network will move on to task positive network.
1: Wird dieses Standardnetzwerk ist verbunden mit dem arbeitsorientierten Netzwerk.
0: When it goes to task positive network, now the deep thinkings, now it becomes an action.
1: Und dann werden diese tiefen Gedanken, können dann auch zu Handlungen werden, weil der Mensch dann in Handlungen übergehen kann.
0: You are created that this balance should be there.
1: Wir sind so geschaffen, dass da auch ein Gleichgewicht sein soll.
0: When you think deeply,
1: wenn wir tief nachdenken,
0: and you come to a conclusion,
1: und zu einer Schlussfolgerung kommen,
0: it has to come into action.
1: Dann müssen wir auch in Handlung übergehen.
0: If this doesn't happen,
1: wenn das nicht passiert,
0: you get in trouble.
1: Dann haben wir Probleme.
0: That's why the Bible says,
1: deshalb sagt die Bibel,
0: in James chapter 2 verse 26,
1: in Jakobus 2, 26, da steht, denn gleich wie der Leib ohne Geist tot ist, also ist auch der Glaube ohne die Werke tot.
0: So what's that?
1: Was steht hier?
0: Faith,
1: der Glaube,
0: your thinking,
1: unser Denken.
0: I must exhibit that faith.
1: Ich muss diesen Glauben anwenden.
0: But now it doesn't change into a task positive network.
1: Aber das verändert nicht
0: task positive network.
1: Ein arbeitspositives Netzwerk.
0: Then it's of no use for you.
1: Also wenn das sich nicht ändert, dann ist das ja auch nicht für uns für nichts nützlich.
0: Because the Bible says faith without work is dead for you.
1: Denn die Bibel sagt, dass Glaube ohne die Werke tot ist.
0: No use.
1: Ist nicht nützlich.
0: Now, do you want this balance to be good?
1: Wollen wir, dass dieses Gleichgewicht bei uns vorhanden ist?
0: Do you want this network to be very strong in you?
1: Wollt ihr, dass diese Netzwerke stark sind?
0: Yes.
1: Stark werden?
0: You want the default mode network to go into a task positive network?
1: Möchtet ihr, dass der Standardnetzwerk auch in das arbeitsorientierte Netzwerk übergeht?
0: If you want that to happen.
1: Und wenn ihr möchtet, dass das geschieht,
0: you have to do something.
1: Dann müsst ihr etwas tun.
0: Do not permit any negative thoughts.
1: Lasst keinen negativen Gedanken zu.
0: When you permit negative thoughts,
1: wenn ihr negative Gedanken zulässt,
0: this DMN and TPN goes off.
1: Diese zwei Netzwerke schalten ab.
0: You become very fuzzy in your thinking, cloudy.
1: Ihr werdet in eurem Denken etwas so unscharf und benebelt sein.
0: And you won't be able to come.

0: to a good conclusion.
1: Ihr werdet nicht zu guten Schlussfolgerungen kommen.
0: You get in trouble.
1: Und ihr werdet Probleme haben.
0: That's why what the Bible says.
1: Deshalb sagt die Bibel.
0: Rejoice in the Lord.
1: Freut euch in dem Herrn.
0: Always. Again.
1: Immer oder wieder sage ich, freut euch.
0: Rejoice.
1: Freut euch in dem Herrn alle Zeit.
0: A merry heart.
1: Ein fröhliches Herz
0: is like a medicine.
1: Ist wie eine Medizin.
0: If you don't practice this,
1: wenn ihr das nicht praktiziert,
0: you know what will happen?
1: Wisst ihr, was geschehen wird?
0: There is a lot of adrenaline and cortisol produced in your body.
1: Dann wird viel Adrenalin und Cortisol im Körper produziert.
0: And if lot of adrenaline and cortisol in your body, you get hypertension. You get heart disease, you get diabetes, you get osteoarthritis, all kind of degenerative disease comes.
1: Wenn zu viel Cortisol und Adrenalin im Körper produziert werden, dann bekommen wir Bluthochdruck, Herzkrankheit, Diabetes, Osteoarthritis, alle möglichen Krankheiten, die es gibt.
0: God has given this counsel for us to get well.
1: Gott hat uns diese Ratschläge gegeben, damit wir geheilt werden.
0: Now, when you have a merry heart,
1: wenn ihr ein fröhliches Herz habt,
0: when you have, when you rejoice in the Lord,
1: wenn ihr euch im Herrn freut,
0: and yesterday we saw what is mean by rejoicing in the Lord.
1: Und gestern haben wir das betrachtet, was das bedeutet.
0: You know, like for example, somebody, or friend, or somebody died.
1: Wenn zum Beispiel ein Freund von uns stirbt,
0: or our family member died,
1: oder ein Familienglied
0: and you decide,
1: stirbt,
0: I will not cry.
1: Und wir werden uns entscheiden, ich werde nicht weinen.
0: I will rejoicefully tell people, hey, my brother died.
1: Ich werde in Freude anderen Menschen erzählen, mein Bruder ist gestorben oder
0: why?
1: Sonst jemand.
0: Because God says, rejoice in the Lord always.
1: Warum? Der Herr sagt, freut euch in dem Herrn alle Zeit.
0: No, no, no. That is not good.
1: Nein, das ist nicht in Ordnung.
0: When Lazarus died,
1: als Lazarus starb,
0: what did Jesus do?
1: Was hat Jesus getan?
0: He cried.
1: Hat geweint.
0: Jesus cried, oh, I lost my dear friend.
1: Jesus hat darüber geweint, dass er seinen teuren Freund verloren hat.
0: So close was Lazarus with Jesus.
1: So nahe war Lazarus und Jesus.
0: So when somebody passes away or we are in a sorrowful situation, God is not saying that don't cry or you know be sorrowful.
1: Also wenn jemand zum Beispiel stirbt, der uns nahe ist, sagt Gott nicht, dass wir nicht weinen dürfen oder uns oder nicht trauern dürfen.
0: But God wants you to accept that as His will.
1: Aber Gott möchte, dass wir das als seinen Willen annehmen.
0: You accept that. All things works good for them that love God.
1: Wir nehmen das aus seiner Hand und wissen, dass alle Dinge zum Besten dienen, die Gott lieben.
0: Basically, this is the attitude what God wants you to have.
1: Das ist an und für sich die Einstellung, die Gott möchte.
0: Lord, I know this has happened.
1: Herr, ich weiß, das ist passiert.
0: It's very painful for me.
1: Das ist für mich schmerzhaft.
0: But I believe that you have done the best. At this situation.
1: Aber ich glaube, dass du in dieser Situation das Beste getan hast.
0: And you move forward in life.
1: Und dann geht ihr weiter im Leben.
0: That is being in a merry heart.
1: Das bedeutet, ein fröhliches Herz zu haben.
0: That is rejoicing in the Lord always.
1: Das bedeutet, immer im Herrn sich zu freuen.
0: And so, when you do that,
1: und wenn ihr das tut,
0: your default mode network,
1: dann wird das Standardnetzwerk,
0: your task positive network,
1: und das arbeitsorientierte Netzwerk,
0: they work in coordination,
1: die werden zusammenarbeiten,
0: and you'll be successful.
1: Und ihr werdet erfolgreich sein.
0: Not only that, you get some additional benefit.
1: Nicht nur das, sondern wir werden zusätzlich Vorteile daraus ziehen.
0: What is that additional benefit?
1: Welchen zusätzlichen Vorteil können wir dadurch haben?
0: The folds you have in your brain.
1: Je mehr falsche Dinge wir im Gehirn haben.
0: We call it gyrification.
1: What's that?
0: Gyrification, just a term.
1: Okay,
0: it's more folds in the brain.
1: Aha, das

0: bedeutet, dass man mehr Furchen im Gehirn hat.
1: The more sharper your memory will become.
0: Genau, dann wird unser Erinnerungsvermögen umso schärfer werden.
1: The more faster you'll process information.
0: Wir werden schneller die Information auswerten.
1: The more quicker you'll make decision.
0: Dann werden wir schneller Entscheidungen treffen.
1: You enjoy a good cardiovascular health.
0: Dann werden wir eine gute Herzgesundheit haben.
1: All these benefits.
0: All diese Vorteile.
1: Why? If you rejoice in the Lord.
0: Das passiert, wenn wir uns im Herrn freuen.
1: If you have a merry heart.
0: Wenn wir ein fröhliches Herz haben.
1: Now you have to build your thoughts on these things.
0: Wir müssen unsere Gedanken auf diese Dinge bauen.
1: And do neurosurgery for all the bad thoughts.
0: Und für all die schlechten Gedanken die Neurochirurgie durchführen.
1: And don't welcome any negative thoughts anymore.
0: Und keine negativen Gedanken mehr willkommen heißen.
1: And now you're free in Christ.
0: Und dann sind wir frei in Christus.
1: As you choose and decide to do this.
0: Wenn ihr euch dafür entscheidet, das zu tun.
1: Ellen White says, angels will come to help us.
0: Sagt Ellen White, Engel werden kommen, um uns zu helfen.
1: God will come and help us. Holy Spirit, through Holy Spirit we'll get help.
0: Gott wird kommen und durch den Heiligen Geist werden wir Hilfe erhalten.
1: Do you think the enemy will be quiet?
0: Denkt ihr, dass der Feind dann ruhig bleiben wird? Nein.
1: As how the Holy Spirit can make impression in our mind. As how Holy Spirit can
0: so
1: make
0: wie
1: impression.
0: Der Heilige Geist auf unseren Geist Eindrücke machen kann.
1: The devil can also speak to us and make impression in our mind. He has that privilege.
0: Der Teufel kann genauso Eindrücke machen und uns beeindrucken. Er hat auch diese Möglichkeit.
1: So we have to choose.
0: Also müssen wir wählen.
1: So we have to think.
0: Wir müssen denken.
1: So I just want you to remember this four things.
0: Ich möchte gerne, dass ihr euch an vier Dinge erinnert.
1: Number one.
0: Nummer eins.
1: Pay attention. Anything that comes, you know, first pay attention.
0: Ja, alles in allen Dingen sei aufmerksam.
1: Do thinking based on God's word.
0: Denke basierend auf das Wort Gottes.
1: Then you choose.
0: Dann wähle. Entscheide dich.
1: After choosing.
0: Und nachdem du dich entschieden hast.
1: Then you experience the consequences.
0: Dann kannst du die Konsequenzen auch erfahren.
1: Okay. Number one.
0: Nummer eins.
1: Pay attention.
0: Sei aufmerksam.
1: What does the Bible? What's the another word the Bible uses to pay attention?
0: Welches andere Wort benutzt die Bibel für Aufmerksamkeit?
1: Amen.
0: Wachen.
1: Watch.
0: Wachen.
1: Watch. Pay attention. Watch.
0: Sei aufmerksam. Wache.
1: Watch what?
0: Wo sollen wir wachen?
1: Watch yourself.
0: Man soll über sich selbst
1: watch
0: wachen.
1: Watch yourself. Number
0: auf
1: two.
0: Sich selbst achten. Nummer zwei.
1: Think.
0: Denke.
1: Use that power.
0: Benutze diese Kraft.
1: Then choose.
0: Dann entscheide dich.
1: Use that power.
0: Und benutze diese Kraft.
1: If you have given good thought.
0: Wenn ihr gute Gedanken bekommen habt.
1: If you have chosen rightly.
0: Wenn ihr richtig gewählt habt.
1: Enjoy the consequences.
0: Dann genieße die Konsequenzen.
1: If you have not given good thought.
0: Wenn ihr nicht gut nachgedacht habt.
1: If you have made wrong choices.
0: Wenn ihr falsche Entscheidungen getroffen habt.
1: Again, pay attention.
0: Dann sei umso aufmerksamer.
1: Think.
0: Denke.
1: Change your decision.
0: Ändere deine Entscheidungen.
1: And enjoy.
0: Und genieße sie.
1: This is how Christ can give his peace to us.
0: So kann Christus uns seinen Frieden geben.
1: So, God bless you, and I pray that you meditate on these thoughts as you enter the Sabbath.
0: Möge Gott euch segnen, und ich wünsche euch, dass ihr über diese Gedanken nachsinnt, während wir auf den Sabbat zugehen.
1: So now you all are doctor, and then you can put neurosurgeons.
0: Jetzt seid ihr alle Ärzte und könnt Neurochirurgie durchführen.
1: Doctor in Christ.
0: Doctors in Christus.
1: You know how to do your neuro.

0: Neurosurgery.
1: Jetzt wisst ihr, wie ihr Neurochirurgie durchführen könnt.
0: Okay. You cannot do neurosurgery for others.
1: Ihr könnt das nicht für andere tun.
0: If you try that,
1: wenn ihr das
0: probiert, that becomes hypnosis.
1: Das wird Hypnose sein.
0: Okay. You cannot control others' will.
1: Ihr könnt den Willen anderer nicht beherrschen.
0: This surgery you can do only for yourself.
1: Diese OP funktioniert an einem selbst.
0: But you can help others to do it on themselves.
1: Aber ihr könnt anderen helfen, dass sie das auch an sich selbst tun.
0: You see how the devil has been playing with us?
1: Seht ihr, wie der Teufel damit spielt?
0: Oh, he's having a nice time.
1: Er hat eine gute Zeit.
0: And so we have to understand these things.
1: Wir müssen diese Dinge verstehen.
0: There are some very good books there about some of these topics. I think you should buy those books.
1: Es gibt einige gute Bücher da hinten über diese Themen.
0: These last days deceptions on many of these different ways of healing.
1: Denn diese Täuschungen in der letzten Zeit. Da geht es eben um diese verschiedenen Heilungsmethoden.
0: Okay, so before I finish, can I tell one more point that can help you?
1: Bevor ich zum Schluss komme, darf ich euch noch einen Punkt erwähnen, der euch helfen kann?
0: Yes. Okay. I'll tell you exactly where the devil catches us.
1: Ich sage euch, wo der Teufel uns genau fangen kann.
0: How many of you in your car you have a monitor where you can see the where it'll tell about the air in the tires and it'll tell how much fuel you have in your tank?
1: Wie viele von euch habt im Auto so einen kleinen Monitor, wo ihr sehen könnt, wie viel Luft in den Reifen, wie der Luftdruck im Reifen ist oder wie viel Diesel oder Benzin ihr noch im Tank habt?
0: Raise your hands. Okay. Mm-hmm. Now my question is,
1: meine Frage ist,
0: how does that monitor get that information?
1: Wie bekommt dieser Monitor diese Information?
0: Air in the tire, fuel in the tank.
1: Luftdruck in den Reifen und Treibstoff im Tank.
0: What is that?
1: There must be a sensor.
0: That is right.
1: Ja, da muss ein Sensor geben.
0: There is something called as a sensor.
1: Also das, da ist etwas, was ein Sensor genannt
0: in
1: wird.
0: The tire, in the tire.
1: Also in den Reifen.
0: It sends information to the monitor.
1: Und da wird die Information zum Monitor gesandt.
0: Okay. Based on the information the sensor gives, the monitor gives the information to you.
1: Basierend auf die Information, die der Reifen gibt, die der Sensor gibt, so sehen wir das auch auf dem Monitor.
0: Do we all have sensors?
1: Haben wir alle Sensoren?
0: What are our sensors?
1: Was sind unsere Sensoren? Our senses.
0: What are the sensors we have?
1: Welche Sinne haben wir? Eyes, ears.
0: Eyes.
1: Augen.
0: Through eyes we take information to the brain.
1: Dadurch kommt Information in unser Gehirn.
0: Through ears we take information to the brain.
1: Durch die Ohren kommt die Information zu unserem Gehirn.
0: You close your eyes and somebody keeps oats in your mouth, you know it's oats.
1: Wir schließen die Augen und jemand gibt Hafer in den Mund, dann wissen wir, dass wir Hafer essen.
0: Somebody keeps soya coffee near your nose, you know that soya coffee.
1: Oder jemand lässt euch Sojakaffee riechen, dann wisst ihr, dass es Sojakaffee ist.
0: And by touching, I know this is a laptop.
1: Und indem ich das hier abtaste, weiß ich, dass es hier ein Laptop ist.
0: We have 5 senses.
1: Wir haben 5 Sinne.
0: Now these 5 senses takes the information to the brain.
1: Diese 5 Sinne bringen die Information in das Gehirn.
0: And before we make a decision,
1: und bevor wir eine Entscheidung treffen,
0: we have to give attention to the information our senses have brought.
1: Müssen wir die Information, die durch unsere Sinne kommen, da müssen wir Aufmerksamkeit geben, diesen Informationen.
0: But before that, what happens?
1: Aber davor, was passiert
0: once
1: davor?
0: Once the information our senses bring to our mind,
1: also wenn die Information bereits in das Gehirn dringt,
0: it evokes a thought.
1: dann entsteht bereits ein Gedanke.
0: And what do we have

0: the thought?
1: Und
0: attached?
1: Was haben wir mit den Gedanken verbunden? Eine Emotion.
0: An emotion. And immediately the emotion, it pulls you to take a decision.
1: Und sofort zieht uns oder drängt uns diese Emotion, eine Entscheidung zu treffen.
0: Because the emotions are strong.
1: Denn die Emotionen sind sehr stark.
0: Because the body wants to feel the effect immediately.
1: Denn der Körper möchte sofort die Wirkung spüren.
0: And that's the pull we have in our body.
1: Und das ist diese das ist, was uns so antreibt im Körper.
0: So that is why that's where the devil takes advantage.
1: Und da hat daraus zieht der Teufel einen Vorteil.
0: He doesn't want you to pay attention.
1: Er möchte nicht, dass ihr Aufmerksamkeit schenkt.
0: He doesn't want you to reason.
1: Er möchte nicht, dass ihr darüber nachdenkt.
0: As you get this information through the senses,
1: wenn die Informationen zu den Sinnen kommen,
0: he wants you to immediately take decision.
1: Da möchte er, dass wir sofort eine Entscheidung treffen.
0: If you take a wrong decision,
1: wenn wir eine falsche Entscheidung treffen,
0: it affects your body.
1: Dann hat das eine Wirkung auf den Körper.
0: It affects the people who you are with.
1: Und das hat eine Wirkung auf die Menschen, mit denen man zusammen ist.
0: It affects your generations.
1: Und das Effekt, das beeinflusst die Generationen nach uns.
0: You see how the devil works.
1: Und seht ihr, wie der Teufel wirkt?
0: So.
1: Also.
0: Pay attention.
1: Wir müssen Aufmerksamkeit schenken, denken,
0: decide,
1: entscheiden
0: and enjoy the consequence.
1: Und dann die Konsequenzen
0: God genießen. Bless you and happy
1: Gott
0: Sabbath.
1: Möge euch segnen.

Berufung aufs Sonntagsgesetz. Ihr werdet gehasst werden um meines Namens willen von allen Völkern. Wenn die Bewegung für die Durchsetzung der Sonntagsheiligung noch kühner und entschlossener vorgeht, wird man gegen Menschen, die die Gebote halten, das Gesetz anrufen. Geld und Haftstrafen werden ihnen angedroht. Einigen wird man einflussreiche Stellungen anbieten, den anderen wieder Belohnungen und Vorteile, um sie zu veranlassen, ihrem Glauben abzuschwören. Doch ihre standhafte Antwort lautet: Beweist uns aus der Bibel, dass wir falsch liegen. Die vor Gericht gezogen werden, verteidigen die Wahrheit äußerst wirkungsvoll, was einige der Zuhörer zu dem Entschluss veranlasst, alle Gebote Gottes zu halten. Dadurch wird Tausenden Aufklärung zuteil, die sonst diese Wahrheiten nicht kennengelernt hätten. Gewissenhafter Gehorsam gegenüber dem Wort Gottes wird als Rebellion behandelt werden. Durch Satan verblendet werden Eltern harte und strenge Maßnahmen gegen das gläubige Kind ergreifen. Der Meister oder die Chefin wird den Angestellten unterdrücken, der die Gebote hält. Das Band der Zuneigung zerreißt, Kinder werden enterbt und aus dem Haus geworfen. Die Worte des Paulus werden sich buchstäblich erfüllen. Alle, die fromm leben wollen, in Christus Jesus, müssen Verfolgung leiden. Wenn die Verteidiger der Wahrheit sich weigern, den Sonntag als Sabbat zu ehren, werden einige ins Gefängnis gesteckt, einige verbannt, andere wie Sklaven behandelt. In dieser Zeit der Verfolgung wird der Glaube der Diener des Herrn auf die Probe gestellt. Sie haben die Warnung gewissenhaft weitergegeben, indem sie nur auf Gott und sein Wort geschaut haben. Gottes Geist, der ihre Herzen bewegte, hat sie zum Sprechen getrieben. Wenn aber der Sturm des Widerstands

der Ablehnung sich gegen sie erhebt, werden einige völlig bestürzt ausrufen: Hätten wir die Folgen unserer Worte vorausgesehen, dann hätten wir den Mund gehalten. Sie werden von Schwierigkeiten bedrängt. Satan greift sie mit heftigen Versuchungen an. Die Aufgabe, die sie sich vorgenommen haben, scheint ihre Fähigkeit weit zu übersteigen. Sie werden mit dem Tod bedroht. Die Begeisterung, von der sie früh angetrieben wurden, ist dahin. Doch können sie nicht mehr zurück. Schließlich suchen sie im Bewusstsein ihrer äußersten Hilflosigkeit beim Allmächtigen Zuflucht und bitten ihn um Kraft.

Herr, unser Herrscher, wie herrlich ist dein Name in allen Landen, der du zeigst deine Hoheit am Himmel. Aus dem Munde der jungen Kinder und Säuglinge hast du eine Macht zugerichtet, um deiner Feinde willen, dass du vertilgst den Feind und den Rachgierigen. Wenn ich sehe die Himmel, deiner Finger Werk, den Mond und die Sterne, die du bereitet hast, was ist der Mensch, dass du seiner gedenkst, und des Menschen Kind, dass du dich seiner annimmst? Du hast ihn wenig niedriger gemacht als Gott. Mit Ehre und Herrlichkeit hast du ihn gekrönt. Du hast ihn zum Herrn gemacht über deine Hände Werk. Alles hast du unter seine Füße getan. Schafe und Rinder, dazu auch die wilden Tiere, die Vögel unter dem Himmel und die Fische im Meer und alles, was die Meere durchzieht. Herr, unser Herrscher,

sah einen neuen Himmel und eine neue Erde. Denn der erste Himmel und die erste Erde waren vergangen, und das Meer gibt es nicht mehr. Und ich, Johannes, sah die heilige Stadt, das neue Jerusalem, von Gott aus dem Himmel herabsteigen, zubereitet wie eine für ihren Mann geschmückte Braut. Und ich hörte eine laute Stimme aus dem Himmel sagen: Siehe, das Zelt Gottes bei den Menschen, und er wird bei ihnen wohnen, und sie werden seine Völker sein, und Gott selbst wird bei ihnen sein, ihr Gott. Und Gott wird abwischen alle Tränen von ihren Augen. Und der Tod wird nicht mehr sein, weder Leid noch Geschrei noch Schmerz wird mehr sein, denn das Erste ist vergangen. Und der auf dem Thron saß, sprach: Siehe, ich mache alles neu. Und er sprach zu mir: Schreibe, denn diese Worte sind wahrhaftig und gewiss. Und er sprach zu mir: Es ist geschehen, ich bin das A und das O, der Anfang und das Ende. Ich will dem Dürstenden geben aus dem Quell des Wassers des Lebens umsonst. Wer überwindet, der wird alles erben, und ich werde sein Gott sein, und er wird mein Kind sein.

Wir wollen in dieser letzten Stunde sozusagen das Wichtigste besprechen, nämlich die geistige Anbindung an die richtige Quelle. Wir haben gesehen, dass ein Kind eine Steuerung braucht. Und wir haben gesehen, dass ein Kind aus der Mutter sozusagen oder an der Mutter heranwächst. Die Mutter hat einen Körper und das Kind hat einen Körper. Wir haben das in einer der Stunden gesehen. Und jetzt muss dieser kleine Embryo sich geistig und körperlich an die Mutter binden. Er ist sowohl körperlich als auch geistig völlig leer. Das heißt, er ist zwar ein Mechanismus, aber er hat keinen Sprit. Und wir haben gesehen, das Kind braucht von der Mutter Nahrung. Die muss es aufnehmen, Chemie. Und die Mutter hat natürlich auch eine Quelle, woher sie ihre Nahrung holt, aus der Natur. Aber das Kind braucht auch eine geistige Bindung, weil die geistige Bindung dort, wo das Kind nimmt das Vertrauen und gibt es weiter, das macht den Strom dem Körper, sodass die ganzen Abläufe im Körper richtig ablaufen können. Man muss also wissen, der Körper braucht Chemie und Elektrizität. Und das Kind macht den elektrischen Impuls durch seine eigenen Entscheidungen. Aber es kann keine Entscheidungen treffen, wenn es nicht angebunden ist an eine Quelle, wo es seine Liebe und auch die Information herholt. So, auch die Mutter muss vertrauen. Sie muss ja auch etwas weitergeben an ihren Körper durch das, was sie von außen nimmt geistig. Und da sie ja auf die Welt kommt mit einer Fehlsicht, mit der falschen Identität, bindet sie sich an Vater, Mutter und natürlich jetzt an den Ehemann. Und diese Bindung muss die Mutter verstehen, dass sie falsch ist, weil man kann von einer und derselben Spezies, in der man ist, nicht sein Grundbedürfnis von einer gleichgestellten Person holen oder gleichgestellten Umfeld. So wie körperlich die Natur immer größer ist, wie wir sind, so muss auch die geistige Quelle größer sein, als wir sind. So, die Mutter ist ein erwachsenes Wesen, sie kann nicht an einen Menschen angebunden sein, sie muss an Gott angebunden sein. Das Kind ist klein und hat deshalb eine Anbindung an den größeren Körper der Mutter und an den größeren Geist der Mutter. Aber nach 9 Monaten ist der Körper der Mutter für das Kind insuffizient, weil jetzt wächst es und jetzt muss das Kind aus dem Körper raus und muss an die Natur angebunden werden. Und dasselbe muss auch mit der geistigen Nabelschnur passieren und idealerweise sollte das in einem Prozess von 12 Jahren beendet sein. Aber auch wenn es jetzt mit 15 oder mit 18 erst beendet wäre, wäre es ja kein Problem, wenn das Kind verstünde, es muss sein Vertrauen von der Mutter wegnehmen und an Gott binden. Das ist das größte Ziel der Erziehung. Nämlich, dass das Kind weiß, dass es geistig abhängig ist und dass es die geistige Information und die geistige Bindung an etwas Höheres haben muss, als es selbst ist. Und mit 12, 14, 15 wird das Kind ja gleich der Mutter und dem Vater. Also wird so oder so der Geist der Mutter und des Vaters insuffizient, dass der Geist des Kindes kann von dort keine Nahrung mehr holen für

zum Wachsen, weil es ist eine gleiche Ebene. Und eine Quelle muss immer größer und, ich sage jetzt mal, viel, viel größer, so wie der Natur unheimlich groß ist, also sehr groß, so ist auch die Liebesquelle Gott muss ganz groß sein, dass der Geist sich ernährt. Und das muss dem Kind in der Erziehung beigebracht werden. Hier noch einmal vereinfacht die Situation. Die Mutter wird geboren, ich bin Gott. Das Kind wird geboren, ich bin Gott. Und somit ist die Mutter geistig abhängig vom Kind und das Kind geistig abhängig von der Mutter. Und dadurch kommen alle Schwierigkeiten zustande, die man in dem Leben hat und auch in der Erziehung. Deshalb muss die Mutter verstehen, wie sie den Irrtum in sich selbst tötet, ihn ersetzt mit der Wahrheit, weil ohne dass sie das ersetzt mit der Wahrheit, dass sie weiß, wer sie geschöpft ist, kann sie sich nicht an Gott binden und geistig von Gott abhängig werden und dadurch wird sie geistig unabhängig vom Kind. Und dann kann eine Erziehung wunderbar laufen. Dann macht die Mutter das mit Liebe, so wie wir gesehen haben. Wenn ich an Gott gebunden ist, dann gebe ich maximales Interesse, habe ich für den anderen, nicht am anderen. Und ich habe 100% Freiheit, 100% Respekt dem anderen gegenüber, weil ich brauche ihn für mich nicht. So. Jetzt muss die Mutter, und das ist der wichtigste Aspekt der Erziehung, denselben Prozess, den sie erfährt, und auch bei ihr ist es ja nicht ein einmaliger Prozess, sondern in der Erziehung lernt sie, den Irrtum wegtun und ihn zu ersetzen mit der Wahrheit, sodass sie an Gott angebunden wird. Aber sie muss dem Kind zumindest einen Schritt voraus sein im Erlernen dieses Prozesses. Weil sie ist ja bewusst, sie sollte das schon vorher wissen, aber auch wenn sie es erst weiß, wenn sie das Kind hat, auch wenn ihr es erfahrt, erst jetzt, wo Kinder da sind, es ist nie zu spät, das Wesentliche zu verändern und dadurch einen kompletten Unterschied zu machen im Leben des Menschen. Ich habe ja gesehen, dass Mütter, auch wenn das Kind jetzt schon 13, 14 ist, wenn Mütter sich ändern, dann bringt das hat das einen enormen Einfluss auf die Kinder. Ich traf einmal in einem Ausland eine Familie, eine Frau, sie hatte zwei Teenager, ich glaube 12 und 14 oder 13 und 11. Und sie war unzufrieden und sie klagte über das Verhalten der Kinder. Und dann habe ich versucht, ihr klarzumachen, dass ihre Kinder nur deshalb so reagieren, weil sie eine falsche Abhängigkeit hat. Und ihre falsche Abhängigkeit ist ihr Ehemann. Und da die Kinder ja das Bedürfnis haben, dass Mutter und Vater sich gut verstehen und dass die Mutter Vater lieb hat, wenn die Mutter etwas vom Vater will, den Vater zwingen will, dann wird sich das Kind auf ihre Seite tun und wird irgendwas machen, sie zu zwingen, zum Guten oder den Vater zu verändern. Wie auch immer, es wird entweder krank oder verhält sich auffällig. Jetzt habe ich der Mutter das erklärt, wie die Verbindungen stehen und was sie tun muss, um die Kinder richtig und schön zu beeinflussen. Und sie sagte mir, als sie mir schrieb, nach 2 Wochen, sie waren nicht glücklich über das, was ich ihr erklärt habe. Das sind meistens die Mütter nicht. Aber die Wahrheit können wir nicht zur Seite tun. Kinder reagieren. Ja, sie haben diese schlimme Natur in sich. Sie sehen sich als erhabene Wesen. Aber sie sind noch nicht so verdorben wie ein Erwachsener, der das Ganze schon so gefüttert hat und eingebaut hat. Und würde man das hier nicht reizen, so wie ich gestern versucht habe zu erzählen, würde man das nicht reizen, dann würde es gut gehen, trotz dieses Irrtums, das heißt, es würde nicht wachsen, man käme nicht in einen dauerhaften Konflikt. Und so schrieb sie mir,

dass sie nicht so ganz glücklich wäre, aber sie hat das umgesetzt. Ich habe ihr erklärt, sie muss ihren Mann mit Gott ersetzen. Das heißt, Gott muss an die Stelle ihres Mannes kommen, an der Abhängigkeit. Sie muss geistig abhängig werden von Gott und geistig unabhängig von ihrem Mann. Und dafür braucht sie eine Beziehung zu Gott. Und sie hat angefangen, so wie das auch meine Gewohnheit ist, wenn ich es ausüben kann und nicht gerade auf Reisen bin und so weiter, dass ich morgens in die Natur gehe und dort meine Beziehung zu Gott pflege und lerne, wie soll ich umgehen, analysiere meinen letzten Tag. Und so habe ich das der Mutter erklärt und sie hat begonnen, das zu tun. Und sie sagte mir, innerhalb von zwei Wochen hat sich eine enorme Veränderung ergeben in ihren Kindern. Ist ja ganz klar. In dem Moment, wo die Mutter von Gott die Liebe nimmt, wird sie angenehm. Sie ist nicht mehr gereizt. Und die Kinder gehen auf in ihrer Gegenwart wie an der Sonne. Und sie sagte, ich habe eines Morgens, bin ich nicht aufgewacht, um rauszugehen, mit Gott zu sprechen. Und dann kommt einer der Jungs und weckt mich und sagt, Mutter, du hast vergessen, heute rauszugehen. Sagte, ich ermutige dich, rauszugehen, weil seitdem du rausgehst, bist du eine bessere Mutter. Ist es nicht süß, von den Kindern zu sehen, dass wenn die Mütter sich verändern, wie schön das ist für die Kinder. Aber es reicht jetzt nicht, dass die Mutter sich verändert. Das hat einen enormen Einfluss. In jedem Alter kann man das tun. Deshalb, die Mutter muss jetzt dem Kind schon von sehr, sehr klein, diese zwei Sachen, die Grundlegung und die Aufgabe, ihr wisst es, das Kind muss seine geistige Lüge erkennen in sich und muss sie genauso wie die Mutter ersetzen mit der Wahrheit und sich an der Stelle, wo es ersetzt, an Gott geistig bindet und an der Stelle wird das Kind geistig unabhängig von der Mutter. Und das muss ein Prozess sein, der ganz wichtig ist, dass die Mutter ihn versteht. Wenn die Mutter den Prozess nicht versteht, kann sie ihn doch auch dem Kind nicht erklären und nicht beibringen. So, Mutter muss immer einen Schritt im Voraus sein, damit sie auch dem Kind das beibringt. Und eines der einfachsten Dinge ist es, dass die Mutter, wenn sie dem Kind die Aufgabe gibt, wie wir gesehen haben, und die Regel, dass wenn das Kind kommt und fragt, wie soll ich es tun, oder es ist dabei und kommt nicht weiter in etwas, dass dann die Mutter nicht die Lösung gibt, sondern dem Kind auffordert und sagt, naja, du hast ja einen Schöpfer. Und du kannst zu dem hingehen und sagen, hast du eine Idee? Kannst du mir helfen, wie ich diese Sache erledige? Gib mir eine Idee. So dass das Kind von sehr klein auf schon sich bewusst wird, zu wem es gehört. Es denkt durch den Irrtum, es gehört zur Mutter. Deshalb hat man immer die Probleme mit den Eltern, mit der Identität der Eltern. Jeder Mensch sieht seine Identität dort, wo er herkommt. Und jetzt muss die Mutter dem Kind seine Herkunft erklären. Weil auch die Mutter kommt von irgendwo. So, deshalb ist es wichtig, dass wir wissen, wir alle kommen aus einem Menschen, aus Adam. Den hat Gott geschaffen und Gott hat ein Konzept, wie er Dinge macht. Er macht die Dinge, macht den Menschen, er macht den Baum, er macht die Tiere, alles Lebendige auf Erden. Und jetzt tut er das, dass es sich vermehrt und wächst, ohne dass es jemals ein Ende hat. Deshalb haben wir ein Gesetz der Vererbung. Es gäbe kein Gesetz der Vererbung, wenn wir nicht alle aus demselben Ursprung kämen.

Ja. Deshalb ist die Idee der Evolution schon von vornherein obsolet. Das heißt, sie ist gegen jegliche Vernunft. Weil man sagt ja, was war zuerst, die Henne oder das Ei? Ja, sicherlich die Henne. Adam, der Mensch, war zuerst nur aus etwas schon Lebendigem, kann etwas Lebendigem entstehen, das haben wir in unseren Büchern, da. Aber jetzt plötzlich ist etwas Lebendiges aus etwas Unlebendiges entstanden. Durch irgendeinen Zufall. Durch irgendwelche komischen über Jahrmillionen entstanden. Das ist gegen jegliche Vernunft. Woher kommt das Erbgesetz? Das Erbgesetz kommt nur deshalb, weil wir alle aus einer Quelle kommen, nämlich von Adam. Gott hat dem Adam dann eine Frau gemacht aus ihm selbst. Sie ist nicht aus Erde gemacht und aus Lebenshauch, sondern aus etwas Lebendigem. Die Eva ist eine 100% Kopie von Adam. Und sie ist ein Geschöpf und sie ist Adams Leben. Sie hat 100% die Gene und den Geist von Adam. Aus ihm hat er sie gemacht. Hätten sie damals schon Kinder gehabt, dann wären diese alle aus Adam gekommen, zusammen mit der Eva, aber Eva aus Adam, so wären sie alle aus einem Leben und jedes Individuum hätte unendlich weitergelebt. So, das Kind muss seinen Ursprung kennen. Man muss ihm den beibringen. Die Eltern sind nicht der Ursprung des Kindes, weil sie kommen ja auch von jemandem. Und die Eltern der Eltern kommen auch von jemandem. So, wo war der Erste? Evolutionistisch geht das ja gar nicht. Wie soll es gehen? Es ist unmöglich. Es muss zuerst das komplette Wesen da sein, bevor es sich vermehren kann. Und es muss unter dieses Erbgesetz gestellt sein. Und so geht es und wäre es unendlich weitergegangen. Aber leider haben Adam und Eva sich von Gott getrennt und dachten, sie sind Götter. Und damit stirbt Adams Leben und auch Evas. Und alle ihre Kinder werden geboren, letztendlich tot. Weil sie wissen nicht, wem sie gehören. Sie sind in kompletter Finsternis gegenüber sich selbst. Sie denken, sie sind unabhängig, sind aber alle geboren mit der falschen Anbindung und müssen ohne Wenn und Aber das Falsche glauben. So, alle diese Dinge muss man jetzt dem Kind erklären. Das Kind muss wissen, aha, ich habe etwas vererbt, das mich in die Not bringt, das unsere Konflikte macht. Deshalb muss ich verstehen, aha, warum reagiere ich, wie ich reagiere? Weiß ich meinen Ursprung nicht, dann werde ich den Ursprung immer in der Mutter haben. Und dann wird meine Idee, ich bin Gott, immer an der Mutter und am Vater versuchen rumzudoktern und die bleiben einem immer dann ein Schicksal. Deshalb sind die Probleme des Menschen, die Krankheit des Menschen, sind immer seine Eltern. Und ich frage, wie kommen wir da raus? Welche Möglichkeit haben wir? Weil vor dieser Situation stand Gott, der Mensch hat sich getrennt. Jetzt kann er nicht mehr zurück. Die Linie ist für immer da, weil ein Gott braucht keinen Gott. Ein Gott kämpft mit Gott. Deshalb haben wir Kämpfe mit Gott. Deshalb haben wir viele Götter, die miteinander kämpfen müssen. Weil gibt es nur einen Gott, gibt es nie einen Kampf. So, Adams Leben ist geistig tot. Aber da wir alle Individuen ein und desselben Lebens ist, macht Gott einen Plan, wie er uns alle aus diesem Leben retten kann. So deshalb kommt der Sohn Gottes in dieses Leben hinein, damit er aus diesem Leben ein neues Leben macht, ein ewiges Leben. Und das macht der Vater und der Sohn zusammen, um uns eine Möglichkeit zu geben, aus dem angeborenen Tod in ein neues Leben, in ein ewiges Leben umzusatteln oder um

tauschen. So, wie geht das nach dem Erbgesetz? Ich nehme mich immer als Beispiel, sodass wir uns alle identifizieren. Mein Vater heißt Johann und meine Mutter heißt Gerda. Und ich habe eine Hälfte von meinem Vater geerbt, von meinem Körper. Und der ist zusammengefasst in einer Hirnhälfte. Und ich habe die andere Hälfte von meiner Mutter Gerda geerbt. Aber ich habe auch einen Geist geerbt, der zur Hälfte von meiner Mutter ist und zur Hälfte von meinem Vater. Halbe, halbe, das ist allein Erbgesetz. Ja, wir können die halben Zelle sehen mit dem halben Chromosomensatz bei Mutter und bei Vater. Natürlich können wir die Hälfte des Geistes und so weiter nicht sehen. Aber nichtsdestotrotz wissen wir, dass er da sein muss, sonst hätten wir kein Leben, keine Bewegung, wäre möglich. So, und so erben wir im Geist auch eine Identität, eine Anbindung. Und wir erben von Vater und von Mutter dasselbe, weil jede kann nur das weitergeben, was sie haben. Und zwei selbe geben ein einziges. Wir haben also von beiden eine Problematik geerbt. Dadurch müssen wir uns im Vertrauen an Mutter und an Vater binden. Sie sind unsere Quellen und sie sind sozusagen unser Gottesatz. Dafür können wir nichts. Wir müssen uns als Kinder so binden. Aber wenn wir in dieser Bindung bleiben, haben wir nie eine Chance, unser Leben selbst richtig zu steuern. Deshalb muss ich verstehen, als Elternteil, diese wichtigste Part, dass die Kinder nicht, ich sage jetzt mal, normal auf die Welt kommen, sondern dass sie in einer Not auf die Welt kommen, aus der man sie durch die Erziehung helfen soll, es zu sehen und rauszukommen. So, wie konnte der Sohn Gottes in dieses Leben eintreten? Gott kann nach dem Gesetz kein Mensch werden. So wenig wie ein Mensch ein Gott werden kann. Weil das Gesetz von Ursache und Wirkung es nicht erlaubt. Ich kann nicht das iPad werden, wenn ich es geschaffen hätte, und das iPad könnte nicht ich werden. Das geht nicht. So, deshalb hat Gott etwas gemacht. Er hat durch seinen Sohn, sein Sohn hat zu seiner 100% Gottheit, und das ist das Geheimnis aller Geheimnisse, 100% Mensch addiert. Aber dieser 100% Mensch musste nach dem Erbgesetz entstehen. Und er musste aus dem Leben des Adam kommen. Und so kommt Jesus und addiert zu seiner Gottheit die 100% Menschheit. Und wir sprechen jetzt nicht von seiner Gottheit hier, nur von seiner 100% Menschheit, die er seiner Gottheit addierte. Aber nie kann ein Gott ein Mensch werden und nie ein Mensch ein Gott. Es ist unmöglich. Das Gesetz erlaubt es nicht. Das ist wichtig zu verstehen. Deshalb hat Christus zwei Elternteile gebraucht. Er brauchte die Maria und er brauchte einen Vater. Und wir wissen, der Heilige Geist kam über Maria und hat den halben Chromosomensatz, der Maria fehlte, übertragen. Und so ist Christus die Hälfte von seinem Vater. Die Chromosomen sind nicht göttliche Chromosomen, es sind so, wie Gott Adam geschaffen hat. So konnte er auch hier diese Chromosomen machen, diese halbe Zelle. Und die treffen sich mit der Hälfte von Maria. Und damit fängt ein Embryo an zu existieren. Aber ein Embryo kann nicht existieren ohne Geist. Also kommt eine Hälfte von Gott und eine Hälfte von Maria. Das ist das Erbgesetz, das kann niemand ändern. Und da er ja von Gott kommt, weiß er, ich bin Geschöpf Gottes. Das ist die eine Erbschaft. Und von der Maria kann er nichts anderes erben als ich bin Gott. So, durch die Wahrheit, indem er wusste, in der 100%, dass er Mensch ist, band er sich sofort an Gott und hat nie von seiner Mutter gelebt. Und hat den Irrtum, den er von seiner Mutter geerbt hat, bekämpft in seinem Leben. Die ganze Sache, wozu Christus kämpfen musste, er musste an Gott gebunden sein. Das war die erste Bedingung. Er durfte nie diese Sache benutzen. Und die zweite Bedingung zur Lösung ist, dieses musste

aus ihm entfernt werden. Und das hat Gott in der Bibel sehr schön und deutlich erklärt. In den Opfern, man musste ein Lamm bringen zum Opfer. Und das kann man den Kindern sehr schön, weil meistens, wenn man den Kindern die Bibel vorliest, wenn man nicht weiß, worum es geht, sind die Geschichten nicht immer so ganz verständlich für einen kindlichen Geist. Ja, der Tod eines Tieres ist für ein Kind nichts Angenehmes. Deshalb muss man wissen, wie erklärt man das den kleinen Köpfen. Und man muss es ja nicht sofort erklären, aber die Mutter muss wissen, was ist denn passiert dort? Weil wenn sie es nicht weiß, wenn sie die Geschichte nicht kennt, wie soll sie es ans Kind weitergeben? So, Gott nimmt sofort, nachdem Adam und Eva gesündigt haben, ein Lamm oder zwei für jeden eins und schlachtet es und zeigt ihnen, wie das geschehen muss. Und wir sehen das bei Abel, wissen wir, wie Gott es ihnen gezeigt hat, es zu tun. Und wir lesen es in Levitikus, wie Gott es ihnen gezeigt hat, zu tun. Es musste ein Lamm sein, ohne Fehl. Das heißt, der Körper musste perfekt sein. Das würde bedeuten, der Erlöser darf nie sich von Gott trennen. Das heißt, die Sünde darf nicht aufkommen in seinem Leben. Dadurch darf auch nicht der Irrtum aufkommen. Das heißt, dass er denkt, irgendwann mal ist Gott. Aber jetzt musste der Opfernde, so hat es Abel gemacht und dann später finden Sie in der Beschreibung, erstmal das Blut rauslaufen lassen, weil das Leben ist Gott und Gott gibt sein Leben, damit wir wieder erlöst werden können. Das Tier gehört Gott, nicht uns. Auch das muss klar werden, wir tun Gott keinen Gefallen, wenn wir ein Tier opfern, sondern es wird tun es, weil das Tier uns versinnbildet und Gott hat eine Lösung gefunden, unser Leben aus der Not zu befreien. Und jetzt, nachdem das Tier tot war, musste der Sünder, der zum Opfer brachte, das Tier öffnen und das ganze Fett aus dem Tier herausholen und es separat auf dem Altar verbrennen. Warum muss man aus einem nicht sündhaften, also das heißt einem Wesen, das nie gefehlt hat, etwas entfernen? Das macht keinen Sinn, oder? Aber es macht großen Sinn, wenn man versteht, dass Jesus in dieses Leben kommt und dieses Ding, was er vererbt, muss aus ihm entfernt werden, trotzdem, dass er es nie benutzt hat. Weil wenn es nicht entfernt wird, kann ein neues Leben aus dem Alten nicht geschaffen werden, weil das ist das Problem aller Probleme. Es ist die Selbsttäuschung über uns selbst. So müssen wir das ganz klar und deutlich verstehen, bevor wir es einem Kind erklären. Weil ein Kind wird nicht verstehen, warum das Kreuz. Oder es wird eine Religion annehmen, ohne irgendeinen Zusammenhang zu wissen, was das mit seinem Leben zu tun hat. Deshalb müssen wir wissen, am Kreuz, der Altar, ja, der Altar, auf dem Christus starb, musste zwei Dinge erfüllen. Es musste bei lebendigem Wesen der Irrtum entfernt werden. Sonst hätte Christus nicht am Ende rufen können, es ist vollbracht. So, das ist ganz wichtig. Wenn das nicht passiert wäre, in den 3 Stunden, wo Vater und Sohn diese Operation tun, so nenne ich es. Der Zorn Gottes richtet sich nicht gegen Christus, weil er hat keine Sünde, aber richtet sich gegen den Irrtum, gegen die Selbsttäuschung, weil Gott ist Wahrheit und Selbsttäuschung ist ein antigöttliches Element. Und so ist es normal, dass das nicht eins sein kann mit Gott. Und in dieser Zeit wird das herausgeholt und Christus muss im Vertrauen an seinen Vater festhalten,
auch wenn er denkt, sein Vater.

Der hat ihn verlassen. Aber als er ruft, es ist vollbracht, war das Ding nicht mehr vorhanden. Und erst anschließend stirbt Christus. Der Vater tötet ihn nicht und kann ihn nicht töten, weil er hat ja nicht gesündigt. Aber der Zorn Gottes hat das rausgebrannt, was raus musste. Und jetzt gibt Christus sein Leben selbst. Er sagt, in deine Hände gebe ich meinen Geist. Und er sagt, ich habe es so gemacht, dass, er sagt, mein Vater hat mir die Vollmacht gegeben, mein Leben zu geben und mein Leben zu nehmen. Ja, und so ist Christus derjenige, der sein Leben aufgibt und bei der Auferstehung wieder nimmt. Aber als Christus aufersteht aus dem Tod, ist er jetzt eine völlige Neuschöpfung des Körpers und des Geistes. Er ist ein neues Wesen, das aus dem Alten entstehen musste. Aber es mussten diese zwei Bedingungen erfüllt werden. Nie eine Trennung von Gott, das heißt, die Trennung von Gott kam ja aufgrund der Selbsttäuschung, nie ein falscher Glaube und das angeborene Element musste ausgemerzt sein, bevor Christus durch den Tod dem Tod die Macht nahm und ein neues Wesen schuf. Als Christus aus dem Grab aufstand, als er das Leben wieder nahm, war er ein anderes, eine neue Kreatur. Er hatte jetzt keine Möglichkeit der Selbsttäuschung, die war für immer ausgeschlossen. Das Gesetz war in sein Herz geschrieben. Das ist das neue Leben, das Gott allen Menschen gibt. So, nochmal in der Übersicht. Jesus wird und kommt in das erste Leben des Adams hinein und muss die falsche Identität auf sich nehmen, die Lüge über uns selbst, ich bin Gott. Das Kreuz muss diese Lüge bei lebendigem Leibe entfernen und er muss ein heiliges Leben führen bis zum Kreuz, nie vom Vater zu trennen. Und dann tötet er auch den alten Menschen, weil der ist nicht mehr lebensfähig. Aber er schafft einen neuen. Jesus hat die Verwesung nicht gesehen. Aus dem Alten macht er etwas völlig Neues. Der zweite Adam ist die neue Identität. Ich bin ein Kind Gottes und das ist die Wahrheit über uns selbst. Deshalb sagt Jesus, ich bin der Weg, die Wahrheit und das Leben. So, das ist im Großen der ganze Plan der Erlösung. Den muss die Mutter verstehen und der Vater. Und ich denke, es ist ja keine große Sache, ihn zu verstehen, wenn man ihn in 15 Minuten erklären kann. Er ist einfach. Es ist sehr einfach, diese Dinge zu erklären, wenn man die Gesetze der Vererbung, wenn man Klarheit hat, woher komme ich, warum gibt es die Vererbung, warum bin ich so, wie ich bin. All das ist leicht zu erklären, aber es muss von den Eltern verstanden werden. Ist natürlich tief. Es ist unendlich tief. Wir werden es in aller Ewigkeit erforschen. Aber dieses neue Leben, das ewige Leben, das nie mehr sterben kann, das auch nie mehr sich täuschen kann und somit sündigen kann, dieses bietet Gott an jedem Menschen. Und jeder kann es nur durch eine einzige Sache tun, nämlich durch den Glauben. Wer Christus annimmt, sein Leben geht vom Tod zum Leben über. So bietet es Gott allen Menschen an. Und unsere Kinder werden so geboren, dass sie tot sind. Und jetzt haben manche Religionen das so eingeführt, dass sie das Kind schon sehr früh, gleich nach der Geburt, taufen, weil sie sagen, naja, das ist der Tod. Und dann haben sie schon das neue Leben. Und wenn man nicht versteht, den Erlösungsplan, versteht man auch die Taufe nicht. Ja, die Taufe ist ein Bekenntnis, aber sie ist ja nur ein Bild für einen Prozess, den man bewusst machen kann, bewusst machen muss, sage ich mal. Deshalb ist es nicht günstig, ein Kind zu taufen und denken, naja, jetzt hat es das Leben Jesu. Nein, es ist ja noch nicht, es muss ja selbst den Prozess der Erkenntnis durchlaufen. Ja, ich kann von sehr klein auf
die Gnade und das Leben Jesu dem Kind an.

Aber es muss Schritt für Schritt umgesetzt werden. Und erst wenn es erwachsen ist, wenn es verstanden hat, den ganzen Prozess und durch die Erziehung hinzugeführt, dann kann es sich taufen und dann lebt es, so wie es schon erzogen worden ist, weiter mit Gott zu leben. Weil die Taufe versinnbildet den Tod des alten Menschen und man lebt jetzt aus dem Neuen. So, das ist entscheidend zu verstehen. Und jetzt muss ich wissen, nochmals in einer anderen Übersicht, wie das läuft, weil ich versuche immer Bilder zu finden, dass wir den Grundsatz verstehen. So, Adam und Eva waren Geschöpf. Sie haben sich gedacht, sie könnten Gott werden und werden dadurch sterben. Dadurch, sie trennen sich von Gott, sie haben das Leben nicht. Und Gott hätte sie nicht am Leben gelassen, hätte er nicht diesen Plan gehabt, dass dieses Leben des Adams durch Christus, durch einen Erlöser wieder, wie soll ich sagen, errettet werden kann. Nicht das Leben selbst, sondern man kann aus ihm ein Neues schaffen und dann kann man das anbieten. So, Adams Leben ist ein totes Leben. Alle, die auf dieser Welt geboren sind, werden tot geboren. Auch du und ich als Mutter und als Kinder, das müssen wir wissen. Jetzt kommt Christus, ich erkläre den Prozess nochmal, in dieses Leben hinein. Wir sehen ihn hier als 100% Mensch. Seine Gottheit ist in, er hat die Menschheit um sich gehüllt, sozusagen, sodass seine Gottheit nicht sichtbar ist, sonst hätten wir ihn ja nie anblicken können. So, er wird zur Hälfte von Vater, zur Hälfte von der Mutter kommt er. So, durch die Geburt vom Vater hat er automatisch von der Zeugung seine Beziehung zu Gott, ist also an Gott gebunden, während keiner von uns so geboren wird. Und jetzt muss Christus in seinem Leben einen Kampf kämpfen. Und diesen Kampf muss er kämpfen, um zunächst das Fett, die falsche Identität, also einmal nie zu benutzen, das heißt immer aus Gott zu leben, es zu bekämpfen und am Kreuz zusammen mit dem Vater wird es entfernt. Und dann stirbt er insgesamt und steht dann am dritten Tag auf und hat jetzt ein neues Leben. Und da es ja nur ein Leben gibt, das er retten muss, weil es ja nur ein Leben ist mit Milliarden von Individuen. Es ist auch wichtig, dass wir das dem Kind darstellen und sagen, wir sind alle ein Leben. Auch wenn wir alle unterschiedliche Individuen sind. Wir sind alle Teil ein einziges Leben. Und jetzt hat Christus aus diesem einen Leben, dessen wir alle teilhaftig geworden sind, ein neues Leben geschafft, damit man hier rauskommt. Nun, ich und unsere Kinder sind genauso geboren wie jeder andere Mensch, weil wir haben ja zwei irdische Eltern. Wir haben nur eine Identität. Wir denken, wir sind Götter und wir werden in dieses tote Leben hineingeboren. Geistig tote, das heißt, es hat keine Chance. Aus diesem Leben kann niemand zu Gott kommen. Man muss dieses Leben wegtun, um in das neue Leben zu kommen. Deshalb sagt, man muss sein Kreuz auf sich nehmen. Das heißt, vor dem neuen Leben kommt der Tod. Deshalb ist die Taufe, man versinkt ins Wasser, damit man dann als neues Wesen aufsteht. Ich habe das mit 16 getan. Ich wollte schon immer Pastor sein, seitdem ich mich kenne aus der Kindheit, aber ich wusste natürlich nicht, wie das Ganze läuft. Ich habe mich das erste Mal bekehrt, sozusagen, also ich meine bekehrt in dem Sinne, dass ich gesagt habe, jetzt mache ich Schluss mit all meinen Sünden, die ich hatte. Und damals war es ja im Wesentlichen die Augenlust, Kino und was auch immer ich hatte. Ich habe dann Schluss gemacht, weil ich dreimal geträumt hatte, weiß nicht in welchem Abstand, dass Jesus gekommen ist und ich bin verloren. Und als ich das dritte Mal geträumt habe, ich kann mich noch erinnern an den Morgen, als ich aufwachte, sage ich, jetzt mache ich ernst mit meinem Leben. Und so habe ich ernst gemacht, bin mit 16 Jahren getauft und habe dann ernst weiter gelebt.

wollte Pastor werden, aber nachdem ich mit 19 nach Deutschland kam, habe davor geheiratet. Das Erste, was wir hier in Deutschland bekommen hatten als Geschenk, war ein Fernseher. War noch ein ganz kleiner, mit Handantenne. Ja, 1983, schwarz-weiß. Das können sich die Kinder heute gar nicht vorstellen, dass es sowas mal gab. Und der hatte mich gefangen. Und noch andere Dinge, weil ich hatte nichts gewusst, dass in mir etwas liegt, das nicht richtig ist. Und so musste ich 20 Jahre noch durch mein Leben gehen, bis ich im Alter von 39 ankam, wo ich völlig kaputt war. Weil ich hatte mich abhängig gemacht von meiner Frau. Ich wollte ihre Liebe, ich wollte ihre Harmonie, ich wollte etwas von ihr. Und wenn man etwas von einem Menschen will, muss man verhungern, weil der Mensch hat das nicht, was man will. Aber ich dachte, ein Mensch muss mich glücklich machen. Niemand hat mir erklärt den Irrtum meines Herzens. Bis ich an die Grenze kam, meines, sage ich es mal, Aushaltens in diesem Leben. Und ich sagte, wenn ich jetzt mit 39 nicht glücklich werde, werde ich nie glücklich. Also muss ich doch eine Frau finden, die mich glücklich macht. Ich wusste nicht, dass das ein Irrtum ist. Ich wusste nicht, dass das nicht geht. Auch bei der Familie, die wir waren, zur Beratung, haben uns nur einen Teil davon erklärt, aber nicht die Mechanik verstanden. Aber Gott hat mich in der Zeit vor eine Wahl gestellt, ob ich bleiben will bei meiner Familie oder nicht. Es war am 7. Juni 2003. Und am 1. Juni 2003 hat er mir einen Gedanke gegeben, wenn du auf meine Gebote achten wirst, werde ich mich um deine Bedürfnisse kümmern. Und nach einer Woche stellte mich vor die Wahl. Weil ich hatte den Gedanken verstanden, dass ich nicht Ehe brechen soll. Das Gebot Gottes ist immer die Bedingung für das Leben und für das es gut geht. Aber ich habe gesagt, ich bin ja jetzt treu gewesen, 20 Jahre. Wieso soll ich glücklich werden jetzt, wenn ich bleibe? Ich verstand nichts vom Leben. Ich verstand nichts von der geistigen Abhängigkeit. Ich wusste nicht mal, dass ich einen Geist habe. Aber Gott hat mich dann am 7. Juni vor die Wahl gestellt. Und als ich die Wahl getroffen habe und Ja gesagt habe, obwohl ich mich versprochen hatte, aber dann im Anschluss mich an das Ja gehalten habe, dass ich bei meiner Familie bleiben will, da hat sich mein Leben in einer Sekunde oder Millisekunde verändert. Und ich halte diesen Augenblick fest als meine Neugeburt. Das heißt, ich bin durch das Ja aus dem alten Leben in das neue Leben Jesu eingetreten. Und seit dem 7. Juni 2003 lerne ich jetzt den Glauben, aus dem Alten ins Neue zu kommen. Weil es ja nicht in allen Dingen sofort passiert. Aber es ist ein schrittweiser Prozess. Das heißt, auch dem alten Leben kann ich nie etwas Gutes tun. Auch wenn es gut aussieht, weil es kommt aus einem egoistischen Beweggrund. Ich tue es für mich. Aus dem neuen Leben kann ich nie etwas Falsches tun. Weil es ist das ewige Leben Jesu. Es ist rein und heilig. Aus diesem Leben kann man keinen Fehler machen. Das sagt die Schrift sehr deutlich durch den Jünger Johannes, wenn er sagt, wer von oben von Gott geboren ist, sündigt nicht mehr. Das heißt, nicht, dass ich nicht mehr sündige, sondern aus dieser Geburt, aus diesem Leben kann man nicht sündigen. Das will er ausdrücken. So, wenn immer ich einen Fehler mache, tue ich ihn aus dem Alten. Und dann erkenne ich, aha, an dieser Stelle handle ich aus dem alten Leben. Deshalb muss ich an dieser Stelle herausfinden, wo ich mich betrüge, um an dieser Stelle durch den Glauben das Neue zu wählen. Und das muss ich jeden Tag.

tun, bis ich eines Tages das Alte völlig gekreuzigt habe. Und wenn ich nur noch aus dem neuen Leben durch den Glauben lebe, dann mache ich keinen Fehler mehr. Weil aus dem neuen Leben kann man keinen Fehler machen. Jeden Fehler, den wir tun, müssen wir aus dem Alten tun. So, da dieses Leben

das Leben aller Menschen ist, weil das Leben Adam auf sich genommen hat, bietet er es durch den Glauben jedem an. Der Adam ist auch erlöst worden, dadurch, dass er durch den Glauben das Leben seines Erlösers aufgenommen hat, damals versinnbildet durch ein Lamm. Eva und alle anderen Gläubigen, von Abel angefangen, sind durch den Glauben in dieses neue Leben eingetreten und warten auf den Tag der Wiederkunft Jesu, wo er sie auferwecken wird und sie dieses durch den Glauben angenommene neue Leben in der Realität bekommen, wo dann nichts mehr da ist, was stört, so wie das Leben Jesu, als er auferstanden ist, und die anderen, die noch auferstanden sind mit ihm, die hatten mit Sünde, mit Täuschung, mit Fehlern, mit Unfähigkeiten null mehr zu tun. Und so wird das auch sein, wenn Jesus kommt. So, das war ein Überblick über den Erlösungsplan. Und jetzt kommen wir zum Kind. Wie bringe ich dem Kind das bei? Ich muss also verstehen, die Voraussetzung, dass das Kind die Lüge mit der Wahrheit ersetzt, ist, dass das Kind zunächst die Lüge erkennt. So, ich muss also ein Erkennungsmerkmal haben für die Lüge, weil sonst gebe ich mir darüber nicht Rechenschaft. Sie ist so versteckt, sie ist nicht sichtbar, sie ist nicht erkennbar, sie ist völlig unbewusst. Warum wusste ich es nicht? Auch mit 39 habe ich es noch nicht gewusst, nachdem Gott mich bekehrt hat und mich zur Bekehrung geführt hat. Aber nachher, als ich dann in der Praxis war, habe ich es gesehen und hat mir es beigebracht, dass ich es meinen Patienten lehren kann. Weil die einzige Lösung aller Probleme des Menschen ist, dass er die innere Lüge entfernt und ersetzt mit der Wahrheit, was er wirklich ist. Und dieser Pfeil deutet an, dass das hier rüber muss und das andere wegtun, wegschieben. Und das muss ich dem Kind erklären. Deshalb muss ich wissen, das, was versteckt ist, kommt immer hervor durch das, was man sieht. Deshalb kann ich immer am Äußerlichen erkennen, ob die Sache aus der Lüge kommt oder aus der Wahrheit. Nun, ich kann es nicht erkennen, wenn das Kind das Richtige tut. Das heißt, wäre das Kind immer gehorsam, würde es immer das Richtige tun, ist brav und so weiter. Und ich kenne Familien, wo die Kinder dadurch, durch den Glauben der Eltern oder durch die, ich sage jetzt mal, auch dieses Zwanghafte der Eltern, haben die Kinder das so übernommen und haben gesehen, dass die Eltern ihnen keine Möglichkeit geben, anders zu handeln, außer so wie es sich ziemt. Es ist in den konservativen Elternheimen, da müssen die Kinder, da gibt es keine Alternative, kein Pardon, und so büchst natürlich der Geist des Kindes hin und wieder aus. Aber da die Eltern so streng sind, macht das Kind das Ganze mit. Aber es macht es ja nicht aus einer Überzeugung mit. Es betet die Gebete nur so nach, weil es ist sich ja nicht bewusst, dass es was in ihm verkehrt ist. Das Kind sieht zwar, dass bei den Eltern was verkehrt ist, aber weiß nicht, dass auch in ihm was verkehrt ist. Und wenn diese Kinder dann 13, 14 sind oder 17, 18 und entwischen weg von zu Hause, dann sind sie die allergefährdeten Kinder, dass sie so schnell wie möglich auf eine schiefe Bahn geraten, weil sie haben ja nie selbst nachdenken können für sich. Sie haben nie Fehler machen dürfen zu Hause. Sie mussten immer äußerlich konform gehen, die richtige Kleidung, die richtige Haltung. Alles war immer nach Schema F.

Jetzt kommen sie an die Freiheit. Sie wissen nicht, wie das Leben geht. Sie laufen den schlimmen Dingen des Lebens nach und dann wundern sich diese Eltern, sagen, wie konnte es sein? Das Kind hat so schön gesungen, war immer so gehorsam und so lieb. Und jetzt plötzlich ist es wenn es ein Mädchen ist, mit einem Jungen abgehauen, und wenn es ein Junge ist, ist er mit einem Mädchen abgehauen. Und die Eltern kommen in eine tiefe Depression, weil sie nicht verstanden haben, den Prozess, dass es nicht in der Erziehung um eine Verhaltensänderung geht, sondern um eine Herzenseinstellungsveränderung geht. Wir wollen in unseren Kindern nicht ein Verhalten erziehen. Das ist Dressur. Das ist Robotertum. Das kann man vielleicht mit einem Tier machen. Es durch Belohnung, durch irgendwas dazu bringen, dass es das Richtige tut. Sich richtig verhält. Steh still. Der Hund muss still stehen. Und dann bekommt er ein Leckerli und dann nächstes Mal durch die Belohnung, aber auch durch die Strafe, können wir dressieren. Aber man dressiert doch nicht eine Veränderung durch des Inneren, sondern eine reine, man macht es nur eine reine äußeres Verhalten. Aber ich habe auch bei unserem Hund, als wir unseren Hund hatten, über fast 11 Jahre, einen Bernardiner, einen sehr großen Hund, ich habe immer die Freiheit geliebt, ich habe immer Freiheit gelassen. Ja? Bei mir musste er nicht an der Leine gehen, außer ich musste manchmal an seinem dicken Fell ziehen, weil er war ja auch neugierig auf Menschen, wenn Menschen kamen oder so zuzugehen, und war manchmal, hat auch sogar gebellt. Aber hin und wieder im Wald sah er ein Reh. Er kann natürlich nicht viel hinterherlaufen, aber er lief dennoch hinterher. Er kommt da nicht hinterher so schnell. Und wir haben erst später gesehen, dass er nicht hörte. Er war so völlig taub. So umsonst haben wir geschrien, der kam nicht zurück. Heute Morgen war ich im Wald und da waren auch zwei Bewohner aus unserer Gegend, und der Hund war abgehauen. Und dann sah ich das Reh und der Hund hinter dem Reh, und das Herrchen rief nach dem Hund. Nur Chance, irgendwann mal kommt er wieder natürlich. Ja? Aber ein Hund dressiert man. Ein Kind kann man nicht dressieren. Ein Kind kann man nicht in ein Verhaltensmuster stützen. Ein Kind muss von innen nach außen verändert werden, nicht umgekehrt. Man will nicht der Lüge ein schönes Kleid anziehen. Das ist leider Religion. Man zieht der Lüge ein schönes Kleid an. Und dann passt man sich quasi so der ganzen Welt an. Und wenn man dann zu den Leuten kommt, die äußerlich so ein gutes Verhalten haben, denen das Leben alles gelingt, und dann sagt man ihm, Mensch, du hast ein Problem, dann wollen sie das nicht annehmen. So, deshalb wollen wir bei Kindern nicht etwas Äußerliches bewerkstelligen, sondern etwas Inneres. Das Kind muss bewusst seinen eigenen Selbstbetrug erkennen und das Leben Jesu, weil das ist die Wahrheit, annehmen durch den Glauben und damit den Irrtum entfernen und die Wahrheit anstelle setzen. Das ist ein Prozess im Kopf, nicht im Verhalten. Wir wollen nicht Verhaltenstherapie machen. Erziehung ist nicht Verhalten. Erziehen, das ist eine Folge davon. Das ist eine Folge davon. So, jetzt schauen wir immer auf das, woher könnte etwas kommen. Beim Guten wissen wir es nicht wirklich, woher es kommt, aber wir wissen zumindest,
die Kapazitäten oder die Unmöglichkeiten der

Lüge. So, wenn ein Kind also sich unfrei benimmt, das heißt, es will jemandem anderen auch die Freiheit wegnehmen. Wenn ein Kind ungeduldig ist, ist das eine Hilfe oder ein Nachteil? Nun, ich hoffe, dass wir alle verstehen, die Ungeduld eines Kindes ist ein Vorteil. Sie offenbart etwas, was da ist. Etwas, was, es kommt ja, die Ungeduld kommt ja aus einer Quelle. Aus der Wahrheit kann sie nicht kommen. Aus der Wahrheit ist man geduldig. Kann keiner ungeduldig sein, wenn er weiß, er ist ein Geschöpf. Weil er wird ja nicht versuchen, einzugreifen und zu herrschen. Die Ungeduld ist ein Beweis, dass ich ein Gott bin, dass ich herrschen will. So werde ich das nutzen. Sagen, aha, was hat das Kind jetzt ungeduldig gemacht? Und dann werde ich nicht versuchen zu sagen, hey Kind, du musst jetzt Geduld lernen. Na, kannst es wollen, wie viel du willst. Es wird nie Geduld lernen können. Weil die Geduld oder die Ungeduld ist nur ein Effekt. Sie ist ein Verhalten, das aus einer Quelle kommt. Deshalb soll mich das negative Verhalten ist äußerst hilfreich, damit ich dem Kind helfe, sich selbst den Irrtum zu sehen. Und zu sagen, na schau, was du mit dir wie du mit dir umgehst, dadurch, dass du dich selbst betrügst. Aggressivität ist eine schlimme Sache, aber sie kommt vor. Sie wird immer mehr bei Kindern. Warum? Was kommt heraus? Ich gehe doch nicht gegen die Aggressivität vor. Mensch, Eltern gehen meistens dann, wenn das Kind aggressiv ist, wollen sie es zwingen, plötzlich ruhig zu sein. Und das geht nicht. Die Aggressivität ist da. Das Kind ist explodiert aus seiner falschen Idee heraus. Und jetzt, wenn ich jetzt noch etwas will, das es verändert, dann tue ich Benzin aufs Feuer und dann wird das Ganze noch mehr. Und deshalb muss ich als Mutter und als Vater es beobachten und sagen, aha, wann kann ich diese Sache ansprechen? Deshalb braucht man die Auswertungen, deshalb braucht man Zeiten, deshalb brauchen die Eltern, sie können nicht in dem Moment intervenieren. Es sei denn, es geht um das Leben. Ja? Aber dann, wenn man interveniert, dann interveniert man ja nur körperlich. Das heißt, man versucht festzuhalten, man versucht zu schützen. Aber man versucht nicht mit Gewalt und mit Geschrei daran zu gehen. Weil das würde nicht gut sein. Sondern man lässt zunächst die Welle vorbeigehen. Man überlegt selbst als Elternteil, wie kann ich dem Kind helfen, dass es versteht, dass es ein Sklave ist seines Irrtums. Zorn, Wettbewerb. Ja, ich habe mit meinem Enkel gespielt, so ein ehrliches Spiel wie Mensch, ärgere dich nicht. Und du musst mit den Würfeln irgendwo hinkommen. Und ich habe gemerkt, wie reagiert, wenn er verliert. Und dann habe ich gesagt, ich spiele mit dir dieses Spiel nie mehr. Weil es ist ein nicht gutes Spiel. Ein Geschöpf wird nie Wettbewerbe machen. Die Idee des Wettbewerbs ist Messen der Kräfte. Ja, wozu? Ich muss das nur tun, weil ich denke, ich bin ein Gott. Nur dann muss ich das tun. Wettbewerb ist ein Ausdruck, eine Lüge, eines Ich bin stärker wie du. So etwas gibt es im ganzen Universum nicht. Alle sind für einen Kreislauf eingebunden. Ja, einer kommt nach dem anderen. Da gibt es eine Hierarchie, aber nie einen Wettbewerb. Ich kann nicht sagen, aha, dieser Teil des iPads und wo hier der Stromkreislauf durchfließt, ist der
Er muss im Wettbewerb

Wettbewerb sein mit dem anderen. Das ist absurd. Ein Geschöpf Gottes, jemand, der weiß, wer er ist, wird nie einen Wettbewerb tun. Wettbewerb ist ein Ausdruck, der Kampf mit jemandem. Es gibt einen inneren Kampf mit sich selbst, der ist legitim. Einen Kampf, wo man versteht, warum ist das und so. Das ist ein Glaubenskampf, aber nie ein Kampf mit meinem Nächsten. Nie ein Kampf mit der Mutter oder nie ein Kampf der Mutter mit dem Kind. Gewalttätigkeit. Aus einem Geschöpf kommt keine Gewalttätigkeit heraus. Das muss ich wissen. Besitzergreifendes. Wenn ein Kind alles an sich zieht, dann muss die Mutter sagen, wow, das ist eine super Sache. Jetzt kann ich ihm erklären, dass das, was es denkt, sein ist, nicht sein ist. Und dann kann man einfach sagen, okay, schau, das ist jetzt dein Spielzeug. Wie kann man einem Kind zeigen, dass das Spielzeug ihm nicht gehört? Nun, ganz einfach, wer hat denn das Spielzeug gemacht? Mein Kind. Wird das Kind sagen, ich? Nein, es weiß, dass es nicht gemacht hat. Sage ich, wenn du es nicht gemacht hast, kann es auch nicht dein sein. Weil nur wenn man ein Schöpfer ist, wenn man ein Gott ist, kann man Besitz haben. So, du hast es nicht gemacht. Jemand hat es gemacht. Und der hat die Kraft gehabt und die Mittel von Gott. Also ist es Gottes Eigentum. Deshalb verwalten wir es. Wir sind verantwortlich dafür, wie wir damit umgehen. Aber wir nehmen es nicht als Besitz ein. Wenn mein Brüderchen damit auch spielt, dann ja, dann erlaube ich ihm das. Und wenn es auch mal stiehlt, ohne dass ich es weiß, und ich erwische ihn dann, dann kann ich ihn zwar zur Verantwortung ziehen, weil er etwas tut, was er nicht soll, aber ich muss das dann tun, nicht als Besitz ergreifen, sondern als hilfend meinem kleineren Bruder oder wer auch immer. Und das muss die Mutter ihm der Erziehung beibringen. Aber ich muss deshalb das Negative als eine Offenbarung sehen, damit dem Kind bewusst wird, ich habe ein inneres Problem, das ich loswerden muss und ich muss zu meinem Heiland gehen und ich muss wissen, wer ich bin. Wenn man unzugänglich ist, bockig, man kann nichts erklären, das ist ein Beweis. Ich bin Gott, ich weiß besser wie du, ich bin höher. Ja, ich kann an diesen Dingen, kann ich erkennen, dass mein Kind sich selbst täuscht. Deshalb sollten die Eltern immer zugänglich sein für die Kinder. Sie sollten immer in der Lage sein, das Ding zu managen. Aber deshalb müssen sie ja wissen, wie das Ganze geht. Wenn jemand unbelehrsam ist, wenn jemand listig ist, manche Kinder sind listig. Ich war immer sehr listig, muss ich sagen. Man nennt das natürlich schlau. Aber ich wusste, wie ich Dinge tricksen sollte. Ja, mit 8 Jahren war ich im Krankenhaus und hatte Hepatitis B. Und ich war nächtlicher Bettnässer. Und wir mussten alle Woche, weiß nicht, unseren Urin abgeben. Und man gab uns dann am Abend hatten keine Becher und die waren aus Glas, waren einfach Gläser, mit denen sollten wir das Urin abgeben. Und ich habe natürlich nicht jede Nacht ins Bett gemacht, aber in dieser Nacht ist mein ganzer Urin durch die nicht sehr dicke Matratze durchgeflossen. Es war ein Krankenhausbett aus Eisen in den Jahren, wo ich 8 Jahre alt war in Rumänien, da war das Ganze noch sehr, sehr, sage ich mal, nicht so modern wie heute. Und dann sehe ich die große Lache unter dem Bett. Und ich bin erschrocken, weil man schämt sich ja damit. Ja? Auch wenn man 8 Jahre ist, schämt man sich. Und dann sah ich dieses Glas stehen. Ich dachte, wow. Und dann habe ich das Glas genommen und habe es so gestellt, dass es

wenn es ausgeschüttet wäre. Und dann kam, habe mich schön im Bett weitergelegt. Natürlich war ja alles nass, aber die Putzfrau kommt und sagt, hey, du hast dein Glas verschüttet. Du musst jetzt nochmal aufs Klo gehen und das Glas füllen. So, das ist List. Ja, da siehst du etwas, da benutzt du etwas, um davon zu kommen, indem du das Glas umstellst. So wie wenn es aus Versehen umgekippt ist und jetzt ist die Lache da. Kinder sind manchmal sehr listig. Sie können auch sehr gut lügen. Aber das nutzen wir zu unseren Gunsten. Wir wollen sie nicht dafür bestrafen, sie im Sinne dessen, dass wir ihnen versuchen, dass wir das nicht dürfen. Nein, wir sagen, sie tun es nicht, weil sie wollen. Sie tun es, weil sie es nicht besser wissen. Und nicht nur besser wissen, sie haben keine Wahl. Solange sie sich als Gott sehen, müssen sie gerade stehen. Sie können keine Fehler anerkennen. Wenn du Gott bist, bist du fehlerlos. Also musst du List anwenden. So, nicht erschrecken, wenn Kinder listig sind. Sie benutzen ihre Intelligenz, ihre Schlauheit nicht zum Guten. Und dann sagt man, ah, sehr gut, jetzt offenbart sich die Lüge. Und jetzt bringen wir dem Kind bei, die Lüge zu beheben, nicht die List zur Seite zu tun. Ich hoffe, dass wir verstehen, das ist Ursache, das ist Wirkung. Wenn sie betrügerisch, lügnerisch, wenn sie untreu sind, ungerecht und so weiter. So, die negativen Auswüchse des Kindes sind also eine große Hilfe in der Erziehung. Weil das Kind kann nichts dafür, und da müssen Eltern sehr vorsichtig sein, weil wenn sie auch Gott spielen, werden sie das Kind richten und sagen, es kann was dafür. Nein, das Kind kann nichts dafür. Weil es hat ja keine Wahl, wenn es mit dieser Lüge geboren ist. Es bekommt erst die Wahl, wenn die Eltern ihm es aufzeigen und schauen, schau, wohin das führt. Deshalb müssen wir mit Konsequenzen, mit den Aufgaben, wir haben es ja gesehen, es ist ein Paket, das zusammenwirken muss, alles mit dem Zweck, den Irrtum zu offenbaren und ihn damit mit der Wahrheit zu ersetzen. Auch bei der Wahrheit sehen wir jetzt Freiheit geben. Ein Kind Freiheit gibt, wenn ein Kind geduldig ist, liebevoll, treu, ohne List, gerecht und so weiter, dann wissen wir, okay, das ist gut. Aber, wohlgemerkt, Kinder können schlau sein und so spielen als. Deshalb müssen dann Eltern, Kinder etwas gelernt haben, die Kinder auch prüfen. So wie man in der Schule Prüfungen macht, aber das sind jetzt nicht theoretische Prüfungen, dass man etwas weiß und etwas ankreuzt. Nein, das sind Lebensaufgaben, das heißt praktische Prüfungen, die man im Leben sieht. Weil eine Ungeduld kommt hervor. Ich muss wissen, die Wahrheit bleibt auch in Schwierigkeiten geduldig und liebevoll. Das Ich bin Gott kann geduldig und liebevoll sein unter einem gewissen Grad von negativen Umständen. Ja, die es nicht so stört oder wo es vielleicht abmessen kann, was einfach, also leichter ist, damit es die Eltern nicht enttäuscht und so weiter. Aber es gibt Dinge, die diese Natur nie kann. Sie kann nicht geduldig sein, wenn man ihm etwas Unrechtes antut, wenn man das Kind anlügt. Das Kind kann Egoismus oder die Ich-bin-Gott-Idee kann das nicht aushalten. Deshalb muss man das Kind prüfen. Wenn es also gewisse Sachen kann, und man sagt, wow, geht schön vorwärts, dann tut man es in eine schwierige Situation und guckt, ohne dass das Kind weiß, man sieht es, oder man muss schauen, wie man das macht, dass man das Kind lässt gehen, um zu schauen, ist das jetzt innerlich verändert oder ist das nur eine äußerliche Veränderung. Und dafür müssen die Eltern das wissen, wie das geht. So,

Eltern machen den großen Fehler, dass sie Kinder immer wieder erinnern, putze die Zähne, hast du ein Bett gemacht, hast du jenes gemacht. Sowas muss verschwinden. Das Kind ist doch kein dummes Element. Jedes Mal, wenn ich das Kind an etwas erinnere, mache ich es dumm. Ich mache seinen Geist, dass er immer niedriger wird und unfähiger. Deshalb hat man in einer Woche ihm das beigebracht. Und dann diskutiert man darüber, dann erinnert man darüber nicht mehr. Man bewertet es und sagt, na, hast du, wie war heute dein Zähneputzen? Oder Eltern müssen sich da Wege finden, wie darauf kommen, ob das Kind was tut oder nicht, ohne dass sie es erinnern dran. Eltern sollten maximal Hinweise geben. Sie sollten sagen, schau mein Kind, wir machen es so, wenn du einen gewissen Pfeifton hörst, dann weißt du, ist etwas nicht in Ordnung. Mutter sagt nichts, Vater sagt nichts hoffentlich und Kind denkt, oh, Mutter pfeift. Etwas stimmt nicht. Was stimmt nicht? Was habe ich vergessen? Oh, und Kinder sind sehr schnell, sehr schnell. Und erkennen das. Und dann hat die Mutter keine Zurechtweisung. Sie hat das Ding nicht gereizt. Sie hat den Geist des Kindes angeregt, zu überlegen, nachzudenken, sich selbst zu ergründen, zu sehen, wo ist was. So Eltern müssen, wenn sie etwas sagen, ah, das Kind scheint das jetzt kapiert zu haben, es scheint das im FF zu machen, jetzt müssen wir schauen, ob es auch unter gewissen Umständen es immer noch tut oder ob es dann nicht mehr tut. Weil dann weiß man, es ist noch kein Grundsatz geworden. Es ist nur ein äußeres Verhalten. Das klingt doch nach guter Erziehung, oder? Also, ihr seht, Erziehung würde für mich unheimlich Freude machen, weil es fordert die Mutter maximal raus. Und wenn wir wirklich Erziehung verstanden hätten, worum es geht, wie man die Lüge wegmachen muss und die Wahrheit anstelle setzen, dann würde das uns enorm fördern in unseren geistigen Fähigkeiten. Wir wären bewusste Wesen, die sich selbst kennen, die wissen, so geht das Leben. Das ist nicht möglich, so etwas durchzuziehen in einem Heim, wo die Mutter abgelenkt ist mit Facebook oder was auch immer sie hat. Das geht nicht. Mutter und Vater, besonders die Mutter, muss sich überlegen, wie geht das? Deshalb muss sie den Plan der Erlösung verstehen. Sie muss verstehen, wie läuft das in mir ab? Wie kann ich, auch wenn ich ungeduldig bin, aggressiv werde oder irgendwas mit dem Kind, Eltern sind auch manchmal sehr ungerecht mit ihren Kindern. Auch das muss man dann erklären, dass man nicht jedes Verhalten für jedes Kind gleich hat. Mutter kann ohne Rücksicht muss sie immer haben, aber zum Beispiel in der Bibel war es so, dass der Erstgeborene ein anderes Erbteil bekam wie der Zweitgeborene. Das würde jetzt heutzutage der Zweitgeborene sagen, ist kein Gleichheitsgesetz. Nein, es gibt einen Grund, weshalb der Erstgeborene das nahm und er doppelt bekam und er war der Erbe und so weiter und nicht alle Kinder, die Erben waren. Dass man auch den anderen was ausgeteilt hat, war klar. Der Hiob hat sogar seine Töchter vererbt. Aber, was ja damals nicht so unbedingt die Regel war, aber ein Vater kann mit dem, was ihm gehört, tun, was er will. Das Kind hat keine Ansprüche. Weil es hat nur Ansprüche, wenn es ein Gott ist. Deshalb muss ich ihm das klar und deutlich machen. So, Erziehung macht Freude, wenn wir wissen, wir haben das Ziel, das Kind aus dem geistigen Irrtum, den es ist, herauszuholen, dass es die Wahrheit hat. Weil der geistige Irrtum ist gebunden an die Menschen. Und ich muss den deshalb erkennen und durch das

Kreuz. Das Kreuz ist das Bild des Abtötens des Irrtums. Und dann ersetze ich ihn mit der Wahrheit. Das Leben Jesu. Wisst ihr, Kinder, die religiös aufgewachsen sind, haben meistens keine Ahnung, warum sie Gott brauchen. Warum sie ein Leben, ein neues Leben, das Leben Jesu brauchen. Deshalb, wenn man ihnen das klar machen kann, wenn die Eltern das verstanden haben, und ich denke, wenn ich es schon in so kurzer Zeit erklären kann, wie es rein technisch aussieht, rein praktisch, da muss ich mit Gott eine Beziehung haben, muss verstehen mich selbst. Das ist Arbeit rein praktisch. Aber wenn die Theorie schon so einfach und einfach ist, dann sollten die Mütter und die Väter das wissen. So, das Kind muss wissen, warum es Gott braucht und warum es nicht an Gott kommen kann, außer durch den Erlöser, durch das Leben Jesu. Es muss verstehen, dass sein altes Leben, mit dem es geboren ist, nicht zu Gott kann. Es braucht ein anderes Leben, das direkt an Gott gebunden ist. Das muss man dem Kind klar machen und nicht theoretisch, nicht unbedingt so in Worten, sondern am praktischen Beispiel. Ha, du hast geschrien hier mit deinem Brüderchen, oder? Und dann ihm erklären, das kommt aus deiner Gottheit, aus deinem, du erhebst dich über das andere Kind. Und jetzt brauchst du, damit du das nicht mehr tust, ein neues Leben, dass du weißt, du bist gleich mit deinem Brüderchen oder Schwesterchen, oder auch wenn du älter bist. Das muss verstanden sein. Und dann kann man als Mutter dem Kind den Kampf beibringen, diesen Glaubenskampf, wo das Kind Schritt für Schritt im Alltag versteht, wie es selbst den Irrtum wegtut und das Leben Jesus ersetzt. Das ist so entscheidend, dass wir diesen Prozess unseren Kindern beibringen. Weil sie müssen sich an Gott binden und von der Mutter loswerden. Und auch wenn sie größer werden und von der Mutter los sein sollten, wäre ja ideal, wenn sie dann schon die alte Natur komplett besiegt hätten. Das wäre natürlich super, weil einem Kind, bis sich diese alte Natur entwickelt, das heißt, sie wird ja immer stärker, stärker, stärker. Und wenn ich dann 15, 16, 17, 18 bin, dann lebe ich als Gott völlig raus. Ich höre nicht mehr zu, ich mache das. Ja, könnte man schon in der Erziehung so von Kind auf dem Kind seine Abhängigkeit erklären und den Kampf, in dem es steht, wo es den Betrug erkennt und damit die und dann die Wahrheit annimmt, dann könnte man wahrscheinlich so hinkommen, dass man das, die Lüge gar nicht so sich festigt, sondern sie wird von vornherein nicht gereizt. Eltern gehen nicht gegen das Bedürfnis des Kindes vor. Eltern bleiben fest und reizen das nicht, dann entwickelt sich das nicht. Und dann können sie ihnen helfen, die Wahrheit zu ersetzen, Schritt für Schritt. Und dem Kind klar machen, schau, jedes Problem, das du hast, kommt, weil du dich irrst. Du willst zwar das Gute, aber du willst das Gute erzwingen. Deshalb musst du verstehen, dass du dich irrst. Du willst das Gute, aber das Gute kannst du weder erzwingen bei deinem Schwesterchen, deinem Bruderchen, auch bei deiner Mutter nicht, sondern man kann die Liebe wird nie Zwang ausüben. Deshalb muss man all diese Definitionen zur Seite haben und dem Kind das immer dann, wenn es die Möglichkeit hat, wenn man sieht, was es tut, ihm beibringen. Nie in diesen Kampf eintreten, mit dem Kind es zu zwingen. Und so bringt man dem Kind das Kämpfen bei. Und sollte es aus dem Haus sein und hat den Kampf noch nicht ganz beendet, so wird es ihn mit Gottes Hilfe dennoch eines Tages beenden. Der Sieg des Glaubens ist, dass ich komplett aus dem neuen Leben lebe. Und das nur im Glauben, nicht in der Realität, aber es zeigt sich dennoch. Das, was ich glaube, dem vertraue ich

Und das muss ich tun. So, wenn ich glaube und das Leben Jesu einnehme, vertraue ich automatisch Gott und mein Handeln wird dementsprechend sein. Bin noch nicht umgewandelt. Ich habe das neue Leben noch nicht direkt in dem Sinne, dass ich es tatsächlich habe. Mein Leib ist immer noch der Alte, mein Geist ist immer noch der Alte. Aber durch den Glauben nehme ich das neue Leben Schritt für Schritt auf und kann eines Tages in diesem alten Leben für immer die Selbsttäuschung ausschließen. Wisst ihr, das ist mein Ziel in meinem Leben. Ich bin jetzt 56 Jahre und ich habe es noch nicht erreicht. Aber ich glaube daran, dass es geht. Weil wir leben in einer sehr, sehr schwierigen Zeit und wir müssen unseren Glauben üben. Das Leben Jesu muss durch den Glauben mein Leben werden, indem ich mich nicht mehr täusche. Und dann wird auch das Gesetz in mein Herz geschrieben sein. Und das sollten wir unseren Kindern beibringen, wie es geht. Sie sollten wissen, warum sie Gott brauchen. Man sollte ihnen deshalb immer diese schwierigen Aufgaben geben, dass sie nach Gott rufen müssen. Man sagt dem Kind immer weniger, damit es geht und sagt, naja, hast du Gott schon gefragt in dieser Sache? Hast du dich schon mit ihm verbunden, dass du siehst, wie du es machst? Deshalb, wenn man die Morgen- und die Abendandacht als Arbeitsbesprechung macht, dann kann man fragen am Abend das Kind und die Kinder, naja, wie häufig musstest du heute dich an Gott wenden? Sodass das Kind, wenn es jetzt ab dem Alter von 1, 2 Jahren so gelehrt wird, wenn immer seine Not hat, sich sofort an Gott zu richten, dann vergisst es irgendwann mal, sich an Vater und Mutter zu richten und zu sagen, naja, ich habe jetzt Gott gefunden, ich frage ihn, wo mein Problem liegt und brauche euch dafür nicht mehr. Das wäre doch ideal, oder nicht? Dass man das Kind dazu bringt, in jeder Schwierigkeit nicht zu dir zu kommen als Elternteil, sondern dass in jeder Schwierigkeit es zu Gott geht. Und dann wird ihm Gott helfen, sein Irrtum zu erkennen, Schritt für Schritt. Und es braucht dafür nicht mehr die Menschen. Sonst bleibt es im Irrtum und in der Menschenabhängigkeit. Und die Menschenabhängigkeit ist die Folge, dass man diese falsche Natur angeboren hat und dann muss man Menschen glauben und dann zerstört man sich selbst, wenn die Dinge nicht so laufen, wie die Bedürfnisse meines Geistes sind. So, ich hoffe, ihr wollt Kinder haben, die durch den Glauben leben, die das Leben verstehen, die die Gesetze verstehen, wie das Leben läuft. Aber dafür müsst ihr als Eltern, dafür müssen wir als Eltern und als Lehrer das Leben zunächst verstehen. Dafür müssen wir aus eigener Erfahrung sprechen können und aufzeigen können, wie die Dinge laufen. Und ich denke, das ist dann authentisch. Man kann das Kind sowieso nicht anlügen. Wenn Eltern authentisch sind, wenn sie zeigen, sie wandeln mit Gott und sie sind noch nicht fertig, aber sie haben Gott als ihren Berater und sie lernen und lernen und bringen das auch den Kindern bei. Wenn das Kind sieht, dass die Mutter in jeder Schwierigkeit zu Gott geht, wohin wird es selbst gehen, wenn es in Schwierigkeit ist? So übt, zu Gott zu gehen und eure Kinder werdet ihr das lehren, was ihr auch tut. Alles andere wird nicht funktionieren. Das Vorbild und das Leben der Eltern ist das stärkste Element in der Erziehung. Und wenn es richtig gelebt wird, bringt es eine Frucht für die Ewigkeit. Und ich hoffe, das wollt ihr als Eltern und das wollen wir alle erreichen.

0: The topics are grace and faith.
1: Es geht um Gnade und es geht um Glauben.
0: And the reason I put them together.
1: Und der Grund, weshalb ich diese zwei Punkte zusammen betrachten möchte,
0: in the testimony of Jesus,
1: ist, weil uns gesagt ist im Zeugnis Jesu,
0: we are told that grace has a twin sister.
1: Dass die Gnade eine Zwilling

0: Zwillingsschwester hat.
1: And the twin sister is faith.
0: Und die Zwillingsschwester, Schwester der Gnade, das ist der Glaube.
1: So they're related.
0: Sie stehen in einer engen Beziehung.
1: Well, Paul began nine of his epistles by saying, "Grace be unto you."
0: Und Paulus begann neun seiner Briefe mit der Aussage, Gnade mit euch.
1: It was Paul's burden that the believers would understand and experience the grace of God.
0: Paulus wünschte, dass die Gläubigen die Gnade Gottes verstehen mögen und erfahren.
1: In many people's minds, the idea of grace is very vague.
0: Viele haben nur eine sehr schwache Vorstellung dessen, was Gnade wirklich bedeutet.
1: So if you ask most people, what is the definition of grace?
0: Wenn du Menschen fragst, wie definierst du Gnade?
1: They would say, grace is God's unmerited favor.
0: Wird die Antwort normalerweise sein, es ist die unverdiente Gunst, die Gott dir erweist.
1: And that is true.
0: Und das ist wahr.
1: But it's much more.
0: Aber es ist viel mehr als das.
1: The first mention of grace is in Genesis.
0: Gnade wird in der Bibel zum ersten Mal erwähnt im ersten Buch Mose.
1: Genesis 6, verse 8.
0: Im ersten Buch Mose, Kapitel 6 und dort im Vers 8.
1: It says, Noah found grace in the eyes of the Lord.
0: Es heißt dort, dass Noah Gnade fand in den Augen des Herrn.
1: The last mention of it is in Revelation 22, 21.
0: Und zum letzten Mal wird Gnade in Offenbarung Kapitel 22, Vers 21 erwähnt.
1: The Bible closes.
0: Die Bibel, sie endet.
1: With this phrase.
0: Mit folgender Aussage.
1: The grace of our Lord Jesus Christ be with you all. Amen.
0: Die Gnade unseres Herrn Jesus Christus sei mit euch allen. Amen.
1: Do you think this important?
0: Meint ihr, dass das wichtig ist?
1: The Holy Spirit chose these words to close the sacred scripture.
0: Der Heilige Geist erwählte diese Worte, um den heiligen Kanon zum Abschluss zu bringen.
1: The grace of God be with us.
0: Die Gnade unseres Herrn sei mit euch allen.
1: Let's turn quickly to 2 Peter.
0: 2. Petrus.
1: Chapter 3, verse 18.
0: 2. Petrus, Kapitel 3, Vers 18.
1: Here we are told.
0: Es wird uns dort gesagt.
1: But grow in grace and in the knowledge of our Lord and Savior Jesus Christ. To him be glory both now and forever. Amen.
0: Wachst dagegen in der Gnade und in der Erkenntnis unseres Herrn und Retters Jesus Christus. Ihm sei die Ehre sowohl jetzt als auch bis zum Tag der Ewigkeit. Amen.
1: Now we're to do two things in this text.
0: Zwei Dinge sollen wir tun gemäß diesem Wort.
1: We're to grow in grace.
0: Wir sollen wachsen in der Gnade.
1: Are we growing in grace?
0: Wachsen wir in der Gnade?
1: Or are we groaning in disgrace?
0: Oder mag es sein, dass wir in der Ungnade langsam herabsinken?
1: We should be growing.
0: Wir sollten wachsen.
1: But sometimes we're failing.
0: Aber manchmal versagen wir.
1: And we wonder, oh Lord, are you ever going to be able to save me?
0: Und wir fragen uns, Herr, wirst du jemals in der Lage sein, mich zu retten?
1: We're like the unbelieving Jews.
0: Wir sind dann wie die ungläubigen Juden damals.
1: At the cross.
0: Am Kreuz.
1: He saved others.
0: Er rettete andere.
1: But himself he cannot save.
0: Aber sich selbst vermag er nicht zu retten.
1: And we think that about ourselves.
0: Und wir denken dies über uns selbst.
1: He saves others.
0: Er rettete andere.
1: But me, I don't think so.
0: Aber mich, ich kann das schwer glauben.
1: You ever felt that way?
0: Hast du schon einmal so gedacht?
1: Well, I have to be honest. I've felt that way a few times.
0: Nun, ich muss aufrichtig mit euch sein. Ich habe so einige Male empfunden.
1: We want to grow in grace.
0: Wir möchten in der Gnade wachsen.
1: And in the knowledge.
0: Und in der Erkenntnis
1: of our Lord and Savior Jesus Christ.
0: Unseres Herrn und Retters Jesus Christus.
1: And this knowledge is not just information and facts about Jesus.
0: Und diese Erkenntnis, das sind nicht nur Informationen und Tatsachen.

0: waren über Jesus.
1: This knowledge is an experience.
0: Diese Erkenntnis ist eine Erfahrung.
1: Like John said,
0: wie Johannes sagte,
1: that which we have seen,
0: das was wir gesehen haben,
1: that which we have heard,
0: das was wir gehört haben,
1: that which we have touched,
0: das was wir angefasst haben,
1: this is a personal relationship with Jesus.
0: Das ist eine persönliche Beziehung mit Jesus.
1: Are we growing in grace?
0: Wachsen wir in der Gnade?
1: Are we having a living relationship with the Savior?
0: Haben wir eine lebendige Beziehung mit dem Erlöser?
1: Do we love him?
0: Lieben wir ihn?
1: Do we serve him?
0: Dienen wir ihm?
1: Do we love sinners?
0: Lieben wir Sünder?
1: Do we serve sinners?
0: Dienen wir Sündern?
1: Only you know.
0: Du allein weißt es.
1: I want to grow in grace.
0: Ich möchte in der Gnade wachsen.
1: I want to be more like my Savior.
0: Ich möchte mehr so sein, wie er ist.
1: How about you?
0: Wie steht's mit dir?
1: Is there a German word that says Amen? Amen.
0: Es gibt dieses deutsche Wort auch Amen.
1: I'm going to keep working on you Germans.
0: In diesem Bezug möchte ich an euch arbeiten dürfen, ihr lieben Deutschen.
1: Until we hear Amen, Amen.
0: Bis wir dieses Amen vernehmen, auch laut.
1: Let's turn to Ephesians.
0: Epheser.
1: The shortest song in heaven, you know what it is?
0: Wisst ihr, welches Lied im Himmel das kürzeste aller Lieder ist?
1: Hallelujah, Amen. That's in Revelation.
0: Ihr findet das in der Offenbarung.
1: Hallelujah, Amen.
0: Hallelujah, Amen.
1: Ephesians.
0: Jetzt aber im Epheser.
1: Chapter 2.
0: Epheser Kapitel 2.
1: Here we have a famous text.
0: Ein berühmter Vers wird hier zitiert.
1: You know this text. Well, it's two places. Ephesians 2, verse 5 and verse 8.
0: Epheser Kapitel 2, Vers 5 und Vers 8, an diesen zwei Plätzen.
1: Even when we were dead in sins, hath quickened us together with Christ. By grace ye are saved.
0: Auch uns, die wir tot waren durch die Übertretungen, mit Christus lebendig gemacht, aus Gnade seid ihr errettet.
1: Verse 8.
0: Vers 8.
1: For by grace are you saved through faith.
0: Denn aus Gnade seid ihr errettet durch den Glauben.
1: Now you see here the twin sisters, grace and faith.
0: Hier seht ihr die zwei Zwillingsschwestern, Gnade und Glaube.
1: For by grace are you saved through faith, and that not of yourselves, it is the gift of God.
0: Denn aus Gnade seid ihr errettet durch den Glauben, und das nicht aus euch, Gottes Gabe ist es.
1: What does it mean to be saved by grace?
0: Was bedeutet es nun, durch die Gnade gerettet zu sein?
1: Well, it means more than unmerited favor.
0: Es bedeutet mehr als etwas, was mit unverdienter Gunst im Zusammenhang steht.
1: Here are a few definitions from the testimony of Jesus.
0: Hier haben wir einige Definitionen aus dem Zeugnis Jesu.
1: Great Controversy, page 394.
0: Die Angaben im Englischen hier aus dem großen Kampf auf der Seite page 394.
1: It's referred to as the regenerating, enlightening power of the Holy Spirit.
0: Die Gnade ist die erneuernde und erleuchtende Macht des Heiligen Geistes.
1: Christ Object Lessons 271.
0: Christi Gleichnisse 271.
1: Grace is his character.
0: Gnade, das ist sein Charakter.
1: So you can substitute these words in these texts here.
0: Du kannst also diese Definitionen einsetzen dort, wo wir das Wort Gnade in den Bibelversen gelesen haben.
1: So for example in verse 8.
0: Zum Beispiel hier im Vers 8 aus Epheser 2.
1: For by his character are ye saved through faith.
0: Denn durch seinen Charakter

0: seid ihr errettet durch den Glauben.
1: Now that's his character being manifested in you.
0: Nun, das ist sein Charakter, der in dir jetzt sich darstellt.
1: If you have the character of Christ,
0: wenn du den Charakter Christi hast,
1: you can be saved.
0: Kannst du gerettet werden.
1: If you have the regenerating and enlightening power of the Holy Spirit, you can be saved.
0: Wenn du die erneuernde und erleuchtende Macht des Heiligen Geistes hast, kannst du gerettet werden.
1: I recently did a study.
0: Vor kurzem habe ich ein Studium mir vorgenommen.
1: On how are we saved?
0: Die Frage für mich, die Ausgangsfrage lautete, wie werden wir gerettet?
1: And you know what I found in the Bible?
0: Und wisst ihr, was ich in der Bibel gefunden habe?
1: I found 10 ways that says we are saved.
0: Ich habe 10 Wege gefunden, die die Bibel uns nahelegt, wie wir gerettet werden können.
1: At least there might be more, but I found 10.
0: Es mag mehr geben, ich habe 10 Arten und Weisen der Darstellung dazu gefunden.
1: Well, that's a subject for another time.
0: Und das ist ein Thema für einen anderen Zeitpunkt.
1: I know you want to know what they are, right?
0: Ich weiß, ihr möchtet so gerne jetzt wissen, was die Bibel genau über diese 10 Punkte sagt.
1: I don't have time this morning.
0: Heute Morgen habe ich dafür aber nicht die Zeit.
1: Maybe if you come to me, I can let you know later.
0: Aber wenn du zu mir kommen möchtest und mich fragen möchtest, kann ich es dir gerne sagen.
1: Or you can wait until the next time I speak here.
0: Und du möchtest nicht warten bis zum kommenden Mal, wo ich auf einer Bibelwoche hier spreche.
1: Now I did this illustration before.
0: Ich habe das schon einmal so darstellen dürfen.
1: How many have seen my illustration of grace?
0: Wer hat das schon einmal gesehen, als ich ein besonderes Darstellungsmittel einsetzte, um Gnade zu beschreiben?
1: How many have seen that?
0: Wer von euch hat das schon gesehen? Ich bin sicher, einige von euch
1: when I do this,
0: haben es gesehen.
1: When I do this, remember?
0: Erinnert euch, wenn ich hier die Brieftasche okay. aus...
1: Raise your hand, let me see how many know.
0: Wie viele haben das schon gesehen?
1: Some of you haven't seen this.
0: Und einige noch nicht.
1: All right, let me see if I can do it again.
0: Also, ich möchte es noch einmal darstellen.
1: Will you take dollars?
0: Seid ihr bereit, Dollar auch anzunehmen?
1: That's all I can do.
0: Alles, was ich tun kann gerade.
1: Okay, I need somebody in the front.
0: Also, ich brauche jetzt jemanden hier ganz vorne.
1: Who needs gold?
0: Wer braucht etwas Geld?
1: Oh. This young man here, maybe.
0: Vielleicht Markus?
1: What's your name, brother?
2: Markus.
1: Markus. All right, let me illustrate how grace works.
0: Ich möchte das jetzt darstellen, wie die Gnade wirkt.
1: You are saved by grace through faith, and that not of yourself, it is the gift of God.
0: Denn aus Gnade seid ihr errettet, durch den Glauben, und das nicht aus euch, sondern Gottes Gabe ist es.
1: All right, I have a gift for Markus.
0: Ich habe hier eine Gabe für Markus.
1: I have a question, though. You have to answer it first.
0: Und ich habe aber als erst eine Frage, und Markus muss die beantworten.
1: Did you work for this gift?
0: Hast du für diese Gabe gearbeitet?
2: No.
1: No.
0: Nein.
1: Do you really deserve it?
0: Verdienst du
1: no.
0: diese Gabe?
1: He doesn't Nein. deserve it. He didn't work for it.
0: But it's a gift. Nicht dafür gearbeitet, er verdient sie nicht. Ist
1: Now,
0: eine Gabe.
1: We often use the expression free gift.
0: Oft sprechen wir von einer kostenlosen Gabe.
1: That's a redundant phrase.
0: Und dieses Wort, das haben wir oft gehört und wurde oft wiederholt.
1: Because a gift by its very nature is free.
0: Denn eine Gabe ist von Natur aus kostenlos.
1: All right. So I have a gift for Markus.
0: Also habe ich jetzt eine Gabe für Markus.
1: Okay, Markus, here's a gift for you.
0: Markus, eine Gabe hier für dich.
1: He didn't work for it.
0: Er hat nicht für die Gabe gearbeitet.
1: He doesn't deserve it.
0: Er verdient diese Gabe nicht.
1: But it's a gift.
0: Es ist eine Gabe.
1: Do you want this gift?
0: Möchtest du diese Gabe?
2: Yes.
1: Okay.
0: Ja.
1: He wants the gift.
0: Er möchte die Gabe.
1: Do you want the gift of God's grace?
0: Möchtest du die Gabe der Gnade yes. Gottes? Okay.
1: How do you get it?
0: Sorry?
1: How do you get it? How do you receive it?
0: Wie erhältst du diese Gabe?
1: I'm giving the gift.

0: You have to receive it.
1: Ich gebe dir die Gabe, du musst sie empfangen.
0: It's going to stay here until you get it. Okay. He had to do something.
1: Seht, musste etwas tun.
0: He had to reach out.
1: Musste seine Hände ausstrecken.
0: And when he took the gift, he received it.
1: Und hat die Gabe, die ich ihm entgegenhielt, aufgenommen und empfangen.
0: And that's how we have to receive God's grace.
1: Und auf dieselbe Weise müssen wir Gottes Gnade auch empfangen.
0: By faith we believe it.
1: Durch den Glauben.
0: God holds it out to us.
1: Gott hält es uns vor.
0: But we have to do our part.
1: Aber wir sind gerufen, unseren Teil zu tun.
0: We have to receive it.
1: Wir müssen sie empfangen.
0: If he didn't reach out and
1: take
0: the gift,
1: hätte er seine Hand nicht ausgestreckt, die Gabe in die Hand zu nehmen,
0: would it have done him any good?
1: Hätte diese Gabe ihm irgendetwas Gutes erweisen können?
0: No, it wouldn't have helped him.
1: Nein, sie hätte ihm nicht helfen können.
0: By grace are ye saved through faith.
1: Durch Gnade seid ihr errettet durch den Glauben.
0: That not of yourself.
1: Und dies nicht aus euch.
0: You don't work for it.
1: Du arbeitest nicht
0: and
1: dafür.
0: You don't deserve it.
1: Du verdienst es auch nicht.
0: It's a gift from God.
1: Es ist eine Gabe.
0: But we
1: Gottes.
0: Have to receive it by faith.
1: Aber wir müssen sie im Glauben annehmen.
0: Okay, Marcus, spend it wisely.
1: Und gib es auf weise Art und Weise aus.
0: Regenerating, enlightening power.
1: Eine erneuernde, eine erleuchtende Macht.
0: Christ character.
1: Christi Charakter und Wesen.
0: How do you obtain it?
1: Wie erhältst du dieses Wesen, diesen Charakter?
0: By prayer.
1: Durch Gebet.
0: Do you want God's grace in your life?
1: Möchtest du Gottes Gnade in deinem Leben?
0: Start praying.
1: Beginn. Zu beten.
0: Like you've never prayed before.
1: Wie du nie zuvor gebetet hast.
0: Let's go to Romans.
1: Wir gehen in den Römerbrief.
0: Romans is the one book in the Bible that has more references to grace than any other book.
1: Kein anderes Buch, keine andere Schrift der Bibel erwähnt Gnade öfter als der Römerbrief.
0: Romans 5.
1: Römer 5. Römer 5, Vers 17.
0: For if by one man's offense death reigned by one, much more they which receive abundance of grace and of the gift of righteousness shall reign in life by one, Jesus Christ.
1: Denn wenn infolge der Übertretung des einen der Tod zur Herrschaft kam durch den einen, wie viel mehr werden die, welche den Überfluss der Gnade und das Geschenk der Gerechtigkeit empfangen, im Leben herrschen durch den einen Jesus Christus?
0: How much grace is available in this text?
1: Wie viel Gnade ist gemäß diesem Vers hier erhältlich?
0: What is it, how does it define grace?
1: Wie wird Gnade hier definiert?
0: There is an abundance.
1: Es gibt einen Überfluss der Gnade.
0: That means there is a lot.
1: Es gibt enorm viel Gnade.
0: Vers 20.
1: But where the law entered that the offense might abound, but where sin abounded, grace did much more abound. Das Gesetz aber ist daneben hereingekommen, damit das Maß der Übertretung voll würde. Wo aber das Maß der Sünde voll geworden ist, da ist die Gnade überströmend geworden.
0: Where sin abounded, grace did much more abound.
1: Wo das Maß der Gnade, der Sünde voll geworden ist, da ist die Gnade überströmend geworden.
0: I don't care how bad your life has been, or how bad you have been, or how sinful you have been.
1: Mir macht es nichts aus. Es spielt keine Rolle, wie sündig dein Leben gewesen sein mag.
0: Never say.
1: Sage nie.
0: He can save others, but he can't save me.
1: Nie. Kann andere retten, aber mich kann nicht retten.
0: Because where sin abounded, grace did much more abound.
1: Denn wo das Maß der Sünde voll
2: geworden ist, da ist die Gnade überströmend geworden.
1: There's more than enough grace to go around.
2: Es gibt mehr als genug Gnade, um leben zu können.
1: The regenerating, enlightening, converting power of the Holy Spirit.
2: Ja, diese Gnade ist die ermächtigende und erleuchtende Macht des Heiligen Geistes.
1: I like this definition, First Selected Messages 394.
2: Ich liebe auch die Definition aus Ausgewählte Schriften, Band 1, Page 394.
1: Abundant grace. Did we just read about abundant grace?
2: Ein Überfluss an Gnade. Haben wir darüber gerade gelesen?
1: Abundant grace has been provided that the believing soul may be kept free from sin.
2: Ein Überfluss an Gnade ist gegeben worden, dass der Mensch, der glaubt, von der Sünde frei gehalten werden kann.
1: The Lord wants to keep us free from sin.
2: Der Herr möchte uns frei von Sünde bewahren.
1: Because ultimately, at some point in time,
2: denn letztendlich, an irgendeinem Punkt im Leben,
1: God's people on this earth
2: wird Gottes Volk
1: will be so finished with sin.
2: Auf dieser Erde
1: that there won't be any sins being confessed into the heavenly sanctuary.
2: Die Erfahrung gemacht haben, dass die Sünde in ihrem Leben so zum Abschluss gekommen ist, dass keine Sünden mehr bekannt werden müssten, die in das Heiligtum gelangen müssten.
1: And when there is no longer sins going into the heavenly sanctuary.
2: Und wenn keine Sünden mehr da sind, die aufsteigen in das himmlische Heiligtum.
1: Immediately.
2: Sofort.
1: Jesus will say.
2: Wird Jesus sagen.
1: It is finished.
2: Es ist geschehen.
1: And he'll cast down the censer.
2: Und wird das Weihrauchgefäß herabwerfen.
1: That point in time will come.
2: Dieser Zeitpunkt wird kommen.
1: But that point in time can be for us today.
2: Aber dieser Zeitpunkt kann für uns heute sein.
1: Paul continues in chapter 6.
2: Paulus fährt fort in Kapitel 6.
1: What shall we say then?
2: Was sollen wir nun
1: sagen?
2: One. Vers 1.
1: Shall we continue in sin that grace may abound?
2: Sollen wir in der Sünde verharren, damit das Maß der Gnade voll werde?
1: See, this is the evangelical thinking.
2: Dies ist das evangelikale Denken oder sehr stark im evangelikalen Lager verbreitete Denken.
1: That the grace of God, the righteousness of Christ still covers you while you're continuing to sin.
2: Dass die Gnade Gottes oder die Gerechtigkeit Jesu dich immer noch bekleidet, während du weiter sündigst.
1: That's what cheap grace is.
2: Das ist billige Gnade.
1: A license to continue in sin.
2: Das ist ein Freibrief, um in der Sünde fortzufahren.
1: But the grace of God is not for us to continue in sin.
2: Aber die Gnade Gottes ist nicht gegeben, um mit der Sünde fortzufahren.
1: The grace of God is to empower us.
2: Die Gnade Gottes ist dazu da, um uns Kraft zu geben.
1: To transform us.
2: Um uns umzuwandeln.
1: To enlighten us.
2: Um uns auch zu erleuchten.
1: To convert us.
2: Um uns zu bekehren.
1: Let's turn to Titus.
2: Wir möchten in den Titusbrief gehen.
1: Titus chapter 2.
2: Titus Kapitel 2.
1: Now grace,
2: Gnade,
1: is about behavior.
2: Hängt also zusammen mit dem Verhalten.
1: That's what it says here.
2: Das steht hier.
1: So if Titus 2.
2: Titus 2.
1: Starting in verse 11.
2: Ab Vers 11.
1: For the grace of God that bringeth salvation hath appeared to all men.
2: Denn die Gnade Gottes ist erschienen, die heilbringend ist für alle Menschen.
1: It does something.
2: Sie tut etwas.
1: Verse 12.
2: Vers 12.
1: Teaching us.
2: Sie lehrt uns etwas.
1: That denying ungodliness and worldly lust, we should live soberly, righteously and godly in this present world.
2: Sie nimmt uns in Zucht oder sie erzieht, unterweist uns, damit wir die Gottlosigkeit und die weltlichen Begierden verleugnen und besonnen und gerecht und gottesfürchtig leben in der jetzigen Weltzeit.
1: See, grace in your life shows that You are

0: changed.
1: Gnade also in deinem Leben zeigt, dass du verändert worden bist.
0: Because these attributes are about behavior.
1: Denn diese Charaktereigenschaften hier hängen oder haben mit Verhalten zu tun.
0: How are we to live?
1: Wie sollen wir leben?
0: Denying ungodliness.
1: Indem wir die Gottlosigkeit verleugnen.
0: Worldly lust.
1: Indem wir weltliche Begierde verleugnen.
0: Soberly.
1: Und besonnen sind.
0: Righteously.
1: Gerecht sind.
0: And godly.
1: Gottesfürchtig sind.
0: In this present world.
1: In dieser jetzigen Weltzeit.
0: And this is in a special context.
1: Und dies in einem ganz bestimmten Zusammenhang.
0: Our time.
1: Unserer Zeit.
0: And it tells us what that time is in verse 13.
1: Vers 13 spricht mehr von dieser Zeit.
0: Looking for that blessed hope.
1: Indem wir die glückselige Hoffnung erwarten.
0: What is the blessed hope?
1: Was ist denn die glückselige Hoffnung?
0: What is it? The blessed hope is the second coming of Christ.
1: Die Wiederkunft, das zweite Kommen Jesu Christi.
0: And the glorious appearing of the great God and our Savior Jesus Christ. That's the blessed hope.
1: Und die Erscheinung der Herrlichkeit des großen Gottes und unseres Retters Jesus Christus. Das ist die glückselige Hoffnung.
0: Is this a time we're living in?
1: Leben wir in dieser Zeit?
0: Are we looking for the Savior to return?
1: Erwarten wir das Kommen des Heilands?
0: Then we have to live like it says in verse 12.
1: Dann haben wir zu leben, wie es in Vers 12 beschrieben ist.
0: The grace of God has got to do something in our lives.
1: Die Gnade Gottes muss etwas in unserem Leben bewerkstelligen.
0: The time is coming.
1: Die Zeit kommt.
0: When it's going to be very difficult.
1: Wo es sehr schwer sein wird.
0: To be a Seventh-day Adventist.
1: Ein siebenten Tags Adventist zu sein.
0: And in Revelation 6, verse 17.
1: Und in Offenbarung 6, Vers 17.
0: Let's go there.
1: Das wollen wir miteinander lesen.
0: Revelation 6, 17.
1: Offenbarung 6, Vers 17.
0: For the great day of his wrath is come, and who shall be able to stand?
1: Dort steht, denn der große Tag seines Zorns ist gekommen, und wer kann bestehen?
0: We have no conception of the magnitude of the ordeal that is going to face us.
1: Wir haben heute keine Vorstellung über die Größe der Auseinandersetzung, die auf uns zukommt.
0: And we're going to be thinking, who is going to be able to stand through this?
1: Und wir werden uns die Frage stellen, wer kann das durchstehen?
0: Well, we have a promise.
1: Wir haben eine Zusage.
0: 2 Corinthians 12, verse 9.
1: 2. Korinther 12, Vers 9.
0: There's only one way you're going to be able to do it.
1: Es gibt nur diesen einen Weg.
0: And he said unto me,
1: und er hat zu mir gesagt,
0: my grace is sufficient for thee.
1: Lass dir an meiner Gnade genügen. Meine Gnade genügt dir.
0: For my strength is made perfect in weakness.
1: Denn meine Kraft wird in der Schwachheit vollkommen.
0: My strength is made perfect in weakness.
1: Meine Kraft wird in der Schwachheit vollendet, vollkommen.
0: The Bible is full of these paradoxes.
1: Die Bibel ist voll von diesen Paradoxen.
0: How can strength be made perfect in weakness?
1: Wie kann denn Kraft in Schwachheit vollendet werden?
0: How is this possible?
1: Wie ist das möglich?
0: Well, in the end,
1: nun am Ende,
0: the human race,
1: wird es so sein,
0: is going to be the weakest mentally and physically that it's ever been in the entire history of this world.
1: Dass die Menschheit geschwächt sein wird wie nie zuvor in der Geschichte, geistig, körperlich, moralisch.
0: But that doesn't matter.
1: Aber das macht nichts.
0: Because his grace,
1: denn seine Gnade,
0: is sufficient,
1: genügt,
0: and his strength,
1: und seine Kraft,
0: will be revealed in our weakness.
1: Wird offenbar werden in unserer Schwachheit.

0: You know, you think about Paul.
1: Denkt über Paulus nach.
0: Well, this promise was given in the context of this thorn in his flesh that he wanted the Lord to remove.
1: Diese Zusage wurde ihm gegeben, als er jenen Pfahl hatte, spürte in seinem Fleisch, und er wollte, dass Gott diesen Pfahl von ihm nimmt.
0: He says, "I'm Paul, I'm not taking it out.
1: Ich werde ihn
0: I'm not taking it away.
1: Dir nicht wegnehmen," antwortete der
0: but
1: Herr.
0: "I'm giving you my grace.
1: Aber ich gebe dir meine Gnade.
0: That's sufficient for you.
1: Sie genügt dir."
0: Paul was one of the greatest apostles.
1: Paulus war einer der größten Apostel.
0: And he probably suffered more than any of them.
1: Und wahrscheinlich hat er mehr gelitten, als irgendeiner der anderen gelitten hat.
0: He was, I don't, there's a list of his trials somewhere.
1: Eine ganze Liste seiner Prüfungen findet sich in den Korintherbriefen.
0: He goes through and he says, "I was shipwrecked so many times. I was stoned. I was beaten. I was left for dead."
1: Und er zählt das auf hier in 2 Corinthians 11.
0: Is it in 11?
1: Yes, starting with verse 24.
0: Thank you. "Of the Jews, 5 times received I 40 stripes, save one."
1: Von den Juden habe ich 5-mal 40 Schläge, weniger einen, empfangen.
0: 5 times.
1: 5-mal.
0: "Thrice," that is 3 times, "I was beaten with rods."
1: 3-mal bin ich mit Ruten geschlagen worden.
0: "Once I was stoned."
1: 1-mal gesteinigt worden.
0: "Thrice I suffered shipwreck."
1: 3-mal habe ich Schiffbruch erlitten.
0: "A night and a day I have been in the deep."
1: Einen Tag und eine Nacht habe ich in der Tiefe zugebracht.
0: "In journeys often."
1: Ich bin oftmals auf Reisen
0: in
1: gewesen.
0: "Perils of water."
1: In Gefahren auf Flüssen.
0: "In perils of robbers."
1: In Gefahren durch Räuber.
0: "In perils by my own countrymen."
1: In Gefahren von meinem eigenen Volk.
0: "In perils by the heathen."
1: In Gefahren von Heiden.
0: "In perils in the city."
1: In Gefahren in der Stadt.
0: "In perils in the wilderness."
1: In Gefahren in der Wüste.
0: "In perils in the sea."
1: In Gefahren auf dem Meer.
0: "In perils among false brethren."
1: In Gefahren unter falschen Brüdern.
0: "In weariness."
1: In Arbeit.
0: "In painfulness." "In watching often."
1: Oftmals in Nachtwachen.
0: "In hunger."
1: In Hunger.
0: "And thirst."
1: Durst.
0: "And fastings often."
1: Oftmals in Fasten.
0: "In cold."
1: In Kälte.
0: "And nakedness."
1: Und Blöße.
0: "And besides those things that are without."
1: Und zu alledem, zu all diesen äußeren Bedrängnissen.
0: "That which cometh unto me daily."
1: Der tägliche Andrang zu mir.
0: "The care of all the churches."
1: Die Sorge für alle Gemeinden.
0: You want to be an apostle?
1: Möchtest du ein Apostel sein?
0: Are you prepared for this?
1: Bist du bereit dafür?
0: That's why Paul said, "I die daily."
1: Deshalb sagt Paulus, ich sterbe täglich.
0: He'd wake up.
1: Er erwacht am Morgen.
0: "Oh Lord, what's facing me today?"
1: Herr, was kommt heute auf mich zu?
0: Stoning, beating.
1: Steinigung.
0: Hunger, thirst,
1: geschlagen
0: cold.
1: Werden, Hunger, Kälte, Blöße.
0: Shipwrecked.
1: Schiffbruch.
0: "I don't think I want to go on missionary trips anymore."
1: Ich will nicht mehr auf Missionsreisen gehen.
0: "My grace,"
1: meine Gnade,
0: "is sufficient for you."
1: Genügt dir.
0: Well, let's look at the twin sister.
1: Wir möchten die Zwillingsschwester jetzt uns vornehmen.
0: Satan is engaged in leading men to pervert the plain meaning of God's word.
1: Satan ist aktiv darin, dabei beschäftigt, die klarsten Aussagen der Schrift so darzustellen, dass der Mensch sie nicht mehr versteht.
0: He desires that the world should have no clear idea in regard to the plan of salvation.
1: Sein Wunsch ist es, dass der Mensch keine klare Vorstellung besitzt über den Erlösungsplan.
0: And he has been very successful.
1: Und er ist sehr erfolgreich dabei gewesen.
0: There is only one depository of truth left in this world.
1: In dieser Welt gibt es nur noch einen Ort, wo die Wahrheit sich vorfindet.
0: He has corrupted every other

0: Christian church and faith.
1: Jede andere Kirche, jeden anderen christlichen Glauben hat er durch und durch verdorben.
0: But he cannot destroy every evidence of God's truth.
1: Aber er vermag nicht die Hinweise oder alle Hinweise der Wahrheit Gottes zu vernichten.
0: But he's been trying very hard.
1: Er hat es aber mächtig versucht.
0: In these meetings,
1: und in diesen Treffen,
0: I'm trying to help clarify the plan of salvation.
1: Versuche ich, meinen Beitrag zu leisten, damit der Erlösungsplan klar ersichtlich werden kann.
0: We need faith.
1: Wir brauchen Glauben.
0: We have to talk faith.
1: Rede Glauben.
0: You have to live faith.
1: Lebe Glauben.
0: You have to act faith.
1: Handle Glauben im Glauben.
0: That you may have an increase of faith.
1: Damit dein Glaube zunehmen kann.
0: And thus exercising that living faith.
1: Und indem du diesen lebendigen Glauben ausübst.
0: You will grow up to strong men and women in Christ.
1: Wirst du zu einem starken Mann, zu einer starken Frau in Christus heranwachsen.
0: Talk.
1: Rede.
0: Live.
1: Lebe.
0: And act.
1: Und handle.
0: Faith.
1: Glauben.
0: Now, I would submit to you that faith has a component that I would call a process.
1: Glauben, Entschuldigung, Glauben, so möchte ich einmal euch nahelegen, hat eine Komponente und ich würde diese Komponente als einen Prozess bezeichnen.
0: God doesn't expect us to exercise faith blindly.
1: Gott erwartet nicht, dass wir blinden Glauben ausüben.
0: There's a basis for it.
1: Es gibt eine Grundlage für wahren Glauben.
0: Okay, first of all.
1: Zunächst.
0: God gives sufficient evidence.
1: Gott gibt uns ausreichend Hinweise.
0: In quantity.
1: In quantity.
0: In quantity.
1: In was die Menge betrifft.
0: And quality.
1: Und was die Qualität dieser Hinweise betrifft.
0: That appeals to the mind.
1: Unser Geist wird durch sie tief berührt.
0: So God gives us evidence.
1: Gott gibt uns die Hinweise.
0: Good quality.
1: Eine gute Qualität kommt uns da entgegen.
0: And lots of it.
1: Und ausreichend. And viele Hinweise.
0: It appeals to our mind.
1: Unser Geist wird dadurch berührt, angesprochen.
0: And then God asks us.
1: Und dann bittet uns Gott.
0: To weigh the evidence and evaluate it.
1: Diese Hinweise jetzt zu durchdenken und wie auf einer Waagschale zu wägen.
0: As it says in Isaiah, come, let us reason together.
1: Wie es in Jesaja Kapitel 1 heißt, komm und lass uns miteinander rechten.
0: And then God asks man.
1: Und dann bittet Gott den Menschen.
0: To make a decision.
1: Eine Entscheidung zu treffen.
0: Based on the preponderance of the evidence.
1: Eine Entscheidung, die in Zusammenhang steht eben mit dem Gewicht der Hinweise, die du analysieren konntest.
0: So he gives us the evidence.
1: Er gibt uns die Hinweise.
0: He says, think about it, evaluate it.
1: Er sagt dir, denke darüber nach, dass du das beurteilen kannst.
0: And then make a decision.
1: Dann triff eine Entscheidung.
0: And then God asks us to live in harmony with the evidence given.
1: Und dann fordert Gott uns auf, in Übereinstimmung mit dem Gewicht an Hinweisen zu leben, die wir erhalten haben.
0: So let me give you an example from my own life.
1: Ein Beispiel aus meinem eigenen Leben.
0: When I was coming into the Advent message,
1: als ich in die Adventbotschaft hinein gelangte.
0: Well, you, I know, maybe you don't know. Some of you might know. I came out of the hippie movement.
1: Einige von euch mögen schon wissen, ich kam aus der Hippie-Bewegung.
0: And at that time, in
1: damals,
0: the early 70s,
1: damals in den frühen 70ern,
0: back to the earth and back to nature and being natural was the big thing.
1: War das Schlagwort zurück zur Erde, zurück zur Natur, das war worum es vielen ging.
0: And vegetarianism was on the rise.
1: Viele wurden Vegetarier damals.
0: Now I grew up eating meat, eating pork, eating fish, all kinds of stuff.
1: Als ich aufwuchs, aßen wir Fleisch, aßen wir Fisch. Alles Mögliche war auf unserem Tisch.
0: I went to a used bookstore. I like books, as you might know.
1: Ihr wisst,

0: Vielleicht, ich liebe Bücher.
1: And I found a whole row on the used bookstore on the shelf of red books.
0: Und ich fand eine ganze Reihe von gebrauchten Büchern dort in einem Laden, wo diese Bücher auf einem Regal angeboten wurden zum Verkauf.
1: Written by this person called Ellen G. White.
0: Und all diese Bücher, roten Bücher, waren geschrieben worden von dem Autor Ellen White.
1: And I looked at that and I went,
0: ich habe mir das angeschaut.
1: I know these books.
0: Ich kenne diese Bücher.
1: These are from the Seventh-day Adventist.
0: Die sind von den Siebenten-Tags-Adventisten.
1: And I started looking at the titles, Education.
0: Ich habe mir die Titel angeschaut, Erziehung,
1: Early Writings,
0: frühe Schriften,
1: Counsels on Diets and Foods,
0: Ratschläge oder im Deutschen bewusst Essen.
1: I bought the whole shelf.
0: Ich habe das ganze Regal erworben.
1: Very cheap.
0: Es war sehr kostengünstig.
1: $2 a piece.
0: $2 pro Exemplar.
1: To somebody, these were not of any value anymore.
0: Für irgendjemanden waren diese Bücher nicht mehr von großem Wert gewesen.
1: And I remember.
0: Und ich erinnere mich.
1: Taking the book Counsels on Diet and Foods.
0: Ich nahm das Buch bewusst Essen mir vor.
1: And laying out in the park.
0: Und ich lag in einem Park.
1: And laying on my stomach.
0: Ich lag auf meinem Bauch.
1: And reading this book called Counsels on Diets and Food.
0: Und ich las dieses Buch Ratschläge über Ernährung und über was wir essen sollen.
1: And I read all of this stuff about flesh foods.
0: Und ich habe all das gelesen, was dort über Fleischkost stand.
1: God was giving me evidence.
0: Gott gab mir Hinweise.
1: Of sufficient quantity and quality.
0: Genug Hinweise, und die Qualität dieser Hinweise war bestechend.
1: And I started thinking about this.
0: Und ich habe begonnen, darüber nachzudenken.
1: I went home.
0: Ich bin nach Hause.
1: And I opened my refrigerator.
0: Ich habe meinen Kühlschrank daheim geöffnet.
1: And I had some hamburger.
0: Ich hatte einige Hamburger in meinem Kühlschrank.
1: And you know what that is, right?
0: Ihr kennt sie hier in Deutschland.
1: Yeah, you have this, right?
0: Ihr habt Hamburger hier in Deutschland.
1: Not, it's probably not so common as it is in America.
0: But it comes from Hamburg, doesn't it?
1: It.
0: Or oh, perhaps it's another Hamburger. Aber in Amerika sind Hamburger wohl viel gebräuchlicher als in Deutschland oder Hamburg.
1: Well, the way they make it is they take all the scraps that are left over of the meat when they cut the meat up.
0: Wenn die Hamburger vorbereitet werden, dann wird einfach das, was vom Fleisch übrig geblieben ist, dazu verwertet.
1: And they put it in a meat grinder.
0: Das Ganze wird dann in einen, wie nennt man ihn, Fleischwolf hineingetan. Yeah. Danke.
1: And it comes out in little strings.
0: Und ihr wisst, es kommt heraus in kleinen Streifen.
1: And we make it into patties.
0: Das wird dann in Sandwich hineingelegt.
1: Hamburgers.
0: Und das ist dann der Hamburger.
1: You know about hamburgers.
0: Ihr wisst, wovon ich spreche.
1: You do have McDonald's here.
0: Wir haben McDonald's auch hier.
1: Okay, you can get hamburgers there.
0: Ihr könnt sie dort erwerben.
1: And that's what they make them out of.
0: Daraus werden sie gemacht.
1: I opened my refrigerator.
0: Ich habe meinen Kühlschrank geöffnet.
1: And this odor came out.
0: Und dieser Geruch der Hamburger kam mir entgegen.
1: And it didn't smell very good.
0: Und es roch nicht sehr gut.
1: And I said, okay.
0: Und ich sagte, gut.
1: That's it.
0: Schluss damit.
1: I'm finished with hamburger.
0: Ich möchte keine Hamburger mehr.
1: And I never had another hamburger since.
0: Und seitdem habe ich niemals mehr auch nur einen Hamburger gegessen.
1: God gave me the evidence.
0: Gott gab mir Hinweise.
1: I thought about it.
0: Ich dachte darüber nach.
1: And I made a decision.
0: Und ich habe eine Entscheidung getroffen.
1: And I've lived in harmony with that decision ever
0: Und
1: since.
0: In Übereinstimmung mit dieser Entscheidung durfte ich seither leben.
1: Well, we were at a restaurant the other day.
0: Wir waren in einem Restaurant vor kurzem.
1: On our way here.
0: Als wir hierher kamen.
1: And I ordered minestrone soup.
0: Und ich habe eine Suppe dort bestellt, minestrone Suppe.
1: Every minestrone soup I've ever eaten anywhere in the world.
0: Und diese Art von Suppe, die ich in der Welt überall schon gegessen habe,
1: is vegetarian.
0: Ist vegetarisch.
1: But in this restaurant,
0: aber in dem besagten Restaurant, wo wir jetzt gewesen sind,
1: I put my spoon in,
0: habe ich meinen Löffel hinein getan.

0: Suppe.
1: And I went, oh.
0: Und habe festgestellt,
1: that's flesh food.
0: Das ist Fleischkost.
1: It had meat in it.
0: Da war Fleisch drin.
1: Well, I understand this is the way the Turks do minestrone soup.
0: Nun, ich verstehe jetzt, die Türken bereiten dieselbe Suppe auf diese Weise vor.
1: It was a Turkish-Italian restaurant, not an Italian-Italian restaurant.

0: refused it.
1: Ich habe es dann nicht gegessen.
0: And they brought me another bowl of tomato soup.
1: Sie haben mir eine Tomatensuppe gebracht.
0: God gives us evidence on which to base our faith.
1: Gott gibt uns Hinweise und auf diesen Hinweisen können wir unseren Glauben begründen.
0: It says in Matthew 17, 20.
1: In Matthäus 17, Vers 20 steht,
0: if you have faith as a grain of mustard seed.
1: Matthäus 17, 20.
0: 17, 20.
1: Wenn ihr Glauben hättet wie ein Senfkorn.
0: If you have faith as a grain of mustard seed.
1: Wenn ihr Glauben hättet so wie ein Senfkorn.
0: The emphasis is not on the quantity.
1: Hier geht es nicht in diesem Vers die Quantität.
0: Because the quantity is very small.
1: Denn es geht hier etwas, was ganz klein ist von der Menge her.
0: Okay. If you have faith as a grain of mustard seed.
1: Wenn ihr Glauben hättet wie ein Senfkorn.
0: It's not the quantity.
1: Es geht nicht die Quantität.
0: It's the quality.
1: Die Qualität.
0: It's the reality.
1: Die Realität.
0: What do you really believe?
1: Was glaubst du wirklich?
0: Do you lack faith?
1: Mangelt es dir an Glauben?
0: Can your faith be increased?
1: Kann dein Glaube zunehmen?
0: It can be.
1: Kann zunehmen.
0: How is it increased?
1: Wie nimmt dein Glaube zu?
0: Romans 10, 17.
1: Römer 10, Vers 17.
0: You know this text.
1: Ihr kennt diesen Text.
0: So then faith cometh by hearing.
1: Glaube kommt aus dem Hören, wörtlich, aus der Verkündigung.
0: And hearing by the word of God.
1: Und das Hören kommt durch Gottes Wort.
0: Do you want your faith to be increased?
1: Möchtest du, dass dein Glaube zunimmt?
0: Go to the word of God.
1: Geh zum Wort Gottes.
0: And look at what God has done for his people through the ages.
1: Und sieh, betrachte, was Gott für sein Volk durch alle Zeiten hindurch getan hat.
0: Look at his power in behalf of his people.
1: Schau dir seine Macht an, die aufgebracht hat für sein Volk.
0: Claim his promises.
1: Beanspruche seine Zusagen.
0: And you will have an increase of faith.
1: Und du wirst erfahren, wie dein Glaube zunimmt.
0: Oh, I found a very interesting expression in the spirit of prophecy.
1: Ich habe einen sehr interessanten Ausdruck gefunden im Geist der Weissagung.
0: As you may know,
1: wie ihr vielleicht wisst,
0: I was in the United States Navy for 4 years.
1: War ich 4 Jahre bei der Marine in den Vereinigten Staaten.
0: And I like nautical illustrations.
1: Und deshalb liebe ich es, Gleichnisse zu bringen oder etwas zu illustrieren und zurückzugreifen auf die Schifffahrt.
0: So for example, have you ever heard the expression a loose cannon?
1: Habt ihr zum Beispiel jemals gehört von dem Ausdruck eine lose Kanone?
0: Anybody familiar with this? This is an English expression.
1: Ein britischer Ausdruck.
0: Okay, you don't know what it means.
1: Oder ein britisches Sprichwort, entschuldigt.
0: Okay, I'm going to explain it to you.
1: Was bedeutet dieses Sprichwort? Ich möchte es euch erklären.
0: In the old days on sailing ships.
1: In den alten Tagen auf den Segelschiffen.
0: The cannons were on wheels.
1: Da waren die Kanonen auf Rädern.
0: And ships go like this.
1: Und ihr wisst, dass die Schiffe so sich in der See fortbewegen.
0: And if you have a loose cannon.
1: Und wenn eine Kanone nicht festgezurrt ist,
0: that's not tied down so that it can't move.
1: So dass sie sich dicht bewegen kann.
0: It starts rolling all over the deck.
1: Dann rollt diese Kanone über das Deck.
0: Creating all kinds of damage.
1: Und alles Mögliche wird zerstört.
0: So a loose cannon.
1: Eine lose Kanone.
0: Is if you apply it to a person,
1: wenn du es anwendest auf einen Menschen,
0: is somebody that's creating all kinds of problems.
1: Das ist jemand, der alle möglichen Probleme kreiert.
0: That's a nautical expression.
1: Das ist ein Sprichwort aus der Schifffahrt.
0: And here's just the one the Spirit of Prophecy uses.
1: Der Heilige Geist verwendet folgendes Sprichwort.
0: We are to walk the plank of faith.
1: Geist der Weissagung lesen.

0: lesen wir, wir sollen auf den Planken des Glaubens laufen.
1: Do you know what it means to walk the plank?
0: Weißt du, was das heißt, auf den Planken zu laufen?
1: No.
0: Nein.
1: That's another nautical expression.
0: Nun, das ist wieder aus der Schifffahrt ein Ausdruck.
1: In the old days on sailing ships.
0: In den alten Tagen auf den Segelschiffen.
1: If you were a disobedient sailor.
0: Wenn du ein ungehorsamer Seemann warst.
1: And if what you did was worthy of death.
0: Und wenn das, was du getan hast, die Todesstrafe auf sich ziehen konnte.
1: They would take a plank of wood.
0: Haben sie eine Planke genommen.
1: And they would stick it over the side of the ship.
0: Und haben diese Planke über das Schiff hinausgelegt.
1: Here's the ship.
0: Hier haben wir das Schiff.
1: Here's the water.
0: Unten ist das Wasser.
1: And here are the sharks.
0: Und dort sind die Haie.
1: And you would have to walk the plank.
0: Und du musstest auf der Planke gehen.
1: Usually with a sword to your back.
0: Normalerweise mit einem Schwert, das dir in den Rücken
1: I don't want to go.
0: Gehalten wurde. Welch ein Weg.
1: It's the same with faith.
0: Dasselbe aber ist wahr in Bezug
1: you
0: auf den Glauben.
1: To walk the plank of faith.
0: Du musst auf der Planke des Glaubens laufen.
1: And you have to step off into nothing.
0: Du musst den Schritt über die Planke tun, und da ist nichts.
1: That's not easy to do.
0: Es ist nicht leicht, diesen Schritt zu tun.
1: When we started our ministry in 1997,
0: als wir 1977 mit unserem Missionsdienst begannen,
1: I had to walk the plank of faith.
0: Musste ich auf der Planke des Glaubens wandeln lernen.
1: The only thing I had,
0: das Einzige, was ich hatte,
1: was the name.
0: War der Name.
1: And the logo.
0: Das Logo.
1: Orion Publishing.
0: Orion Publishing. Orion Publishing.
1: No books.
0: Ich hatte keine Bücher.
1: No catalog.
0: Ich hatte keinen Katalog.
1: No customers.
0: Ich hatte keine Kunden.
1: No computer.
0: Hatte keinen Computer.
1: No paper.
0: Kein Papier.
1: No pencil.
0: Keinen Bleistift.
1: No paper clip.
0: Auch keine Klammer, Heftklammer.
1: No place to live.
0: Nicht einmal einen Platz, wo ich wohnte.
1: We started our ministry by faith.
0: Wir begannen unseren Dienst im Glauben.
1: Trusting God.
0: Wir vertrauten auf Gott.
1: We walked off.
0: Und wir sind auf die Planke getreten und dann
1: by faith.
0: Haben wir im Glauben den Schritt gewagt über die Planke.
1: And guess what?
0: Wisst ihr, was geschehen ist?
1: We landed on God's promise.
0: Wir landeten auf Gottes Zusage, die er uns gegeben hatte.
1: He provided everything.
0: Er gab uns alles.
1: Because we stepped out.
0: Denn wir haben den Schritt getan.
1: By faith.
0: Im Glauben.
1: Do we have this kind of faith?
0: Sorry.
1: Well, this is faith in regards to material things.
0: Haben wir diesen Glauben? Und dies war Glauben in Bezug auf materielle Güter.
1: How about faith in regard to spiritual things?
0: Wie sieht es aus mit Glauben in Bezug auf geistliche Güter?
1: Do you really believe?
0: Glaubst du wirklich?
1: That you can be clean today?
0: Dass du heute rein sein kannst?
1: Do you really believe?
0: Glaubst du wirklich?
1: That you can overcome sin today?
0: Dass du heute Sünde überwinden kannst?
1: It's one thing to exercise faith in material respects.
0: Das eine ist es, Glauben zu üben in Bezug auf materielle Dinge.
1: And another thing to exercise faith in spiritual.
0: Etwas anderes noch ist es, den Glauben zu üben im geistlichen Bereich.
1: Faith is a gift.
0: Glaube ist ein Geschenk.
1: Given from God.
0: Gott gibt uns dieses Geschenk.
1: It's not an attainment.
0: Es ist nicht etwas, was du erlangst aus deiner Bemühung heraus.
1: We're told that God gives to every man a measure of faith.
0: Es wird uns gesagt in der Schrift, dass Gott jedem Menschen auf dieser Erde ein gewisses Maß an Glauben von Anfang an mitgegeben hat.
1: It's for you to exercise it.

0: Du aber musst diesen Glauben, den du empfangen hast, bereits empfangen hast, ausüben.
1: All right, let's close with Matthew 8.
0: Wir wollen am Ende heute
1: I've got a few minutes, we're going to talk about two miracles.
0: Über zwei Wunder sprechen und möchten dazu zu Matthäus 8 gehen.
1: Remember yesterday I said that Jesus' miracles were not primarily done to heal people, but to teach us something about righteousness by faith.
0: Erinnert ihr euch? Gestern sagten wir, Jesu Wunder waren nicht in erster Linie dazu da, they were not primarily given to
1: heal people.
0: Um Leute zu heilen, sondern um uns etwas zu lehren in Bezug auf Gerechtigkeit durch den Glauben.
1: So Matthew 8, verse 1.
0: Matthäus 8, Vers 1.
1: When he was come down from the mountain, great multitudes followed him.
0: Als er aber von dem Berg herabstieg, folgte ihm eine große Volksmenge nach.
1: And behold, there came a leper and worshipped him.
0: Und siehe, ein Aussätziger kam, fiel vor ihm nieder und sprach.
1: The leper, the symbol of sin.
0: Der Aussatz ist dir ein Symbol für Sünde.
1: He knew his condition.
0: Er wusste um seinen Zustand.
1: It was deadly.
0: Er wusste, mein Zustand ist tödlich.
1: And saying, Lord, if thou wilt, thou can make me clean.
0: Und er sprach, Herr, wenn du willst, kannst du mich reinigen.
1: Was he clean or unclean?
0: War er rein oder unrein?
1: Unclean. How
0: er war
1: unclean?
0: Unrein. Wie unrein war er?
1: Well, we're told the disease had made a fearful inroads into his body.
0: Nun, der Geist der Weissagung kommentiert dies und sagte, dass bereits sein Körper sehr stark angegriffen war durch
1: pictures
0: das Lepra.
1: Of a leper?
0: Habt ihr Bilder von Leprakranken
1: it
0: schon
1: eats
0: einmal
1: away
0: gesehen?
1: The nose and the ears and the hands.
0: Wenn bereits Nase, Ohren oder Finger nicht mehr sind?
1: And he came to Jesus just as he was.
0: Und er kam zu Jesus so, wie er war.
1: As a leper.
0: Als ein Leprakranker.
1: And that's how we have to come to Jesus.
0: Genauso müssen wir
1: just
0: zu Jesus
1: as we
0: kommen.
1: Are.
0: So wie wir sind.
1: We can't clean ourselves
0: wir
1: up.
0: Können uns selbst nicht reinigen.
1: And we can say to the Lord.
0: Wir können zum Herrn sagen,
1: Lord, if thou wilt.
0: Herr, wenn du willst.
1: Thou canst make me clean.
0: Kannst du mich reinigen.
1: And Jesus put forth his hand and touched him, saying,
0: und Jesus streckte die Hand aus, rührte ihn an und sprach,
1: I will be thou clean.
0: Ich will, sei gereinigt.
1: And immediately
0: und sogleich
1: his leprosy was cleansed.
0: Wurde er von seinem Aussatz rein.
1: This is a lesson on justification by faith.
0: Dies ist eine Lektion über Gerechtigkeit durch den Glauben.
1: We come to the Lord, we confess our sins, Lord, I'm a leper, I am a mess, I need your help, will you help me?
0: Wir kommen zum Herrn, wir bekennen unsere Sünden und sagen, Herr, bei mir stimmt gar nichts. Kannst du mir helfen?
1: I will help you.
0: Ich will dir helfen.
1: And he touches us.
0: Und er berührt uns.
1: And he speaks the word.
0: Und er spricht das Wort.
1: And immediately.
0: Und sogleich.
1: The leprosy is cleansed.
0: Ist das Lepra von uns genommen?
1: There's not one little spot on his ear, on his nose, or on his finger. It's all gone.
0: Und nichts von der Lepra mehr. Nichts, gar nichts, weder an der Nase oder an den Ohren oder an den Fingern ist mehr da.
1: Cleansed.
0: Rein.
1: From all unrighteousness.
0: Von aller Ungerechtigkeit.
1: And it's immediate.
0: Und das geschieht sofort.
1: Doesn't take 2 weeks.
0: Es braucht nicht 2 Wochen.
1: Or 2 hours.
0: Oder 2 Stunden.
1: It's immediate.
0: Es geschieht
1: it's
0: sofort.
1: Creative.
0: Es wird geschaffen.
1: And Jesus saith unto him.
0: Und Jesus sagte zu ihm.
1: See thy tell no man.
0: Sieh zu, dass du es niemand sagst.
1: But go thy way.
0: Sondern geh hin.
1: Show thyself to the priest.
0: Zeige dich dem Priester.
1: And offer the gift that Moses commanded for a testimony unto them.
0: Und bringe das Opfer dar, das Mose befohlen hat, ihnen zum Zeugnis.
1: Jesus was in this verse trying also to win the priests and the scribes and the Pharisees.
0: Jesus versuchte hier also auch die Priester und die Schriftgelehrten und die Pharisäer zu gewinnen.
1: Go do what Moses commanded. That Moses commanded.
0: For tu es,
1: a testimony to them.
0: Oder tu, wie Moses befohlen hat, ihnen zum Zeugnis.
1: The next one.
0: Die zweite
1: Verse
0: Geschichte.
1: Five.
0: Vers 5.
1: And when Jesus was entered into Capernaum, there came unto him a centurion beseeching him.
0: Als

0: Jesus aber nach Kapernaum kam, trat ein Hauptmann zu ihm, bat ihn und sprach:
1: And saying, Lord, my servant lieth at home sick of the palsy, grievously tormented.
0: Herr, mein Knecht liegt daheim, gelähmt da nieder und ist furchtbar geplagt.
1: And Jesus saith unto him, I will come and heal him.
0: Und Jesus spricht zu ihm: Ich will kommen und ihn heilen.
1: The centurion answered and said,
0: Der Hauptmann antwortete und sprach:
1: Lord,
0: Herr,
1: I am not worthy,
0: ich bin nicht wert,
1: that thou should comest under my roof,
0: dass du unter mein Dach kommst,
1: but speak the word only,
0: sondern sprich nur ein Wort,
1: and my servant shall be healed.
0: So wird mein Knecht gesund werden.
1: For I'm a man under authority.
0: Denn auch ich bin ein Mensch, der unter Vorgesetzten steht.
1: Having soldiers under me.
0: Und habe Kriegsknechte unter mir.
1: And I say to this man, go, and he goeth.
0: Und wenn ich zu diesem sage, geh hin, so geht er.
1: And to another, come, and he cometh.
0: Und zu einem anderen, komm her, so kommt er.
1: And to my servant, do this, and he doeth it.
0: Und zu meinem Knecht, tu das, so tut er's.
1: When Jesus heard it,
0: als Jesus das hörte,
1: he marveled.
0: Verwunderte er sich.
1: He was surprised.
0: Er war überrascht.
1: Here's a Roman centurion.
0: Da ist ein römischer Hauptmann.
1: Not even of the house of Israel.
0: Er kam nicht aus dem Haus Israel.
1: No, you don't have to come to my house.
0: Du musst nicht unter mein Dach kommen.
1: All you have to do is speak the word.
0: Rede nur ein Wort.
1: And my servant will be healed. Will be healed.
0: Mein Knecht wird gesund werden. Mit Nachdruck sagte das.
1: When Jesus heard it, he marveled and said to them that followed, Verily I say unto you, I have not found so great faith, no, not in Israel.
0: Als Jesus das hörte, verwunderte er sich und sprach zu denen, die nachfolgten, Wahrlich, ich sage euch, einen so großen Glauben habe ich in Israel nicht gefunden.
1: And maybe today,
0: und vielleicht ist es so,
1: if he was here,
0: wenn er heute hier wäre,
1: he would say, I have not found so great faith.
0: Dass er dann sagen würde, ich habe solch einen großen Glauben.
1: No, not in Seventh-day Adventism.
0: Nicht in der Gemeinde der Siebenten-Tags-Adventisten gefunden.
1: Is that possible?
0: Ist das möglich?
1: Oh, yes.
0: Oh ja.
1: And I say unto you that many shall come from the east and the west and shall sit down with Abraham and Isaac and Jacob in the kingdom of heaven.
0: Ich sage euch aber, viele werden kommen vom Osten und vom Westen und werden im Reich der Himmel mit Abraham, Isaak und Jakob zu Tisch sitzen.
1: But the children of the kingdom shall be cast out into outer darkness, and there shall be weeping and gnashing of teeth.
0: Aber die Kinder des Reiches werden in die äußerste Finsternis hinausgeworfen werden. Dort wird Heulen und Zähneknirschen sein.
1: Those who are out,
0: diejenigen, die draußen sind,
1: will be in.
0: Werden drinnen sein.
1: And those who are in,
0: und diejenigen, die drinnen sind,
1: will be out.
0: Werden draußen sein.
1: And Jesus said unto the centurion,
0: und Jesus sprach zu dem Hauptmann,
1: Go thy way,
0: geh hin,
1: as thou hast believed,
0: und dir geschehe,
1: so be it done unto thee,
0: wie du geglaubt hast.
1: And his servant was healed in the selfsame hour.
0: Und sein Knecht wurde in derselben Stunde gesund.
1: Speak the word only.
0: Er sprach das Wort.
1: And my servant shall be healed.
0: Oder rede du das Wort und mein Knecht wird geheilt sein.
1: What faith in God's word.
0: Welch ein Glaube an das Wort Gottes.
1: Do we have such faith today?
0: Haben wir diesen Glauben heute?
1: When we hold up God's promises before his people.
0: Wenn wir Gottes Zusagen vor Gottes Volk halten.
1: I want to close with one statement.
0: Ich möchte mit einer Aussage schließen.
1: About the faith of Jesus.
0: Sie spricht über den Glauben Jesu.
1: I'll just read it.
0: Ich möchte diese Aussage lesen.
1: The faith of Jesus. This is from Revelation 14.
0: Und zwar finden wir diesen Ausdruck in Offenbarung 14, Vers 12.
1: 12. Yes. The faith of Jesus.
0: Der Glaube Jesu.
1: It is talked about, but not understood.
0: Man spricht über den Glauben Jesu. Aber man versteht ihn nicht.
1: What constitutes the faith of Jesus?
0: Was macht den Glauben Jesu aus?
1: That belongs to the third angel's message.
0: Jenen Glauben Jesu, der zur dritten Engelsbotschaft gehört.
1: Here's what it is. Jesus becoming our sin bearer that he might become our sin pardoning savior.
0: Jesus, der unser Sündenträger wird, damit er auch der wird, der uns die Sünden vergibt.
1: He was treated as we

0: He deserved to be treated.
1: Er wurde so behandelt, wie wir hätten behandelt werden müssen.
0: He came to our world and took our sins that we might take his righteousness.
1: Er kam in unsere Welt und nahm unsere Sünden, damit wir seine Gerechtigkeit annehmen.
0: And the fourth part of it.
1: Und der vierte Punkt.
0: Faith.
1: Glaube.
0: In the ability of Christ.
1: An die Fähigkeit Christi.
0: To save us.
1: Uns zu retten.
0: Amply.
1: Vollständig.
0: And fully.
1: Und umfassend.
0: And entirely.
1: Und ganz.
0: Is the faith of Jesus.
1: Das ist der Glaube Jesu.
0: To save us from what, brothers and sisters?
1: Wovon? Uns wovon zu retten, Brüder und Schwestern?
0: To save us from sin.
1: Um uns von der Sünde zu retten.
0: That's the faith of Jesus.
1: Das ist der Glaube Jesu.
0: Today, may we be partakers of the grace of God.
1: Mögen wir heute Teilhaber sein der Gnade Gottes.
0: May we grow in grace.
1: Mögen wir in der Gnade wachsen.
0: And may we have the faith.
1: Und mögen wir den Glauben haben.
0: That will help us to walk the plank.
1: Der uns helfen wird, auf die Planke hinauszusteigen.
0: May this be our experience.
1: Möge dies unsere Erfahrung sein.
0: In Jesus' name.
1: Im Namen Jesu.
0: Amen.
1: Amen. Amen.

und ich sah einen neuen Himmel und eine neue Erde. Denn der erste Himmel und die erste Erde sind vergangen, und das Meer ist nicht mehr. Und ich sah die heilige Stadt, das neue Jerusalem, von Gott aus dem Himmel herabkommen, bereitet wie eine geschmückte Braut für ihren Mann. Und ich hörte eine große Stimme von dem Thron her,

Und er sprach zu mir, es ist geschehen. Ich bin das A und das O, der Anfang und das Ende. Ich will dem Durstigen geben von der Quelle des lebendigen Wassers.

Berufung aufs Sonntagsgesetz. Ihr werdet gehasst werden um meines Namens willen von allen Völkern. Wenn die Bewegung für die Durchsetzung der Sonntagsheiligung noch kühner und entschlossener vorgeht, wird man gegen Menschen, die die Gebote halten, das Gesetz anrufen. Geld und Haftstrafen werden ihnen angedroht. Einigen wird man einflussreiche Stellungen anbieten, den anderen wieder Belohnungen und Vorteile, um sie zu veranlassen, ihrem Glauben abzuschwören. Doch ihre standhafte Antwort lautet: Beweist uns aus der Bibel, dass wir falsch liegen. Die vor Gericht gezogen werden, verteidigen die Wahrheit äußerst wirkungsvoll, was einige der Zuhörer zu dem Entschluss veranlasst, alle Gebote Gottes zu halten. Dadurch wird Tausenden Aufklärung zuteil, die sonst diese Wahrheiten nicht kennengelernt hätten. Gewissenhafter Gehorsam gegenüber dem Wort Gottes wird als Rebellion behandelt werden. Durch Satan verblendet werden Eltern harte und strenge Maßnahmen gegen das gläubige Kind ergreifen. Der Meister oder die Chefin wird den Angestellten unterdrücken, der die Gebote hält. Das Band der Zuneigung zerreißt, Kinder werden enterbt und aus dem Haus geworfen. Die Worte des Paulus werden sich buchstäblich erfüllen. Alle, die fromm leben wollen, in Christus Jesus, müssen Verfolgung leiden. Wenn die Verteidiger der Wahrheit sich weigern, den Sonntag als Sabbat zu ehren, werden einige ins Gefängnis gesteckt, einige verbannt, andere wie Sklaven behandelt. In dieser Zeit der Verfolgung wird der Glaube der Diener des Herrn auf die Probe gestellt. Sie haben die Warnung gewissenhaft weitergegeben, indem sie nur auf Gott und sein Wort geschaut haben. Gottes Geist, der ihre Herzen bewegte, hat sie zum Sprechen getrieben. Wenn aber der Sturm des Widerstands und der Ablehnung sich gegen sie erhebt, werden einige völlig bestürzt ausrufen: Hätten wir die Folgen unserer Worte vorausgesehen, dann hätten wir den Mund gehalten. Sie werden von Schwierigkeiten bedrängt. Satan greift sie mit heftigen Versuchungen an. Die Aufgabe, die sie sich vorgenommen haben, scheint ihre Fähigkeit weit zu übersteigen. Sie werden mit dem Tod bedroht. Die Begeisterung, von der sie früh angetrieben wurden, ist dahin. Doch können sie nicht mehr zurück. Schließlich suchen sie im Bewusstsein ihrer äußersten Hilflosigkeit beim Allmächtigen Zuflucht und bitten ihn um Kraft.

0: ourself and the God's will intersect.
1: Kommen wir an Weggabelungen, wo unser eigenes Ich und der Wille Gottes sich irgendwie kreuzen.
0: I remember before we went to Nepal, I thought I was quite a loving person.
1: Ich erinnere mich, dass bevor wir nach Nepal gegangen sind, ich mich selbst für eine durchaus liebevolle Person hielt.
0: But I learned many things about myself over there.
1: Aber dort in Nepal habe ich eine ganze Menge über mich selbst gelernt.
0: You know, when you're trying to learn a new language and you don't say it right and people don't mind laughing at you.
1: Wisst ihr, wenn man zum Beispiel versucht, eine neue Sprache zu lernen und man kommt da nicht so mit zurecht und spricht die Dinge komisch aus und die anderen haben überhaupt kein Problem damit, sich über dich lustig zu machen?
0: Yeah, I didn't like that at all.
1: Das hat mir überhaupt nicht gefallen.
0: And you know, I didn't like the kids looking in the windows all the time.
1: Und es hat mir nicht gefallen, dass ständig die Kinder durch unser Fenster nach innen hereinschauten.
0: And many other things.
1: Und viele andere Dinge.
0: You know, as Americans, we like to

0: give.
1: Wisst ihr, als Amerikaner möchten wir gern geben.
0: But we don't like it when people demand it of us.
1: Aber wir mögen es nicht, wenn jemand kommt und es einfach einfordert.
0: And so, you know, we face these circumstances that are very real, and how do we deal with the feelings that we have?
1: Wir sehen uns also mit diesen Umständen konfrontiert, die sehr real sind, und wie gehen wir dann mit diesen Gefühlen um, die wir in solchen Situationen haben?
0: And also many times we get into situations where we feel like, wow, you know, God brought us out here, and then why does this happen?
1: Und oft kommen wir auch in Situationen, in Umstände, wo wir sagen, Gott hat uns doch jetzt hierher geführt, und warum passiert uns das?
0: And so several experiences that help to highlight this point. I'm going to let Joella share an experience, and then Joanna's going to share one.
1: Und wir möchten euch einfach einige Erfahrungen geben, die diesen Punkt beleuchten, und Joella wird euch etwas erzählen und auch Joanna wird euch eine Erfahrung weitergeben.
2: God calls us all to be missionaries.
1: Gott ruft jeden einzelnen von uns auf, ein Missionar zu sein.
2: He says, go into all the world.
1: Er fordert uns auf, geht hinaus in die Welt.
2: But doing mission work is not always easy.
1: Aber Missionsarbeit zu tun ist nicht immer einfach.
2: It requires giving up, giving sometimes when it hurts or when it's not easy.
1: Es bedeutet, dass wir manchmal geben müssen von uns, und das ist nicht leicht.
2: An example of this, when we moved to Monument Valley.
1: Ich möchte euch ein Beispiel geben, als wir ins Monument Valley gezogen sind.
2: Joanna and I had a great burden for the young people.
1: Hatten Joanna und ich besonders eine besondere Last, eine besondere, lagen uns die jungen Menschen besonders am Herzen.
2: And so we spent months praying and fasting for the young people.
1: Und wir haben Monate zusammen damit zugebracht, dass wir für die jungen Menschen gebetet haben und gefastet haben.
2: And just about when we were wondering, is God even going to hear our prayers?
1: Und an dem Punkt, wo wir uns schon fast gefragt haben, hört Gott überhaupt unsere Gebete?
2: One girl in particular started to come and gave her heart to God.
1: Begann ein ganz bestimmtes Mädchen zu kommen und ihr Herz Gott zu schenken.
2: We put everything into her.
1: Und wir haben dann uns ganz auf sie konzentriert.
2: Our time, our energy, our strength.
1: Wir haben unsere ganze Zeit, unsere Energie, unsere ganze Stärke in sie hineingesteckt.
2: Our money was all poured into helping her stop smoking, stop drinking.
1: Und wir haben unser ganzes Geld in sie investiert, damit sie aufhört mit dem Rauchen, damit sie aufhört zu trinken.
2: And to get over depression, but most of all to get a relationship with Jesus.
1: Und dass sie auch ihre Depression überwindet, aber am allermeisten waren wir darum bemüht, dass sie mit Jesus eine Beziehung bekam.
2: And we got quite close.
1: Und wir waren schon fast da.
2: But after we had put so much into her.
1: Aber nachdem wir so viel in sie investiert hatten,
2: she turned on us and she went back into the world.
1: Hat sie uns den Rücken gekehrt und ist zurückgegangen in die Welt.
2: She went back to drinking and smoking and partying again.
1: Sie fing wieder an zu trinken, sie fing an zu rauchen und Partys zu feiern.
2: And we were devastated. It hurt.
1: Und wir waren am Boden zerstört. Es tat wirklich weh.
2: We had put over a year's worth of time into this one person.
1: Over a year. Okay, wir hatten mehr als ein ganzes Jahr in nur diese eine Person investiert.
2: And it was So at that time when it seemed so helpless, so hopeless.
1: Zu diesem Zeitpunkt, wo wir so hilflos waren.

0: die ganze Situation so hoffnungslos aussah,
1: we had to start looking at the Bible and searching God for looking to God for strength.
0: Mussten wir uns einfach an die Bibel wenden und Ausschau halten nach Dingen, wo Gott uns Stärke verlieh.
1: And I looked at Christ's life.
0: Und ich schaute mir das Leben Jesu an.
1: When Christ didn't have it easy.
0: Christus hatte kein leichtes Leben.
1: His whole life was wrapped up in self-sacrificing giving.
0: Sein ganzes Leben bestand nur daraus, dass er an andere gab und dass er sich selbst opferte.
1: And at the end of his life, what did they do but hang him on a cross?
0: Und am Ende seines Lebens, was machte man mit ihm? Man hängte ihn an ein Kreuz.
1: But in particular, I like the story of Peter.
0: Aber ganz besonders gefällt mir auch die Geschichte von Petrus.
1: When he betrayed Christ 3 times,
0: als er Christus 3-mal verriet,
1: and he realized what he had done,
0: und ihm bewusst wurde, was er getan hatte,
1: he felt horrible,
0: fühlte er sich schrecklich.
1: But Christ didn't reject him.
0: Aber Christus hat ihn nicht zurückgewiesen.
1: It says that he just looked on him with pity.
0: Und es wird gesagt, dass er ihn einfach nur mitleidig ansah.
1: He had no anger.
0: Christus war nicht ärgerlich.
1: And I realized that I needed Christ's spirit.
0: Und mir wurde klar, dass ich diesen Geist Christi brauchte.
1: I needed Christ's spirit to come and help me look on her with that pity and sorrow that he looked on Peter.
0: Ich brauchte diesen Geist Christi, damit ich mit diesem Geist dieses Mädchen anschauen konnte, mit der gleichen Einstellung, mit der Christus Petrus angeschaut hatte.
1: We serve such an awesome God that he hears and answers our prayers.
0: Wir dienen einem ganz wunderbaren Gott, der unsere Gebete hört und erhört.
1: Another example that I gained strength from.
0: Ein weiteres Beispiel, aus dem ich Stärke bezog.
1: After Christ was raised from the dead and he was with his disciples,
0: nachdem Christus von den Toten auferweckt worden war und mit seinen Jüngern zusammen war,
1: he was talking with Peter.
0: Unterhielt er sich mit Petrus.
1: And he said, Satan has desired to have you.
0: Und er sagte ihm, der Satan hat eurer begehrt.
1: But I have prayed for thee that thy faith fail not.
0: Aber ich habe für dich gebeten, dass dein Glaube nicht aufhört.
1: And when thou art converted, strengthen thy brethren.
0: Und wenn du dich dermal einst bekehrst, dann stärke deine Brüder.
1: I realized that was my prayer.
0: Und mir wurde klar, dass das genau mein Gebet war.
1: I wanted to pray for her, and when I did see her,
0: ich wollte für sie beten, und als ich sie dann traf,
1: I would encourage her to do what's right, to portray what she could become.
0: Wollte ich sie ermutigen, dass sie weitermachte, dass I say it again, you encourage her to be
1: to project what she could.
0: Dass ich ihr zeigte, wie sie werden konnte, was ihr Ziel sein konnte.
1: And so time went on and she came back to God.
0: Die Zeit verging und sie kam zurück zu Gott.
1: But it's not without a struggle.
0: Aber das geschah nicht ohne einen Kampf.
1: And this is just an illustration of one. The struggle continues on and on in each young person's life.
0: Und das ist nur ein Beispiel von vielen, dass im Leben eines jeden jungen Menschen dieser Kampf immer weitergeht.
1: So sometimes mission work sacrifice is hard, but in looking at what Christ did for us,
0: manchmal ist es so, dass das Leben in der Missionsarbeit wirklich hart ist. Aber wenn wir uns anschauen, was Christus für uns getan hat, wie sein Leben war,
1: we can gain strength from

0: dann können wir daraus Kraft für uns selbst beziehen.
1: And I love the verse in Philippians.
0: Und ich liebe diesen Vers in Philippa.
1: It says, his strength is perfect when our strength is gone. Just paraphrase.
0: Dort heißt es, seine Kraft ist in den Schwachen mächtig.
1: And so sometimes when we have given till we feel like we can't give anymore, that we don't have anything left.
0: Manchmal, wenn wir in der Situation sind, dass wir alles gegeben haben, was wir konnten, wo wir das Gefühl haben, es ist nichts mehr da, was wir geben könnten.
1: Christ still has more strength for us.
0: Dann hat Christus immer noch für uns Stärke.
1: He has strength for us so that we can continue on.
0: Er hat diese Stärke für uns, mit der wir weitermachen können.
1: So I encourage you all.
0: Ich möchte
1: euch
0: alle ermutigen,
1: ministering to others. If it hurts, don't give up. Draw closer to Christ through that.
0: Ich möchte euch alle ermutigen, wenn ihr an einen Punkt kommt, wo es weh tut, gebt nicht auf, sondern bezieht mit Christi Hilfe, macht weiter.
2: The story that I'm going to share with you is something that was kind of like a turning point in my life.
0: Die Geschichte, die ich euch hier erzählen möchte, ist so etwas wie ein Wendepunkt in meinem Leben.
2: I was cooking at a mission school.
0: Ich kochte an einer Missionsschule.
2: There were about between 30 and 50 people I was cooking for every day.
0: Ich musste jeden Tag für eine Zahl von zwischen 30 und 50 Personen kochen.
2: And I had never really cooked much before this. In fact, I even hated cooking.
0: Und ich hatte bis dahin in meinem Leben noch nicht viel Erfahrung mit Kochen. Tatsache war, dass ich eigentlich Kochen hasste.
2: And so I would get up every morning at like 5 o'clock and I'd go up to, I'd get to the kitchen at 5 o'clock.
0: Und jeden Morgen bin ich dann um 5 Uhr in die Küche gegangen.
2: And I would cook all day. I'd spend like 8 to 10 hours in the kitchen just stressing over food.
0: Und ich bin dann jeden Tag zwischen 8 und 10 Stunden habe ich in der Küche zugebracht und gekocht und diesen ganzen Stress mit dem Kochen gehabt.
2: I kept reminding myself, okay, you're not doing this for them to eat, you're doing this to be a blessing.
0: Und ich habe mich ständig also daran erinnert und habe gesagt, ich mache das nicht nur, damit sie essen können, sondern ich mache das, damit ich ein Segen für andere sein kann.
2: And after cooking for like 2 months, and I just got so tired of it. I got burned out.
0: Und nachdem ich dann ungefähr 2 Monate lang gekocht hat, hatte ich diese Geschichte so satt, ich hatte ein regelrechtes Burnout.
2: I remember thinking that I didn't want to eat again and I didn't want to see food again.
0: Ich war an dem Punkt, wo ich sagte, ich will nicht mehr essen, ich will kein Essen mehr sehen.
2: And I left the kitchen one day, I was really, really tired. I had been peeling apples.
0: Und eines Tages ging ich aus der Küche raus und ich war einfach nur unglaublich müde. Ich hatte Äpfel geschält.
2: And I was so tired as I was peeling the apples.
0: Und ich war so müde, dass ich während ich dort die Äpfel schälte,
2: I fell asleep in the apples.
0: Mein Kopf nach unten sackte, weil ich über diesen Äpfeln einschlief.
2: And I thought, this is crazy. Why am I doing this? I'm hurting myself just for these people who don't even care.
0: Und ich dachte, das ist einfach nur verrückt. Warum mache ich das hier? Ich tue mir selbst Schaden, füge mir selbst Schaden zu für diese Menschen.
2: And as I left the kitchen that afternoon, I thought I got to get out of here and do something real.
0: Und als ich dann am Nachmittag aus der Küche rausging, dachte ich, ich muss hier einfach weg. Ich muss irgendwas Richtiges tun.
2: And as I walked away, I looked back and I thought, God, I never want to see that kitchen again.
0: Während ich dort wegging, warf ich einen Blick zurück und ich sagte, lieber Gott, ich will diese Küche nie wieder sehen.
2: So I went for a horse ride.
0: Und ich ging dann reiten.
2: And I was just pleading with the Lord the whole time.
0: Und die ganze Zeit flehte ich Gott an.
2: That he would do something, because I didn't have anything more to go on.
0: Dass Gott irgendetwas machen würde, denn ich hatte absolut keine Kraft mehr weiterzumachen.
2: I told God I gave everything to that kitchen. I have no strength. I even fell asleep in the apples.
0: Und ich sagte, ich habe dieser Küche wirklich meine ganze Kraft gegeben. Es ist nichts mehr da. Ich bin sogar über den Äpfeln eingeschlafen.

0: And this verse came to me in Psalms chapter 61.
1: Und dann fiel mir dieser Vers im Psalm 61 ein.
0: It says, "Hear my cry, O God, attend unto my prayer. From the end of the earth will I cry unto thee, when my heart is overwhelmed. Lead me to the rock that is higher than I."
1: Höre, O Gott, mein Schreien. Achte auf mein Gebet. Vom Ende der Erde rufe ich zu dir, da mein Herz verschmachtet. Führe du mich auf den Felsen, der höher ist als ich.
0: And I was riding through these huge rocks of Monument Valley. I thought, yeah, that's right. When my heart is overwhelmed, that's where I need to go.
1: Und ich ritt gerade mit meinem Pferd durch Monument Valley, wo diese großen Felsen sind. Und ich sagte, genau, das ist das, was ich fühle. Wenn mein Herz verschmachtet, dann möchte ich auf diesen Felsen.
0: So, I knew I had to go back to the kitchen, because the kids can't starve.
1: Ich wusste, dass ich in die Küche zurückkehren musste, denn die Kinder konnten ja nicht Hunger leiden.
0: But there was no way, absolutely no way, that I could do it.
1: Aber es gab keine Möglichkeit, da war überhaupt keine Möglichkeit mehr, dass ich das schaffen konnte.
0: And as I was riding along, it was almost like God spoke to me out loud.
1: Und als ich dort so entlang ritt, war es beinahe so, als wenn Gott wirklich mit hörbarer Stimme zu mir gesprochen hätte.
0: He said, "Joanna, when you have nothing left to give."
1: Er sagte, Joanna, wenn überhaupt nichts mehr da ist, was du geben kannst,
0: then just give me.
1: Dann gib einfach nur mich.
0: And I thought about that. I thought, I have nothing, absolutely nothing left, but can I at least give Christ to the children?
1: Und ich habe darüber nachgedacht und ich habe gesagt, ich habe wirklich überhaupt gar nichts mehr. Ich kann nichts mehr geben. Aber kann ich den Kindern wenigstens Christus geben?
0: When we're missionaries, what drives us is we want the people to have Jesus.
1: Was uns antreibt, wenn wir Missionare sind, ist, dass wir gerne möchten, dass die Menschen Jesus bekommen.
0: And this was a turning point in my life, because this is where I realized that it's not me anymore. I have to let Christ win their hearts.
1: Und das war für mich wirklich ein Wendepunkt in meinem Leben, weil mir klar wurde, es geht nicht mehr um mich, sondern es muss Christus sein, der ihre Herzen gewinnt.
0: And when there is no more of Joanna that is giving and it's all Jesus, then they want him.
1: Wenn nichts mehr da ist von Joanna, die geben kann, und nur noch Christus da ist, dann wollen sie ihn.
0: So this is one thing that's helped me, and hopefully it's a blessing to you.
1: Das ist also eine Sache, die mir persönlich geholfen hat, und ich hoffe, dass es für euch eine segensreiche Geschichte war.
2: Well, I even learned some things today.
1: Ich habe sogar heute etwas gelernt.
2: Anyway, God is good, and He's able to sustain us.
1: Auf jeden Fall, Gott ist gut und er ist derjenige, der uns aufrecht erhält.
2: And when it's when we are at our extremity.
1: Und es ist da, wo wir an unser Äußerstes erreichen.
2: Many times that we discover how capable God is.
1: Das ist der Punkt, wo wir an einen Punkt kommen, wo wir nicht mehr weiter können, dass wir merken, wie fähig Gott ist.
2: So it's great to work for God.
1: Es ist wunderbar, für Gott zu arbeiten.
2: And it's a blessing to see His hand at work.
1: Und es ist ein großer Segen zu sehen, wie er am Wirken ist.
2: Let's close with a word of prayer.
1: Und wir möchten diese Stunde abschließen mit einem Gebet.
2: Dear Heavenly Father, we thank you that you are so faithful and that you never let us down.
1: Unser lieber himmlischer Vater, wir danken dir, dass du so treu bist und dass du uns niemals im Stich lässt.
2: And that you know how to arrange the circumstances of our life to teach us the things that we need to learn.
1: Und dass du weißt, wie du die Umstände unseres Lebens führen musst, damit du uns etwas beibringen kannst.
2: And to enable your name to be glorified.
1: Dass wir an den Punkt kommen, dass nur dein Name verherrlicht wird.
2: Help us that we may be able to learn the lesson that all things do work together for good.
1: Hilf uns, dass wir diese Lektion lernen, dass alle Dinge zu unserem Besten zusammenwirken.
2: To those that love God.

0: A very warm welcome to all of our viewers.
1: Ein ganz herzliches Willkommen allen Zuschauern. Hier ist Bibelstream aus Deutschland mit besonderen geistlichen Leckerbissen aus der Heiligen Schrift und aus dem Leben derer, die sie lesen und studieren. Mein Name ist Kai Mester. Wir haben heute Abend besondere Gäste im Studio, David Gates und seine Frau Becky Gates. Ihr seid aus den Vereinigten Staaten, von Bolivien, von überall. Woher kommt ihr genau?
2: Nun, wir sind beide in den USA geboren, sind aber in Bolivien aufgewachsen. Später haben wir dann die meiste Zeit in Südamerika gearbeitet und in den letzten Jahren eigentlich auf jedem Kontinent.
1: David, du bist manchen Zuschauern bekannt, weil sie gehört haben, dass du mehrere Fernsehstationen leitest. Aber du hast auch viele andere Missionsprojekte auf der ganzen Welt. Kannst du uns etwas über deine Arbeit erzählen?
2: Der Herr hat es gut mit uns gemeint. Meine Frau und ich sind als Kinder gemeinsam aufgewachsen. Wir waren schon damals gute Freunde. Mit 8 Jahren habe ich ihr einen Heiratsantrag gemacht. Sie hat Ja gesagt und Wort gehalten. 12 Jahre später haben wir geheiratet, als Studenten in der Universität. Nach unserem Studium sind wir dann vor gut 30 Jahren ins Missionsfeld gegangen und arbeiten seitdem für Gott in der Mission. Vor 15 Jahren, ich unterrichtete damals an der Wirtschaftswissenschaftlichen Fakultät der Adventistischen Universität in der Karibik Informatik, kam ich zu dem Schluss, dass in der nahen Zukunft eine globale Finanzkrise auf uns zukommen würde. Ich wusste nicht wann, war mir aber sicher, dass es bald sein würde und ich mich darauf vorbereiten müsse, dass ich mehr Erfahrung brauchte. Ich fragte mich, wie Gottes Werk vorangehen sollte, wenn keine Mittel mehr da sein würden, es sei denn, er sorgt für sein Werk. Ich sprach mit meiner Frau und wir entschlossen uns zu einem Experiment. Kurz gesagt, wir nahmen ein Jahr Urlaub und gingen mit unseren 5 Kindern in den Dschungel von Guyana in Südamerika und ließen uns

0: völlig von Gott versorgen. Wir vertrauten einfach auf Gottes Wort. Wenn wir etwas brauchten, wandten wir uns an ihn und wollten sehen, ob er das auch tun würde. Denn das hat er verheißen.
1: Bist du auch schon als Missionarskind aufgewachsen?
0: Ja.
1: Und du auch, nicht wahr?
2: Ja.
1: Hat das dazu beigetragen, dass ihr euch später für ein Leben

0: wird man das nicht mehr los. Ja, ich wollte unbedingt Missionarin werden.
1: Ihr seid in Bolivien aufgewachsen, richtig?
2: Ja.
3: Okay. And, I mean,
1: das Leben in der Mission ist nicht leicht. Es ist auch nicht ungefährlich. Ich habe in deinem Buch gelesen, vielleicht kann ich es hier mal gerade zeigen. Das Buch gibt es auch auf Deutsch. Es handelt von der Zeit im Dschungel in Südamerika und von ihrer Kindheit. Das Buch spricht auch über die Gefahren, nicht wahr? Hier gibt es zum Beispiel ein Kapitel über ein Gefängnis. Was hast du dort erlebt?
2: For example, there is a chapter in it about prison. What have you experienced there?
4: Im ersten Kapitel werde ich als Missionspilot entführt. Gott hat mir die Möglichkeit geschenkt, überall hinzufliegen, wo es unsere Arbeit erfordert. Heute arbeiten einige Piloten mit uns und fliegen unsere Flugzeuge und Hubschrauber. Aber in diesem Kapitel geht es um meine Entführung in Mexiko. Ich arbeitete als Krankenhausverwalter, als Pilot, Krankenpfleger und Handwerker. Eines Tages musste ich auf eine andere Landebahn ausweichen, weil die eigentliche Rollbahn überflutet war. Als ich das Flugzeug holen wollte, waren Soldaten dort. Sie stellten mir Fragen, wollten meinen Ausweis sehen. Ich gab alle Informationen. Die Papiere waren in Ordnung. Das Flugzeug war seit 10 Jahren im Einsatz. Ich antwortete ihnen gerne. Als nächstes baten sie mich jedoch, ins Flugzeug zu steigen. Sie flogen mich zu einer verlassenen Piste, wo sie mir die Augen verbanden, Handschellen anlegten und auch unserem Schulrektor. Man beschuldigte uns, 15 Staatsverbrechen begangen zu haben und warf uns ins Gefängnis für, wie es hieß, 14 Jahre wegen Verbrechen, die wir nicht begangen hatten.
1: Aber am Ende warst du dann doch nicht so lange dort.
4: Nicht so lange, weil Gott ein Wunder tat. Er gab mir Arbeit. Er sagte mir, kümmere dich um ihre leiblichen Bedürfnisse. Ich hatte keine Lust dazu. Meine Frau wusste nicht, wo ich war. Ich war am Boden. Aber Gott sagte mir, sei nicht traurig, sondern tu, was ich dir sage. Als ich mich dann von Gott führen ließ, arbeitete ich als Krankenpfleger im Gefängnis. Ich kümmerte mich um 50 Patienten pro Tag. Ich hatte eigentlich keine Lust. Aber Gott hat mich darum und ich willigte ein. Der Gefängnisdirektor war ziemlich beeindruckt. Es gab ein paar Patienten, die sofort eine OP brauchten. Er sagte, wenn wir doch nur ein paar Ärzte finden könnten, die bereit wären zu kommen. Ich sagte, ich bin Krankenhausverwalter. Wenn Sie mein Krankenhaus kontaktieren wollen, die Ärzte dort. Er sagte, da ist das Telefon. Rufen Sie an. So konnte ich meine Frau informieren. Sie war froh, dass ich noch am Leben war. Ein Arzt kam, führte etwa 15 Operationen durch an mehreren Tagen, kleinere und größere. Dann ließen wir Kleider und Nahrungsmittel bringen, ATRA-Lieferungen. Wir deckten den Bedarf im Gefängnis und der Gefängnisdirektor sagte, ihr Adventisten seid das Beste, was meinem Gefängnis passieren konnte. Er ging zum Gericht und sagte, diese Leute sind unschuldig. Die Anklagen wurden fallen gelassen und wir konnten nach 10 Tagen wieder nach Hause.
2: Okay. So, at that time, Becky,
1: Becky, hast du deinen Mann damals häufiger gesehen als heute? Natürlich nicht, als er im Gefängnis war, sondern zu der Zeit, als ihr damals in Südamerika in der Mission gearbeitet habt. Ist er damals auch schon so viel gereist? Du bist ja viel mit dem Flugzeug unterwegs gewesen.
0: Ja, er hat mit dem Flugzeug Krankentransporte durchgeführt, die Kranken aus den Dörfern zum Krankenhaus gebracht. Er ist oft schon früh morgens aus dem Haus gegangen und ich habe ihn erst abends wieder gesehen. Aber damals war er eigentlich jeden Abend zu Hause. Das war ein Segen.
1: Becky, wie bist du eigentlich als Mutter und auch du, David, als Vater? Wie seid ihr damit zurechtgekommen? Wie habt ihr das miteinander vereinbart, Missionar sein und eine Familie führen? Denn offensichtlich ist beides sehr zeitintensiv.
0: Ich bin Krankenschwester, aber als die Kinder klein waren, waren meine Kinder für mich das wichtigste Missionsfeld. Als sie jung waren, bin ich ganztags zu Hause bei ihnen geblieben. In den ersten Jahren unseres Dienstes war David, wie schon gesagt, oft zu Hause, wenigstens am Abend. Und ich habe das sehr genossen, dass er sich die Zeit nahm, mit den Kindern zu spielen und auch gemeinsam Andacht zu machen. Das war uns sehr wichtig. Als die Kinder dann etwas größer wurden, versuchten wir sie in die Mission mit einzubeziehen und fanden, dass es ein großer Vorteil war. Als wir zum Beispiel nach

0: Guyana gingen und im Dörfchen wohnten, haben wir unsere Kinder im ersten Jahr dort in die Schule geschickt, damit sie sich eingliedern konnten. Sie schlossen Freundschaften mit den Dorfkindern und es half uns allen, mit dem Dorf warm zu werden. Bis heute ist das mein liebster Wohnort und jedes Mal, wenn wir einen Besuch dort machen, werden wir freudig begrüßt. Die Kinder dort nannten uns Auntie Becky und Uncle David. Und heute immer noch. Es war etwas ganz Besonderes.
1: Uncle David, all the children there, and they still call us that. It's been very special.
2: Sind eure Kinder jetzt schon auf der Universität?
0: Unsere drei Töchter sind bereits verheiratet. Zwei von ihnen haben schon je zwei Kinder. Wir haben also vier Enkel.
2: Sind Sie zum Teil noch an eurer Mission beteiligt oder haben Sie Ihre eigenen Projekte?
3: Die zwei ältesten Töchter sind in der Leitung von zwei Projekten in unserer Arbeit beteiligt. Die eine lebt in Bolivien und arbeitet mit ihrem Mann in der Fernsehstation, die älteste Tochter. Die zweitälteste arbeitet mit ihrem Mann in Brasilien. Sie betreiben drei Arztboote. Beide sind in Krankenpflege ausgebildet und machen eine sehr gute Arbeit. Wir sind hoch erfreut, dass ihr zwei solche Töchter haben. Unsere dritte Tochter lebt mit ihrem Mann in Australien, wo er seine Ausbildung gerade abschließt. Und wir haben zwei Söhne, die auch gerade dabei sind, ihren Abschluss zu machen. Sie stehen noch vor der Wahl. Wir beten für sie, dass sie eines Tages in der Vollzeitarbeit für den Herrn zu uns stoßen werden.
2: Ich habe gehört, dass ihr verschiedene Projekte betreut. Flugprojekte, Gesundheitsprojekte und Medienprojekte. Gibt es da noch irgendetwas, Schulen oder?
3: Zuerst haben wir mit der Gesundheitsarbeit begonnen. Das war vor 15 Jahren ehrenamtlich. Aber wir konnten nicht mehr aufhören. Gott hat uns so sehr gesegnet. Er ließ uns weitermachen. Aus unserem einjährigen Experiment sind 15 Jahre geworden. Einige Dörfer luden uns ein, aber sie lagen 4 Tage Fußmarsch entfernt und die Strecke wusste man ja auch wieder zurückfahren. Ich betete also für ein Flugzeug und Gott schenkte uns ein kleines. Das war das Erste. Heute haben wir 26 Flieger und einen Hubschrauber. So wuchs also die Arbeit der Krankentransporte. Dann erkannten wir, dass wir Schulen brauchten. Wir begründeten Mittelschulen und Grundschulen. Heute haben wir 15 Schulen. Dann Waisenheime. Davon haben wir 2. Das führte dazu, dass ich eine Gebetswoche auf einer Universität hielt, wo mich die Studenten fragten, Uncle David, warum arbeitest du nicht in den Großstädten? Ich sagte, ich wohne unter den Indianern und nicht in der Großstadt. Aber die Leute in der Stadt brauchen auch Hilfe. Daher fingen wir an, über Medienprojekte nachzudenken, als Möglichkeit, die Städte zu erreichen. Gott schenkte uns dazu Gelegenheit. Ich wollte eigentlich keinen anfangen und dann wachsen. Aber Gott ließ uns gleich einen landesweiten Sender in Bolivien beginnen. Der erste spanische Fernsehsender, den die Adventgemeinde hatte. Heute haben wir 14 Sender in 14 verschiedenen Sprachen. Und Ende des Jahres sollen 5 weitere auf Sendung sein. Gerade erst seit gestern strahlen wir unsere Sendung über ganz Madrid aus, mit dem ersten adventistischen Fernsehprogramm, das ganz Madrid erreicht.
2: War also die Medienarbeit für euch der Beginn der Arbeit in anderen Ländern außerhalb Südamerikas?
3: Ich wurde zuerst nach Österreich eingeladen, um auf einer ASI-Konferenz zu sprechen. Sie wollten dort über das Thema Glauben etwas hören, dass man ohne Gehälter und ohne festen Budget arbeiten kann, einfach nur mit Gebet. Das hat die Türen geöffnet. So dehnte sich unsere Arbeit in anderen Ländern Südamerikas aus, dann in die Karibik. Danach kam Europa dazu und von dort aus Asien und Afrika. Aber die Geschichte ist eine Glaubenserfahrung. Für so viel ist das Geld ein Problem. Und hier in Deutschland herrscht die Mentalität, dass man sich optimal organisieren und vorbereiten sollte.
2: Ja, genau.
3: Vorzeitig, bevor man beginnt. Das ist deutsche Mentalität. Doch wie soll man das machen, wenn man kein Geld hat? Das ist uns nicht geheuer. Jesus hat seinen Jüngern ausgesandt und ihnen gesagt, nehmt kein Geld mit, keine Kleider. Es wird für alles gesorgt. Das widerstrebt unserem modernen Denken. Wir wollten das aber ausprobieren. Nur so konnte man sehen, ob es funktioniert. Bis jetzt war es ein großer Erfolg. Es ist aber nicht leicht, sondern eine permanente, schmerzliche Erfahrung. Wenn man einfach vorwärts geht und ständig damit kämpft, klappt es oder klappt es nicht? Was, wenn Gott zu spät kommt? Was, wenn er diesmal nicht eingreift? Beim letzten Mal hat

0: Er hat zwar eingegriffen, aber diesmal tue ich hier Gottes Willen.
1: Offensichtlich hat es einigermaßen funktioniert, denn deshalb seid ihr jetzt hier in Deutschland mit Light Channel TV. Es ist jetzt 2 Jahre auf Sendung, ist das richtig?
2: It is now on the air, I think, 2 years, is that right?
0: Ja, seit etwa 2 Jahren. Wir halten die Genehmigung von der rumänischen Regierung auf, Deutsch zu senden, weil in Rumänien viele Deutsche leben. Wir haben auch die Genehmigung für Ungarisch und Rumänisch. Diese Genehmigung gilt für ganz Europa, weil Rumänien zur EU gehört. Weil es schwierig war, in Rumänien deutsche Sendungen zu produzieren, sind wir nach Deutschland umgezogen. Jetzt werden die meisten Sendungen hier produziert. Wir haben jetzt Light Channel Deutschland, Light Channel Ungarn, Light Channel Rumänien, jetzt auch Light Channel Holland auf Sendung gegangen. Bald kommt Mazedonisch dazu, Polnisch, Kroatisch und Italienisch. Alle gehören zur Light Channel Familie.
1: Wenn nun ein junger Mensch Missionar werden will, was würdet ihr vorschlagen? Was sollte er studieren? Welchen Beruf sollte er wählen? Wenn ich höre, was ihr macht, dann scheint das sehr vielseitig zu sein. Mehrere Berufe auf einmal. Offensichtlich habt ihr nicht für jeden ein 4-jähriges Studium absolviert. Sonst wärt ihr nicht so aktiv und so viel unterwegs. Was würdet ihr jungen Leuten raten? Wie sollen sie an diese Frage herangehen?
0: Was meinst du, Peggy? Was rätst du jungen Frauen?
3: Ich denke, nach der High School, ich weiß nicht genau, wie das deutsche Bildungssystem funktioniert, aber wenn man vor dem Studium sich ein Jahr Zeit nimmt oder vielleicht auch nach dem ersten Studienjahr für ein Jahr unterbricht und dann in ein Missionsprojekt geht, das einen interessiert, wir haben festgestellt, dass viele junge Leute dann ein klares Bild davon bekommen, wohin Gott sie führen möchte, welche besonderen Talente Gott ihnen gegeben hat. Manchmal beginnen die jungen Leute einen Berufsweg, wenn sie dann aber ins Missionsfeld gehen und die Bedürfnisse sehen, merken sie, nein, ich will eigentlich etwas anderes. Wir finden, dass es wirklich ein großer Vorteil ist, wenn man sich dieses eine Jahr nimmt. Gott kann einem so viel beibringen in diesem Jahr. Es kann sich auf das weitere Studium stark auswirken.
4: During that time, it can affect the rest of your studies.
1: Ist es ratsam, kürzere Ausbildungswege zu finden, um zu schauen, ob man Kurse findet, wo man gewisse Scheine oder Qualifikationen im Schnellverfahren absolvieren kann, um dann noch etwas anderes zu machen, damit man etwas vielseitiger ist?
0: Meistens rate ich jungen Leuten, ihre Ausbildung so zu machen, wie man einen Apfel isst. Du stopfst dir ja auch nicht den ganzen Apfel auf einmal in den Mund, sondern beißt stückchenweise ab. Dafür gibt es mehrere Gründe. Erstens, überlegst du es dir vielleicht während deines Studiums anders, wenn du Erfahrungen im Missionsfeld machst. Wir haben viele junge Leute erlebt, die ihre Hauptfach geändert haben, um die Bedürfnisse ihrer Wunschgebietes mehr zu entsprechen. Der zweite Grund ist, die Zukunft lässt sich kaum noch 5 Jahre vorhersagen. Alles ändert sich so schnell. Wenn man sich für ein 8-jähriges Studium entscheidet, ist das wie eine Reise in die Dunkelheit. Man weiß nicht mal, ob man es je abschließen wird. Teile also die Ausbildung in kleinere Abschnitte. Erlaubt es dir die Zeit, studiere weiter. Geh ins Missionsfeld, geh wieder studieren, geh ins Missionsfeld, geh zurück und studiere weiter. Wenn dann noch Zeit ist, kannst du dein Studium abschließen. Wenn dir die Zeit aber verkürzt, dann arbeitest du an der Front mit dem, was du schon gelernt hast. So haben wir es gemacht. Ich habe 5 Berufe, ein Geschenk des Herrn. Aber wir haben dies stückchenweise erworben. Missionsfeld, Studium. Wir ermutigen jeden, Bildung ist sehr wichtig. Wir würden nie sagen, dass es unwichtig wäre. Nein, junge Leute müssen gut ausgebildet werden. Aber es ist nicht mehr ratsam in unseren Augen, lange Studienzeiten zu wählen, bevor man in das Missionsfeld geht. Kürzere Abschnitte sind besser. Übrigens sucht man im Missionsfeld am meisten noch Qualifikationen im Gesundheitsbereich. Pädagogische Berufe, Medien sind sehr wichtig. Egal, was für ein Beruf man lernt. Man sollte sich immer ein wenig in der Medienarbeit auskennen. Denn wir haben eine Botschaft für die Welt. Als Siebenten Tags Adventisten sollten Experten im Bereich Kommunikation sein, zusätzlich zu allem, was sie sonst tun.
3: Wir brauchen auch unbedingt Hilfe in der Landwirtschaft und in der Verwaltung und Instandhaltung. Oft denkt man gar nicht daran.
0: Die Projekte hungern förmlich nach Handwerkern.
3: Wir brauchen dringend Mechaniker und Hilfe in anderen Bereichen, auf dem Bau.

0: Jede praktische Begabung.
1: Das ist nicht die Arbeit, an die man denkt, wenn man an ehrenvolle Missionsarbeit denkt. Man möchte ein Arzt sein, ein Lehrer. Aber zupacken gehört eben auch dazu.
0: Ein Blick in unsere Schulen zeigt, es gibt viele Lehrer und ausgefallene Begabungen, aber niemand wartet die Fahrzeuge. Sie bleiben ständig liegen. Man würde dort weinen vor Freude über einen guten Mechaniker.
2: Und Landwirte. Die Nahrungspreise auf der ganzen Welt steigen immer höher. Hier haben wir den größten Bedarf.
1: Okay, wenn ich eure Rundbriefe lese und in den letzten Jahren gelesen habe, dann sehe ich, dass oft große Summen Geld gebraucht wurden für Projekte wie Medien, Fernsehstationen und so weiter. Da geht es um Summen, mit denen der Normalsterbliche nie zu tun hat. Und oft seid ihr vorangegangen, wie du schon erklärt hast, ohne dass ihr die Mittel hattet. Und oft habt ihr es erlebt, dass der Herr in letzter Minute eingegriffen hat. Das Geld kam aus einer Ecke, aus der es niemand erwartet hatte. Aber ich habe gesehen, dass das nicht immer so war. In den letzten Jahren habt ihr auch erlebt, dass das Geld nicht kam oder der Erfolg, den ihr hattet, schien nicht im selben Maße anzudauern. Wie seid ihr mit diesen Situationen umgegangen? Oder wie bewertet ihr das, wenn ihr euch das Ganze so anschaut?
3: How did you deal with these situations or how do you judge, if you look at this whole picture.
0: Gott hat tausende Wege für uns zu sorgen. Und meistens macht er es nicht zweimal auf die gleiche Weise. Er wirkt für uns wie bei den Israeliten. Sie zogen durch Rote Meer und kurz darauf schon hatten sie kein Wasser. Wie kann ein Gott, der das Rote Meer für uns teilt, uns kein Wasser geben? Gott erzieht uns ständig. Er zeigt uns seine Allmacht. Dann weißt du, er hat alles im Griff. Kurz darauf prüft er dich wieder. Du erlebst Gottes Eingreifen, dann lässt er dich wieder durch eine Hungersnot gehen. Im Rückblick sehen wir, dass wir stetig gewachsen sind. Ich war ein wenig schweigsam, habe nur alle 3 oder 4 Monate geschrieben, aus mehreren Gründen. Vor allem, weil ich zu beschäftigt bin. Wir wachsen zu schnell. Ich habe keine Zeit, regelmäßige Rundbriefe zu schreiben. Sie würden natürlich mehr Unterstützung und Sichtbarkeit bewirken. Alle wären glücklich. Ich finde aber einfach keine Zeit, sie zu schreiben. Wir drehen deshalb kleine Videoberichte, die wir dauernd veröffentlichen. Das hilft den Leuten. Die Homepage unserer Webseite, GospelMinistry.org ist immer voller aktueller Berichte. Aber sie kommen nicht alle von mir, sondern von unseren Missionaren an der Front. Manchmal hatten wir die Mittel nicht. Das waren harte Prüfungen. Doch im Rückblick gesehen hat das Projekt keine Bauchlandung gemacht. In der wahrscheinlich schwierigsten Zeit haben wir $800.000 für den Bau eines Medienzentrums bekommen, als wir nicht mal genug Geld zum Essen hatten. Ein Spender kam herunter und baute für uns das Medienzentrum in Bolivien und wir hatten kaum Geld, unsere Stromrechnung zu bezahlen und haben jetzt $800.000 Medienzentrum. Wir sehen also Gottes Segen mitten in der Prüfung. Ich möchte das betonen. Jesaja 55 ist ein sehr interessantes Kapitel. Es heißt dort, ihr Durstigen alle, kommt her zum Wasser. Und die ihr kein Geld habt, kommt her, kauft und esst. Kommt her und kauft ohne Geld und umsonst Wein und Milch. Das ist ein Bild für das, was Gott mit uns tun will. Er möchte uns alles geben, was wir brauchen, ohne Geld. Wenn wir Geld haben, ist das eine Gabe, die wir für Gott einsetzen sollen. Was aber, wenn wir kein Geld haben? Dann sollten wir ohne Geld zum Essen kommen. Es ist unsere Philosophie, das zu tun, worum Gott uns bittet. Dann wird er sich um den Rest kümmern. Euer himmlischer Vater weiß, dass ihr das alles benötigt. Es ist interessant, ich glaube, dass Geld für Gott kein Problem ist. Er hat genug Geld, wir wissen es. Aus Hagia 2, dass alles Silber und Gold ihm gehört. Und das Vieh auf tausenden Bergen, laut Psalm 50. Vor einigen Jahren habe ich in Rumänien gepredigt. Da stand der Vereinigungssekretär vor meiner Predigt auf und sagte, Gott hat mir eine Botschaft für David Gates gegeben. Ich war ganz gespannt auf die Botschaft. Er las Jesaja 45. Ich selbst will vor dir herziehen und das Hügelige eben machen. Ich will eherne Türen zerbrechen und eiserne Riegel zerschlagen. Und ich will dir verborgene Schätze geben und versteckte Reichtümer, damit du erkennst, dass ich der Herr bin. Ich sagte, Ja, ich glaube, dass Gott eines Tages die Mittel schenken wird, damit sein Werk abgeschlossen wird. Der Heilige Geist wird ausgegossen. Ich habe aber auch immer gesagt, das war nicht der Erste, der mir diese Verheißung sagte. Auch eine andere Person kam und sagte, ich habe eine Botschaft für dich, mit demselben Vers. Wir spüren, dass Gott diesen Mitteln schenken wird. Ich sage das jetzt schon mindestens 6 Jahre, dass Gott eines Tages eingreifen wird. Es ist nicht genug, wenn wir viele Mittel haben. Wir fangen an, uns auf uns selbst zu verlassen und es uns bequem zu machen. Das kann sogar tödlich sein. Es ist gefährlich, wenn man Geld hat. Deshalb ist es für Reiche so schwer, gerettet zu werden. Jesus hat das gesagt. Es ist sogar fast unmöglich, denn wir verlassen uns schnell auf uns selbst. Wenn Gott aber Mittel schenkt, dann für eine kurze Zeit, damit alles Nötige getan werden kann. Dann würde das Geld wieder versiegen. Wir hätten aber dann die Mittel, um im Glauben weiterzuarbeiten.
1: Ist das eines der lohnendsten Momente der Missionsarbeit, wenn man sieht, wie Gott über die Jahre hinweg in schwierigen Lagen rechtzeitig eingegriffen hat und alles konnte weiter wachsen? Oder was ist sonst noch lohnend? Was würdest du sagen, Becky?
2: Wenn man sieht, wie Menschen Jesus annehmen, wie sich ihr Leben verändert, das ist für mich so lohnend. Wenn sie später zu dir kommen und sagen, danke, danke, dass du zu diesem Opfer bereit warst, hierher zu kommen, unter uns zu leben und uns zu unterrichten, das ist sehr lohnend.
0: Es fordert auch Opfer.
1: Das ist die Frage, die ich noch hatte. Was ist wohl das Schwierigste in der Mission? Ich weiß, dass auch Menschen ums Leben gekommen sind oder dass ein Ehepaar kürzlich entführt wurde. Vielleicht kannst du uns etwas darüber erzählen.
0: Zuerst möchte ich auf den Todesfall eingehen, den du erwähnt hattest. Der 4-jährige Sohn unseres Hauptpiloten in Afrika, er ist ein hochgewachsener, blonder Amerikaner, der in Kenia geboren ist, spricht Swahili, Kinali, Französisch und Englisch. Er arbeitet dort in einem Gebiet mit hohem Malaria-Risiko. Sein Sohn bekam Malaria und erholte sich gerade so, aber bekam ein zweites Mal Malaria, wo man nichts mehr machen konnte. Er starb. Es steht alles im Internet. Man kann es eingeben unter Having Nothing, Having It All oder Gary Roberts. Oder man geht auf unsere Webseite gospelministry.org. Dort gibt es kostenlose DVDs. Sie haben ihren kleinen Sohn verloren, aber sie arbeiten weiter. Seine Frau ist gesundheitlich nicht auf der Höhe, arbeitet aber an unserer Seite. Zu Venezuela. Bob und Navy Norton leiten unser Internat. Sie verschwanden vor etwa 2 Jahren. Zuerst dachten wir an einen Flugzeugabsturz. Wir suchten überall im Suchtrupps, Satelliten mit der besten Technik, mit dem Hubschrauber des Gouverneurs. Doch später verdichtete sich der Hinweis darauf, dass sie entführt worden waren und irgendwo festgehalten werden. Erst kürzlich, auf unserer letzten Reise nach Venezuela, bekamen wir weitere Hinweise darauf, dass sie am Leben sind. Irgendwo festgehalten werden, wir wissen nicht wo. Die Botschaft war, uns geht es gut, bitte sucht nicht nach uns. Es war ermutigend, aber wir wollen sie unbedingt wiederhaben. Ich möchte gerne unsere Zuschauer ermutigen, für Bob, Naby und Glades zu beten, dass Gott sie schließlich zu einer Zeit uns wieder zurückschenkt.
1: Das ist wohl das Einzige, was man im Moment tun kann.
0: Der Preis ist das Lebensrisiko, das Entführungsrisiko, das Verlustrisiko. Der Verlust des Flugzeuges, das entführt wurde, ein anderes Flugzeug, hat einen Totalschaden, bis jetzt keinen tödlichen Verunglückten. Dafür sind wir dankbar. Unsere Flugzeuge sind knapp 5000 Stunden im Jahr in der Luft. Das ist so viel wie 7 Monate am Stück pro Jahr. Das ist viel. Und wer viel in der Luft ist, geht auch ein größeres Risiko ein. Gary, unser Hauptpilot in Afrika, erzählte mir gerade erst vor ein paar Tagen in einer E-Mail, dass er in ein gefährliches Gebiet geflogen ist. Die Guerillas hatten ihn fast als Geisel genommen. Er hat sein Leben riskiert, um einen Patienten zu bergen. Wir kennen die Gefahren, aber wir tun es trotzdem, weil Jesus auch für uns alles aufgegeben hat. Wir werden müde, wir erleiden Verlust, manchmal müssen wir hungern. Unsere Missionare nehmen Entbehrungen auf sich. Und doch, wie meine Frau schon gesagt hat, die Freude zu sehen, wie neue Stämme und Stammesverbände in unbetretenen Gebieten, wie Menschen in Großstädten, in Dschungeldörfern, überall den Herrn kennenlernen, wenn sie sagen, ich war verloren, aber jetzt kenne ich den Weg. Wir freuen uns auf den Himmel. Wir können es nicht erwarten, Jesus in die Augen zu schauen. Jetzt möchte ich gerne noch ein ganz neues Gerät zeigen, das wir für die Evangelisation einsetzen. Einer unserer Arbeiter auf den Philippinen war ein Guerillakiller, ein Scharfschütze. Er hat mir seinem Gewehr über 100

0: Leute umgebracht, aber er hat sich bekehrt. Er hat mich beim letzten Mal gefragt, wie kann ich evangelisieren? Ich kann nicht predigen, ich brauche ein Gerät. Ich dachte an das große Solarmodul, die Batterien, die Videoprojektor und den Generator für die Evangelisation. Aber er sagte, das kann ich nicht tragen, das ist zu schwer. Ich habe dann im Internet geforscht und ein neues Gerät gefunden. Das sind kleine batteriebetriebene Lautsprecher. Hier schalte ich sie ein. Sie haben eine ziemlich große Leistung und das ist ein Beamer. Ich hätte nicht gedacht, dass ein Beamer so klein sein kann. Er nennt sich LED Pico Beamer. Hier sieht man den Lichtstrahl. Ich richte ihn mal hier drauf. Er fährt jetzt hoch. Hier ist ein kleiner Chip, so groß wie ein Fingernagel, ein kleiner Micro-SD-Karte mit 32 GB mit 30 Stunden Videos darauf. Kindersendungen, das Leben Jesu, Predigtserien, Instrumentalmusik und geistliche Lieder. Ich versuche mal einen Film laufen zu lassen. Man muss sich einmal vorstellen, eine winzige Batterie, ein kleines Solarmodul und diese Anlage braucht keinen Strom, kann nur mit der Sonne wieder aufgeladen werden. Man kann in die Dörfer gehen, dort ist Video etwas völlig Neues. Ich nehme hier mal ein Naturvideo. Dort im Dschungel haben Sie noch nie schneebedeckte Berge gesehen. Wenn Sie das sehen, sind Sie einfach überwältigt. Jetzt wähle ich den Film aus und klicke ihn an. Ich spule etwas vor.
1: And this is in a dark, in a very dark. I'll do a fast forward here. So we can.
2: Ich frage mich, wie klein diese Geräte in der Zukunft noch wären.
0: Man kann den Beamer weiter wegstellen und auf eine Wand von 2 mit 3 Metern projizieren. Er passt auf eine Handfläche.
2: Unglaublich.
0: Ja, das ist unglaublich.
2: Die Leute gehen also in den Dschungel und wenn sie nicht selbst predigen können, dann nehmen sie einen Rucksack mit diesem Gerät mit.
0: Genau, ein Rucksack, ein Solarmodul und sie können monatelang dort bleiben. Es läuft ganz einfach und man lädt es mit der Sonne wieder auf. Man kann Vortragsserien zeigen. Wir haben 7 Medienzentren auf der Welt, produzieren eigene Sendungen und unsere Arbeiter sprechen verschiedenste Sprachen und Dialekte. Sie nehmen alles in ihren eigenen Sprachen auf. Wir setzen diese kleinen Anlagen überall in den Philippinen, in Afrika und Südamerika ein. Das Ganze kostet $500, also etwa 400 Euro. Für 400 Euro können wir einen Arbeiter ausstatten, der dann ein Dorf nach dem anderen besucht und wochenlange Seminare durchführt.
2: Und das auf verschiedenen Sprachen.
0: In den einheimischen Dialekten. Wir sind Gott einfach dankbar für die Technik, die er geschenkt hat. Ich mache das gerade mal aus. Gott hat uns als Medien und Technik in die Hand gegeben. Flugzeuge, Satelliten und so weiter. Und ich freue mich auf die große Seelenernte und bin sicher, dass auch euer Dienst Bibelstream ein wunderbarer Dienst von Gott, die Mittel bekommen wird, damit ihr die Ausrüstung anschaffen könnt, die ihr braucht, damit Dienste überall das Werk zum Abschluss bringen können. Der Heilige Geist wird letztlich das Werk abschließen. Doch wir dürfen uns auf Gott verlassen. Er wird alles geben, was wir brauchen.
2: Ja, vielleicht können wir unseren Zuschauern auch ein paar Kontaktinfos geben. Ihr habt ja mehrere Websites, nicht nur eine. Du hast schon eine erwähnt, gospelministry.org.
0: Unser Hauptdienst, der praktisch das Dach für unsere anderen Dienste darstellt, wir haben zurzeit 75 Dienste weltweit, wenn man die Bildungs-, Gesundheits- und Medieneinrichtungen zusammennimmt, ist gospelministry.org. Aber hier in Deutschland ist unser größtes Projekt Light Channel TV. Das wäre also lightchannel.de. Das ist für diese Region. Wenn man die letzten beiden Buchstaben in RO ändert, bekommt man den Sender für Rumänien. HU, Ungarn, NL, Holland. Also Light Channel TV, Punkt und irgendein Land.
2: Und euer erster Fernsehsender, war das Red Advenir?
0: Redadvenir.org In den meisten Ländern Lateinamerikas außer Mexiko, wo 3EBN größeren Einfluss hat, wegen der Nähe zu den USA und ihrem spanischen Programm. Die meisten Länder südlich davon werden von Red Avenir abgedeckt.

0: Latin America, down south of that, is covered by Red Advenir.
1: Und auf eurer Dachwebsite kann man dann die Links zu allen anderen Diensten finden.
2: Auf gospelministry.org gibt es Links zu allen anderen Medienzentren und Projekten. Und wer sich als Volunteur bewerben möchte, es gibt natürlich viele Organisationen, die Stellen anbieten, wenn man sich aber über eines unserer 75 Projekten interessiert für Kinder, Gesundheit, Bildungs- oder Medienarbeit, gmivolunteers.org.
1: Gut, vielleicht habt ihr einen Schlussgedanken, den ihr unseren Zuschauern mitgeben möchtet. Etwas, was du, Becky, oder du, David, ihnen noch sagen möchtet.
3: Ich würde gerne eine kleine Geschichte erzählen, weil ich von ganzem Herzen glaube, dass ein Sturm über unsere Welt hereinbrechen wird. Ellen White hat in einer Vision gesehen, dass ein brutal heftiger Sturm kommen würde. Ich bin fest davon überzeugt, dass wir uns jetzt darauf vorbereiten müssen. Vor etwa 10 Jahren lud mich meine Schwägerin zu einem Campingausflug ein mit einigen Gliedern aus unserer Gemeinde. Wir fuhren nach Missouri an einen Fluss, um dort ein paar Kanus zu nehmen, an einem schönen Strand zu zelten und dann stromabwärts zu fahren, wo wir ein Auto stationiert hatten. Als ich meine Sachen packte, dachte ich, für den Fall, dass mein Kanu kentern sollte, soll meine Bibel gut geschützt sein. So habe ich sie in einen wasserdichten Plastikbeutel gepackt und zur Sicherheit noch in einen zweiten. Es war ein wunderschöner Tag, als wir losfuhren. Sonnig. Der Fluss floss gemächlich dahin, klares Wasser. Man konnte die Fische sehen, die Vögel sangen. Es war einfach nur schön. Wir haben einen kleinen Platz zum Zelten gefunden, schlugen die Zelte auf, machten ein gemütliches Lagerfeuer und genossen es in vollen Zügen.
4: Set up our tents and had a nice fire and just were really enjoying it.
3: In der Nacht fing es an zu regnen und es hörte nicht mehr auf. Als wir am nächsten Morgen aufwachten, war alles tropfnass und der Fluss war übers Ufer getreten. Wir frühstückten und als wir mit dem Frühstück fertig waren, war das Wasser noch näher gekommen. Dann sagte unser Leiter, ich denke, wir brechen auf. Das sieht nicht gut aus, denn der Fluss floss nicht mehr gemächlich, sondern hatte sich in einen rauschenden Strom mit trübem Wasser verwandelt. Wir packten die Kanus und ich dachte mir, ich schnür mal lieber unser Gepäck an den Querverstrebungen fest. Nur für den Fall, dass wir kentern. Alle in unserer Gruppe hatten Schwimmwesten mit Reißverschluss. Nur meine Schwägerin. Sie hatte so eine große, sperrige Weste, die man zubinden muss. Sie meinte, ich bin eine gute Schwimmerin. Ich setze mich auf meine Schwimmweste und kann im Notfall schnell nach ihr greifen. Wir fuhren los, stromabwärts. Mein Sohn und ihr Sohn waren in dem Kanu hinter uns. Als wir einen großen Ast im Fluss sahen, versuchten wir ihnen zuzurufen. Achtung, ein großer Ast im Fluss! Fahrt rechts vorbei! Aber sie hörten uns nicht. Sie waren damit beschäftigt, jemand in einem anderen Kanu nass zu spritzen. Wir riefen weiter, Achtung, Achtung, rechts, fahrt rechts, ein großer Ast im Fluss. Endlich verstanden sie es. Aber als wir uns wieder umwandten, war zu unserem Entsetzen, wir hatten nämlich nicht aufgepasst und unseren Leiter nicht im Auge behalten, der vor uns herfuhr und deshalb nicht gesehen, dass der Fluss eine scharfe Linkskurve machte, direkt vor uns eine große Felswand. Wir versuchten, rasch zu reagieren, aber es war zu spät und wir stießen frontal an die Felswand und gingen über Bord. Die Kraft des Wassers war unvorstellbar. Es wirbelte uns hin und her wie ein Stück Holz. Irgendwie schaffte ich es ans Ufer und suchte meine Schwägerin, konnte sie aber nirgends sehen. Dann sah ich meine Jungs kommen und fing an zu beten, dass Gott sie behüten würde. Unser Kanu war inzwischen von unserem Leiter abgefangen worden. Er hatte die Situation erkannt. Ich hatte meine Flipflops verloren, als ich ins Wasser gefallen bin.

0: war. Jetzt sah ich, wie einer vorbeischwamm und schnappte ihn mir. Den anderen sah ich nie wieder. Meinen Söhnen geschah nichts. Sie kamen gut durch die Stelle durch. Aber als sie am Ufer anlegten, merkte ich, dass meine Schwägerin im Wasser neben dem Boot schwamm und sich an ihm festklammerte. Später erfuhr ich den Grund. Als sie ins Wasser gestürzt war, hatte sie an alles andere gedacht als an die Schwimmweste. Sie war in einen Strudel geraten, hatte sich im Kreis gedreht und wurde in die Tiefe gezogen. Sie kämpfte sich wieder an die Wasseroberfläche, nur um wieder heruntergezogen zu werden. Sie erkannte, in welch gefährlicher Lage sie sich befand und schrie zum Herrn: "Bitte rette mich!" Als sie dann wieder nach oben kam, fuhren gerade unsere Jungs vorbei. Sie konnte das Kanu packen und sich herausziehen lassen. Wir dankten dem Herrn. Durch diese Erfahrung lernte ich mehreres. Erstens, wir müssen unseren Leiter im Auge behalten. Wir wollen nicht nach links oder rechts schauen, wie der Hebräerbrief sagt, sondern allein auf Jesus. Er ist der Anfänger und Vollender unseres Glaubens. Und das Zweite ist, man muss sich im Voraus vorbereiten auf eine Krise, auf einen Sturm. Man kann nicht bis zur letzten Sekunde warten, um dann erst die Schwimmweste anzuziehen. Dann geht alles so schnell. Ich glaube, dass Gottes Wort unsere Schwimmweste ist. Wir müssen es uns tief ins Herz einprägen, damit wir nicht gegen Gott sündigen. Wenn wir warten, bis wir in große Versuchung kommen, wird es zu spät sein. Denken wir an Jesus in der Wüste. Wenn er die Verse nicht auswendig gekonnt hätte, hätte er nicht gegen den Teufel siegen können. Deshalb müssen wir uns heute Gottes Wort genauso tief einprägen wie er. Das Dritte ist, wenn wir zu Gott schreien, dann wird er uns retten. Und dafür bin ich so dankbar. Als wir mein Kanu anschauten, es wieder aufrichteten, da war, weil wir alles an den Stangen festgebunden hatten, alles noch da. Ich habe schnell den Rucksack geöffnet und holte meine geliebte Bibel heraus. Sie war trocken, weil ich sie in den Plastikbeutel gesteckt hatte. Meine Kamera, ich weiß nicht, warum ich nicht daran gedacht hatte, sie in den Plastikbeutel zu stecken, sie war irreparabel beschädigt. Ich lernte einfach daraus, dass wir bereit sein müssen, bevor das alles geschieht. Und ich möchte jeden ermutigen, der heute zuschaut, sich Gottes Wort tief einzuprägen, bereit zu sein, wie Ellen White sagt. Nur wer seinen Geist wie eine Festung geschützt hat, wird auf die große Krise vorbereitet sein. I don't know why I didn't think to put my camera in a plastic bag and it was totally ruined, but it just taught me that we have to be ready before those things happen. And I just want to encourage whoever may be watching this today to hide God's word in your heart. Be prepared. As Mrs. White said, only those who have fortified their minds will be ready for the great crisis.
1: Vielen Dank, Becky. Das war so ein gutes Gleichnis, so ein wichtiger Gedanke. David, bestimmt möchtest du unseren Zuschauern auch noch etwas mitgeben.
2: Ähnlich wie Becky habe ich auch die Überzeugung, dass wir ganz am Ende der Zeit leben. In Matthäus 24, 32 sagt Jesus, von dem Feigenbaum aber lernt das Gleichnis. Wenn sein Zweig schon saftig wird und Blätter treibt, so erkennt ihr, dass der Sommer nahe ist. Also auch ihr, wenn ihr dies alles seht, so erkennt, dass der Menschensohn nahe vor der Tür ist. Wir müssen die Ereignisse verstehen und in der Bibel studieren. Ich glaube, wir leben nicht nur in der letzten Generation, sondern absolut am Ende. Mit rasender Geschwindigkeit. Wir werden überrascht werden, wie in der Geschichte mit dem Kanu. In Matthäus 25 hat Jesus das ausgeführt mit der Geschichte von den 10 Jungfrauen. Leider arbeiten wir zwar unter Völkern, die Jesus nicht kennen, im Dschungel, über Fernsehen, Atheisten, Buddhisten. Seit kurzem senden wir auch in Indonesien, dem größten islamischen Land auf der Welt. Wir sind das Arbeiten gewöhnt, aber ich spreche vor allem zu Gemeindegliedern. Und Jesus sagt, dass ganz plötzlich ein Ruf ergeht. Der Bräutigam kommt, geh aus ihm entgegen. Siebenten-Tags-Adventisten und andere Christen werden sich plötzlich bewusst werden, dass wir am Ende der Zeit angekommen sind. Leider ist es dann zu spät, um Öl ins Gefäß zu füllen. Entweder man ist vorbereitet oder man ist es nicht. Es ist zu spät, Öl zu finden. Das ist der Augenblick. Ich möchte unserem

0: Zuschauern empfehlen, eine ehrliche Bestandsaufnahme zu machen. Wenn man ein bequemes Leben führt, dann ist etwas falsch. Gott schickt uns nicht in eine Kuschelecke. Haben wir Probleme, dann können wir Gott dafür danken, dass er uns beibringt, ihm mehr zu vertrauen. Lernen wir einfach, Gott zu folgen. In der Vision, wo Ellen White sah, wie wir den Weg in der Felsenwand emporsteigen, der immer schmaler wird, wo wir immer mehr zurücklassen müssen, das geschieht jetzt. Wenn wir aus irgendeinem Grund auf dem Weg sind, wo alles zunimmt, dann sind wir auf dem Holzweg. Wir sollten auf dem schmalen Weg gehen, so wie wir immer mehr zurücklassen. Gott vertrauen, uns am Seil festhalten. Genau das gilt es zu lernen. Gott vertrauen, uns von ihm in schwierigen und immer schwierigen Umständen führen zu lassen und trotzdem weiter vertrauen, bis wir den Glauben Jesu haben. Jesus hat seinen Vater vertraut, auch wenn er nichts mehr verstand. Du hast mich gefragt, was machst du, wenn du die Rechnung nicht bezahlen kannst? Was dann? Darum geht es. Werde ich dann vertrauen oder werde ich dann mein Vertrauen verlieren, weil das Geld nicht kommt? Dann bin ich durch die Prüfung gefallen. Ich muss lernen, trotzdem zu vertrauen, auch wenn er mich tötet. Ich vertraue ihm, sagt Hiob. Ich möchte nun die Zuschauer ermutigen, vor allem die sich als Christen fühlen und die sich für vorbereitet halten. Nehmt euer Leben unter die Lupe und geht sicher, dass ihr weder die Welt noch materielle Dinge liebt. Lernt, Gott mehr zu lieben. Wir sehnen uns so danach, ihn zu sehen und die Worte zu hören. Recht so, du guter und treuer Knecht. Aber heute kommt es auf die Vorbereitung an. Wir dürfen es nicht auf morgen verschieben. Ich hoffe, wir konnten heute alle ermutigen, die dabei sind, zu lernen, dass uns schwere Zeiten bevorstehen. Doch Gott wird uns durchbringen.
1: Vielen Dank für diese ermutigenden Worte. Sie werden vielen eine Inspiration sein. Ich hoffe und bete auch, dass euer Dienst gesegnet ist und weiter ein Segen sein wird für viele Menschen. Danke, dass ihr bei uns wart. Das war Bibelstream mit unserem heutigen Interview. Ich hoffe, es hat Ihnen gefallen. Auf Wiedersehen, bis zum nächsten Mal.
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Gott spricht zu uns durch die Natur und die Offenbarung, durch seine Vorsehung und den Einfluss seines Geistes. Doch das allein reicht noch nicht aus. Es ist auch notwendig, dass wir unser Herz vor ihm ausschütten. Um geistliches Leben und Kraft zu haben, brauchen wir engen Umgang mit unserem himmlischen Vater. Unsere Gedanken mögen zu ihm gezogen werden. Wir mögen über seine Werke, seine Barmherzigkeit und seine Segnungen nachdenken, doch das bedeutet noch nicht, im vollsten Sinne mit ihm zu sprechen. Mit Gott zu sprechen, heißt, ihm das zu sagen, was tatsächlich in unserem Leben geschieht. Beten bedeutet, Gott unser Herz wie einem Freund zu öffnen. Nicht, weil es notwendig wäre, Gott zu sagen, wer oder was wir sind. Nein, sondern damit wir fähig werden, ihn zu empfangen. Das Gebet holt nicht Gott zu uns herunter, es hebt uns zu ihm hinauf. Als Jesus auf der Erde war, lehrte er seine Jünger, wie sie beten sollten. Er wies sie an, Gott ihre täglichen Bedürfnisse mitzuteilen und alle ihre Sorgen bei ihm abzulegen. Und seine Zusicherung, dass ihre Bitten erhört würden, gilt auch uns.

Jesus betete oft, als er unter den Menschen lebte. Unser Heiland identifizierte sich mit unseren Bedürfnissen und Schwächen, indem er ein Bittender wurde. Auch er ging mit seinen Bitten zu Gott und bat seinen Vater um neue Kraft, um für seine Pflichten und Schwierigkeiten gewappnet zu sein. Er ist in allem unser Vorbild. In all unseren Schwachheiten ist er unser Bruder und wurde in allem versucht wie wir. Doch als der Sündlose schreckte er von Natur aus vor dem Bösen zurück. Er erduldete Kämpfe und Seelenqual in einer Welt der Sünde. Sein Menschsein machte das Gebet für ihn zu einer Notwendigkeit und zu einem Vorrecht. In der Zwiesprache mit seinem Vater fand er Trost und Freude. Wenn er, der Heiland der Menschen, der Sohn Gottes, spürte, dass er das Gebet brauchte, wie viel mehr sollte uns schwachen, sündhaften Sterblichen bewusst sein, wie sehr wir inniges, beständiges Gebet brauchen? Menschen, die das Gebet vernachlässigen, werden von der Finsternis des Bösen umgeben. Die Versuchungen, die der Feind ihnen einflüstert, verleiten sie zur Sünde. Und das alles nur, weil sie nicht von dem Vorrecht Gebrauch machen, das Gott ihnen mit dem Gebet geschenkt hat. Warum beten die Söhne und Töchter Gottes so ungern, wodurch das Gebet der Schlüssel in der Hand des Glaubenden ist? Mit ihm können sie das Vorratshaus des Himmels öffnen, in dem die grenzenlosen Reichtümer des Allmächtigen aufgehäuft sind. Wenn wir nicht unaufhörlich beten und immerzu auf der Hut sind, laufen wir Gefahr, sorglos zu werden und vom richtigen Weg abzukommen. Der Feind versucht beständig, uns den Weg zum Gnadenthron zu versperren. Damit will er verhindern, dass wir durch ernstes Bitten und aufrichtigen Glauben Gnade und Kraft erhalten, um der Versuchung zu widerstehen. Es gibt bestimmte Bedingungen, unter denen wir erwarten können, dass Gott unser Gebet hören und beantworten wird. Eine Grundbedingung ist, dass wir spüren, wie sehr wir seine Hilfe brauchen. Er hat verheißen: Ich werde Wasser auf das Durstige gießen und Ströme auf das Dürre. Haben wir Unrechtes im Herzen vor oder halten wir an einer uns bekannten Sünde fest, wird uns der Herr nicht erhören. Doch das Gebet eines reuigen, gebrochenen Herzens nimmt er immer an. Wenn wir jedes uns bekannte Unrecht in Ordnung gebracht haben, dann dürfen wir darauf vertrauen, dass Gott unser Gebet beantworten wird. Mit unseren eigenen Leistungen können wir uns niemals Gottes Gunst erwerben. Allein die Würdigkeit Jesu wird uns retten. Nur sein Blut wird uns reinigen. Und dennoch ist es unsere Aufgabe, die Bedingungen zu erfüllen, um bei Gott angenommen zu werden. Eine weitere Bedingung für siegreiches Gebet ist der Glaube. Wer zu Gott kommt, muss glauben, dass er ist und dass er die belohnen wird, welche ihn suchen. Jesus sagte zu seinen Jüngern: Alles, was ihr auch immer im Gebet erbittet, glaubt, dass ihr es empfangt, so wird es euch zuteil werden. Nehmen wir ihn beim Wort? Die Zusicherung Gottes ist weitreichend und grenzenlos. Treu ist, der sie gegeben hat. Wenn wir um etwas bitten und es nicht sofort erhalten, sollten wir dennoch glauben, dass der Herr uns hört und unsere Gebete beantworten wird. Wir sind so fehlbar und kurzsichtig, dass wir manchmal um Dinge bitten, die für uns kein Segen wären. Und unser himmlischer Vater beantwortet unsere Gebete in seiner Liebe so, dass er uns gibt, was das Beste für uns ist, nämlich das, was wir uns selbst wünschen würden, könnten wir alle Dinge mit von Gott erleuchteten Augen so sehen, wie sie wirklich sind. Werden unsere Gebete scheinbar nicht erhört, dann müssen wir uns an der Verheißung festklammern, denn die Zeit der Erhörung wird mit Sicherheit kommen und wir werden den Segen erhalten, den wir am meisten brauchen. Wenn wir zu Gott kommen und ihn um Barmherzigkeit und Segen bitten,

Dann sollte unser Herz von Liebe und Vergebungsbereitschaft erfüllt sein. Wie können wir beten, und vergib uns unsere Schuld, wie auch wir vergeben unseren Schuldigern, und gleichzeitig Unversöhnlichkeit im Herzen hegen? Wenn wir erwarten, dass unsere eigenen Gebete erhört werden, müssen wir den anderen in gleicher Weise und gleichem Maße vergeben, wie wir Vergebung erhoffen. Auch Beharrlichkeit im Gebet ist eine Bedingung für Gebetserhörungen. Wollen wir im Glauben und in der Erfahrung wachsen, brauchen wir das beständige Gebet. Wir müssen beharrlich im Gebet sein, ausdauernd im Gebet und mit Danksagung wachen. Petrus ermahnt die Gläubigen, besonnen zu sein und nüchtern zum Gebet. Bete im Kämmerlein. Und wenn du an deine tägliche Arbeit gehst, dann erhebe dein Herz oft zu Gott. So lebte Henoch mit Gott. Diese stillen Gebete steigen wie kostbarer Weihrauch vor den Gnadenthron. Satan kann den nicht überwinden, dessen Herz auf Gott gerichtet ist. Kein Zeitpunkt oder Ort ist ungeeignet, um Gott eine Bitte vorzubringen. Nichts kann uns davon abhalten, das Herz in ernstem Gebet zu erheben. Im Gedränge der Straßen oder mitten in einer geschäftlichen Verabredung können wir eine Bitte hinauf zu Gott senden und um göttliche Führung bitten, so wie es Nehemia tat, als er mit seinem Anliegen vor König Artaxerxes war. Überall, wo wir sind, können wir ein Kämmerlein der Gemeinschaft mit Gott finden. Unsere Herzenstür sollten wir immer offen halten und Jesus einladen, zu uns zu kommen und als himmlischer Gast im Herzen zu bleiben. Auch wenn uns eine vergiftete, verdorbene Atmosphäre umgibt, brauchen wir ihren Gestank nicht einzuatmen. Wir können vielmehr in der reinen Luft des Himmels leben. Indem wir uns durch ernsthaftes Gebet in Gottes Gegenwart erheben, können wir jede Tür zu unreinen Vorstellungen und unheiligen Gedanken schließen. Wessen Herz offen für Gottes Hilfe und Segen ist, der wird in einer heiligeren als der irdischen Atmosphäre leben und beständige Gemeinschaft mit dem Himmel haben.

Erzähl Gott deine Nöte, Freuden, Sorgen, deinen Kummer und deine Ängste. Du kannst ihn nicht belasten. Du kannst ihn nicht ermüden. Ihm, der die Haare auf deinem Kopf zählt, sind die Bedürfnisse seiner Kinder nicht gleichgültig. Die Beziehung zwischen Gott und jedem Menschen ist so tiefgehend und ausgeprägt, als gäbe es keine andere Person sonst auf der Erde, für die er sorgen würde. Als wäre sie die einzige, für die er seinen

geliebten Sohn gegeben hat. Jesus sagte: Ich habe euch erwählt, damit der Vater euch gibt, was auch immer ihr ihn bitten werdet in meinem Namen. Doch im Namen Jesu zu beten bedeutet mehr als am Anfang oder Ende des Gebets seinen Namen zu nennen. Es bedeutet, in Jesu Sinn und Geist zu beten und an seine Verheißungen zu glauben, sich auf seine Gnade zu verlassen und seine Werke zu tun. Gott will nicht, dass irgendjemand von uns zum Einsiedler oder Mönch wird und sich aus der Welt zurückzieht, um sich der Anbetung zu widmen. Unser Leben muss wie das Leben Christi sein, zwischen der Einsamkeit der Berge und der Menschenmenge. Wer ausschließlich betet, wird bald ganz aufhören zu beten oder seine Gebete werden zu einer formalen Routine werden. Wenn sich die Menschen aus dem sozialen Leben zurückziehen, weg von dem Platz, wo sie ihre christliche Pflicht tun und ihr Kreuz tragen sollen, wenn sie nicht mehr ernstlich für den Meister wirken, der so ernstlich für sie wirkte, verlieren ihre Gebete an Inhalt und sie haben keinen Anreiz mehr zur Hingabe. Ihre Gebete werden selbstbezogen und selbstsüchtig sein. Sie werden unfähig, für die Bedürfnisse der Menschheit oder den Aufbau des Reiches Christi zu beten und um Kraft für ihre Arbeit zu ringen. Unsere Anbetung sollte nicht nur aus Bitten und Empfangen bestehen. Lasst uns nicht ständig nur an unsere Bedürfnisse denken und niemals an die Wohltaten, die wir empfangen. Wer Dank opfert, der ehrt mich. Lasst uns ehrfürchtig und freudig vor unseren Schöpfer kommen, mit Dankliedern und Lobgesang.

Ich möchte euch heute Morgen einladen in eine kleine Reise ins Heiligtum. Das Heiligtum veranschaulicht eigentlich alle notwendigen Wahrheiten, die wir zur Erlösung brauchen. Es hat ein ganz breites Spektrum und macht die Dinge doch ganz einfach. Und ich möchte heute einen Aspekt des Heiligtums betrachten, der gar nicht so häufig beachtet wird. Wir wissen, im Heiligtum gab es einen täglichen Dienst, da wurden täglich die Opfer dargebracht. Wir wissen, es gab auch einen jährlichen Dienst, der große Versöhnungstag. Was uns weniger bewusst ist, ist, dass es auch einen wöchentlichen Dienst gab. Einmal in der Woche geschah etwas im Heiligtum, was sonst nie geschah. Und das können wir mal nachlesen in 3. Mose Kapitel 24. 3. Mose Kapitel 24 und dann Verse 5 bis 9. In 3. Mose 24, Verse 5 bis 9, da lesen wir: Du sollst Feinmehl nehmen und davon 12 Kuchen backen. Ein Kuchen soll aus 2 Zehnteln bestehen. Du sollst ihn 2 Schichten von je 6 Stück auf den reinen Tisch legen vor dem Herrn. Du sollst auf jede Schicht reinen Weihrauch legen und er soll für das Brot sein, als der Teil, der zum Gedenken bestimmt ist, ein Feueropfer für den Herrn. Sabbat für Sabbat soll er sie beständig vor dem Herrn aufschichten, von den Kindern Israels, das ist ein ewiger Bund. Und es soll Aaron und seinen Söhnen gehören, die sollen es essen an heiliger Stätte, denn als ein hochheiliges von den Feueropfern des Herrn soll es ihm gehören, als eine ewige Gebühr. Die Schaubrote. Sabbat für Sabbat wurden sie neu aufgeschichtet und sie frisch gebacken. Der wöchentliche Dienst. Diese Schaubrote, die dienten als Feueropfer, als eine Art Speisopfer. Und sie haben eine bestimmte Bedeutung für unser heutiges Leben. Und dazu möchte ich euch einladen, dass wir gemeinsam mal die Speisopfer näher betrachten. Woraus wurden die Schaubrote gebacken? Woraus bestanden sie? Es gibt eigentlich nur ein Rezept in der Bibel, was ein bisschen die Speisopfer beschreibt, und zwar in 3. Mose Kapitel 2. Und der Gedanke, den ich dabei habe, ist, während wir in dieser Woche uns geistlich vorbereiten, uns geistlich stärken, ist ja auch in dieser Woche der Sabbat der Höhepunkt. Der Sabbat, der wöchentliche Dienst, wo die Schaubrote erneuert wurden. Und so können wir das am Anfang dieser Woche für uns selbst mitnehmen, um die ganze Woche hindurch quasi uns vorzubereiten auf diese Schaubrote, dass wir selber zu lebendigen Schaubroten vor Gott werden. Lesen wir einmal 3. Mose 2. Und dann nehmen wir uns einfach mal die Zeit, um die ersten 13 Verse

zu lesen. Das ist ein längeres Stück, aber dann haben wir das Ganze im Kontext. Da werden verschiedene Speisopfer beschrieben, die so gebacken und zubereitet wurden. Und dann wird ganz genau uns beschrieben, wie jedes einzelne zubereitet wurde. Ab Vers 1. Wenn aber eine Seele dem Herrn ein Speisopfer darbringen will, so soll ihre Opfergabe aus Feinmehl bestehen. Man soll Öl darüber gießen und Weihrauch darauf tun. So soll man es zu den Söhnen Aarons, zu den Priestern bringen, und er soll davon eine Handvoll nehmen, von dem Feinmehl und dem Öl, samt allem Weihrauch, und der Priester soll das, was davon zum Gedenken bestimmt ist, auf dem Altar in Rauch aufgehen lassen, als ein Feueropfer zum lieblichen Geruch für den Herrn. Das Übrige aber vom Speisopfer soll für Aaron und seine Söhne sein, als ein hochheiliges von den Feueropfern des Herrn. Wenn du aber als Speisopfergabe ein Ofengebäck darbringen willst, so nimm Feinmehl, ungesäuerte Kuchen, mit Öl angerührt, und ungesäuerte Fladen, mit Öl gesalbt. Ist aber deine Speisopfergabe in der Pfanne bereitet, so soll sie aus Feinmehl sein, mit Öl angerührt, ungesäuert. Du sollst sie in Brocken zerbrechen und Öl darauf gießen. Es ist dein Speisopfer. Wenn aber deine Opfergabe ein Speisopfer in der Backpfanne ist, so soll Feinmehl mit Öl bereitet werden. Und du sollst das Speisopfer, das aus diesen Dingen bereitet ist, zum Herrn bringen und es dem Priester übergeben. Und der soll es zum Altar tragen. Und der Priester soll von dem Speisopfer abheben, was davon zum Gedenken bestimmt ist, und es soll auf dem Altar in Rauch aufgehen lassen als ein Feueropfer zum lieblichen Geruch für den Herrn. Das Übrige aber vom Speisopfer soll für Aaron und seine Söhne sein, als ein hochheiliges von den Feueropfern des Herrn. Kein Speisopfer, das ihr dem Herrn darbringt, darf aus Gesäuertem bereitet werden. Denn ihr sollt dem Herrn keinen Sauerteig und keinen Honig als Feueropfer in Rauch aufgehen lassen. Als eine Opfergabe der Erstlinge könnt ihr so etwas dem Herrn darbringen, aber auf dem Altar sollt ihr sie nicht zum lieblichen Geruch opfern. Alle deine Speisopfergaben sollst du mit Salz würzen und darfst das Salz des Bundes deines Gottes nicht fehlen lassen in deinem Speisopfer, sondern zu allen deinen Opfergaben sollst du Salz darbringen. Wir sehen also quasi verschiedene Rezepte hier für Speisopfer. Speisopfer in der Pfanne zubereitet, in der Backpfanne, das war eine tiefere Pfanne, in der das quasi frittiert wurde, oder im Ofen. Verschiedene Anleitungen. Die Zutaten, wenn wir die genauer betrachten, dann sehen wir aber, dass die gleich geblieben sind. Was für Zutaten werden hier erwähnt? Einmal natürlich das Mehl, das feine Mehl. Dann kam das Öl dazu. Was durfte nicht fehlen im letzten Vers, den wir gelesen hatten? Das Salz. Und im ersten Speisopfer, da kam noch Weihrauch dazu. Das erste, was hier erwähnt wird. In den anderen Speisopfern, da kam kein Weihrauch dazu, nur beim ersten. Das ist ganz interessant. Steckt eine tiefe Bedeutung drin. Das hebräische Wort für Feinmehl, das ist ein Wort, das beschreibt Mehl, das so fein gesiebt wurde, bis es wie Staub geworden ist. Also so richtig pulverfein, staubfein. Wenn wir an das Wort Staub denken, was kommt uns dann in Gedanken in der Bibel? Wer ist wie Staub? Der Mensch. Ist vom Staub des Erdbodens genommen, geformt. Nach der Sünde soll er auch wieder zum Staub des Erdbodens zurückkehren, seit dem Sündenfall. Das feine Mehl, das so fein wie Staub ist, so vergänglich wie Staub, der Wind bläst hindurch und es ist verschwunden, stellt uns Menschen dar, unsere menschliche Natur. Wir sind wie das Mehl. Und damit ein Speisopfer entstehen kann, muss dieses Mehl mit Öl angerührt werden. Wofür steht das Öl in der Bibel? Für den Heiligen Geist.
Wer von euch hat schon mal Brot gebacken?

Sehr viele Hände. Wenn man Brot bäckt und man das Mehl verknetet mit irgendeiner Flüssigkeit, wie muss man das dann kneten? Reicht es, wenn man mal so ein bisschen umrührt mit dem Löffel? Es muss richtig durchgeknetet werden. Das Öl muss überall durchdringen. Es darf kein Klumpen Mehl mehr übrig bleiben, der nicht von dem Öl durchzogen ist. Wenn man das Brot nicht gut knetet, wie wird es dann sein, wenn es fertig gebacken ist? Wenn man es dann aufschneidet, an manchen Stellen krümelig, weil zu wenig Feuchtigkeit da ist, an anderen Stellen matschig, ne, weil da zu viel Öl ist. Es hat keine gute Qualität. Damit ein gutes Brot entsteht, muss es gründlich durchgeknetet werden. Und genauso ist das in unserem Leben. Der Heilige Geist, das Öl, muss jeden Bereich unseres Lebens durchziehen. Überall, wo noch Staub ist, und der Staub stellt ja die Vergänglichkeit dar, unsere Sterblichkeit und damit aber auch unsere Sündigkeit, weil der Sünde sollt ist ja der Tod. Tod kann nur da sein, wo Sünde auch ist. Alles, was irgendwo sündig, weltlich, irdisch, sterblich, vergänglich in unserem Leben ist, muss vom Heiligen Geist berührt werden, muss durchzogen werden vom Heiligen Geist, durchknetet werden. Das ist ein Prozess, der nicht immer einfach ist, manchmal tut er weh. Das Kneten ist auch anstrengend, wenn man so einen großen Leib hat, so ein großes Stück Teig, es kann ganz schön anstrengend sein, um das gründlich durchzukneten. Genauso ist das in unserem Leben. Und bevor wir jetzt weiter betrachten, wie dieses Rezept weitergeht, mit den Speisopfern, wollen wir einmal betrachten, wie dieses Kneten des Heiligen Geistes in unserem Leben ganz praktisch aussehen kann. Was der Heilige Geist denn eigentlich in unserem Leben tut. Und dazu schlagen wir einmal Johannes Kapitel 16 auf. Johannes Kapitel 16, da lesen wir ab Vers 8, da hat Jesus beschrieben, was der Heilige Geist tun würde, was die Aufgaben des Heiligen Geistes sind. Johannes 16, Vers 8, und wenn jener kommt, also der Heilige Geist im Kontext, wird er die Welt überführen von Sünde und von Gerechtigkeit und von Gericht. Das ist auch ein bekannter Vers, den haben wir schon öfters mal gelesen. Aber was bedeutet das eigentlich? Die Welt überführen von Sünde, von Gerechtigkeit und vom Gericht. Das Wort überführen bedeutet eine tiefe Überzeugung im Herzen eines Menschen wecken. Was der Heilige Geist macht, er möchte uns zu einer Überzeugung führen in unserem Herzen, einer Überzeugung über, was Sünde ist, was Gerechtigkeit ist und was Gericht ist. Und damit wir das besser verstehen können, hat Jesus hier das weiter erklärt, in Vers 9, von Sünde, weil sie nicht an mich glauben, von Gerechtigkeit aber, weil ich zu meinem Vater gehe und ihr mich nicht mehr seht. Vom Gericht, weil der Fürst dieser Welt gerichtet ist. Das ist die Erklärung Jesu zu diesen Aufgaben des Heiligen Geistes. Ich habe mich früher öfters mal gefragt, was das zu bedeuten hat, wenn wir hier Vers 9 nehmen, von Sünde, weil sie nicht an mich glauben. Ich dachte, was hat nicht an Jesus Glauben mit Sünde zu tun? Ein Mensch muss ja erstmal zu dem Verständnis kommen, dass Jesus sein Erlöser ist, bevor er seine Sünde wirklich erkennen und ablegen kann bei Jesus. Bis ich mal ein Zitat gelesen habe von Ellen White, da schreibt sie, die größte Sünde des Volkes Gottes ist ihr Unglaube. Unglaube ist eigentlich die Wurzel,

Sünde. Weil Unglaube ist nichts anderes, als Gottes Wort anzuzweifeln, als Gott in Frage zu stellen. So fing das schon im Garten Eden an. Die Schlange hat den Zweifel gesät. Hat Gott wirklich gesagt? Und so ist das bei uns auch oft. Und manchmal ist der Unglaube oder der Zweifel so subtil, dass wir ihn gar nicht so wirklich als solchen erkennen. Unglaube kann einfach sein, dass wir Gott gar nicht zutrauen, dass er das, was er in seinem Wort versprochen hat, auch wirklich in unserem Leben tun kann. Dass wir ihm nicht zutrauen, dass er wirklich die Macht hat, um sein Wort Wirklichkeit werden zu lassen. Wenn wir gegen Versuchungen, gegen schlechte Gewohnheiten, gegen Sünden in unserem Leben kämpfen, dann kommen wir oft an so Situationen, wo diese alte Gewohnheit, die uns noch bindet, wo die viel stärker zu sein scheint als das, was Gott in seinem Wort gesagt hat. Sie ist einfach viel realer, sie ist da, diese alte Gewohnheit. Der schauen wir täglich ins Gesicht. Und dann trauen wir Gott nicht zu, dass er uns wirklich davon befreien kann, obwohl er es ja gesagt hat. Und das ist die größte Sünde. Nicht so sehr die alte Gewohnheit, der Kampf dagegen, sondern dass wir irgendwo eine gewisse Angst in unserem Herzen haben oder ja, diesen Zweifel, schafft Gott das wirklich in meinem Leben? Kann er das? Wir trauen es ihm nicht ganz zu. Aber Gottes Wort hat Schöpferkraft. Wenn Gott spricht, dann geschieht es. Dann steht es da. Wenn Gott den Sieg über Sünde in unser Leben hineinspricht, dann ist er da. Und der einzige Grund, warum wir ihn dann noch nicht erfahren haben, ist, weil wir ihm diesen Sieg nicht zutrauen. Das ist unser Unglaube, der steht dazwischen. Und das ist die Aufgabe des Heiligen Geistes, uns erstmal zu zeigen, nicht die ganzen einzelnen Sünden in Form von Taten, das sind ja eigentlich nur Symptome, sondern die Wurzel, die dahinter steckt, unser Unglaube. Und die nächste Aufgabe des Heiligen Geistes ist dann, dass er uns überführt von Gerechtigkeit. Jesus hat dazu gesagt, weil ich zu meinem Vater gehe und ihr mich nicht mehr seht. Was tut Jesus denn beim Vater? Er ist unser Hohepriester, er steht dort als unser Vermittler, als unser Fürsprecher. Und im Römer 8, da sagt uns die Bibel, wenn Gott uns seinen Sohn geschenkt hat, wie sollte er uns mit seinem Sohn nicht vielmehr auch alles schenken? Das heißt, Christus steht dort beim Vater. Christus ist uns geschenkt und alles, was ich brauche für mein tägliches Leben, für meinen Alltag, aber auch für mein geistliches Leben und um den Sieg über Sünde zu erlangen, ist erhältlich beim Vater durch Christus, weil mit Christus uns schon der ganze Himmel geschenkt worden ist. Und er steht dort beim Vater, um uns alles, was der Himmel zu bieten hat, zu vermitteln. Das heißt, der Sieg über Sünde ist nur ein Gebet weit entfernt. Eine Bitte. Im Glauben. Und dann sagt er weiter vom Gericht, weil der Fürst dieser Welt gerichtet ist. Der Fürst dieser Welt, Satan, ist schon gerichtet. Das heißt, er hat keine Macht mehr über unser Leben, außer die Macht, die wir ihm zusprechen. Wenn wir Gott wieder nicht beim Wort nehmen, dass er wirklich schon gerichtet ist, der Fürst dieser Welt. Satan kann uns versuchen, aber er kann uns nicht verunreinigen. Der Fürst dieser Welt ist schon gerichtet. Er ist in deinem Leben schon gerichtet. Jede Versuchung, in die er dich

bringt, braucht keine Macht mehr über dich zu haben, denn er ist gerichtet. Das ist die Aufgabe des Heiligen Geistes. Um dieses Verständnis in unserem Herzen so tief zu verinnerlichen, dass wir dadurch Freiheit und Sieg über Sünde erfahren können.

Wenn wir jetzt zurückgehen zu 3. Mose 2, und diese Rezepte weiter betrachten, dann sehen wir hier in verschiedenen Versen, wie es weitergeht. Also zunächst wurde das Mehl mit dem Öl verknetet oder angerührt. Zum Beispiel in Vers 4 ganz unten, da sehen wir das nochmal mit Öl angerührt und dann ungesäuerte Fladen mit Öl gesalbt. Etwas mit Öl zu salben ist nochmal anders als es anzurühren mit Öl. Und das Gleiche finden wir dann hier auch nochmal in Versen 5 und 6. Du sollst sie aus Fein, sie sollen aus Feinmehl sein, mit Öl angerührt, also wieder dieser Knetprozess. Und dann in Vers 6, du sollst den Brocken zerbrechen und Öl darauf gießen. Das ist dein Speisopfer. Also das Öl, das hatte zwei Aufgaben. Einmal wurde es in den Teig hineingeknetet und dann wurde der fertige Teig nochmal mit Öl gesalbt. Es wurde also nochmal Öl darüber gegossen. Das ist ein wunderschönes Bild für den Früh- und den Spätregen. Der Frühregen, der Heilige Geist, der in unserem täglichen Leben wirkt, um die Heiligung in uns zu vollziehen, durch diese drei Aufgaben, die wir gerade gesehen haben. Und wenn dann der Teig fertig ist, nochmal ein Schuss Öl darüber. Amen. Der Heilige Geist in Form des Spätregens. Und dann wurde das Brot gebacken im Ofen, im feurigen Ofen der Trübsal, der Prüfung. Und jetzt ist es ganz interessant, wenn man jetzt etwas in Öl ausbäckt. Also es wurde ja Öl darüber gegossen und dann wurde es so gebacken. Was für eine Konsistenz bekommt es dann? Außen schön knusprig und innen bleibt es weich und saftig. Aber es entwickelt sich eine richtig schöne Kruste außen. In meinem Verständnis stellt das die Versiegelung dar. Die Versiegelung, die wie ein Schutzmantel um uns herum gelegt wird. Durch dieses letzte Ausbacken im Feuerofen. Wir haben aber noch zwei Zutaten ausgelassen. Und zwar einmal das Salz. Es durfte ja das Salz des Bundes nicht fehlen. Auf gar keinen Fall bei keinem der Speisopfer. Das Salz des Bundes. Jesus hat gesagt, ihr seid das Salz der Erde. Was hat es mit dem Salz auf sich? Das Salz des Bundes. Und dazu möchte ich euch einladen, noch einen Vers aufzuschlagen in 5. Mose 4, Vers 13.

5. Mose 4, Vers 13, da beschreibt Mose eigentlich den Kerninhalt des Bundes. Und er sagt hier, er verkündigte euch seinen Bund, den er euch zu halten gebot, nämlich die 10 Worte. Und er schrieb sie auf 2 steinerne Tafeln. Der Bund Gottes zentriert sich in den 10 Geboten. In der Bibel lesen wir oft über den alten Bund und über den neuen Bund. Beide haben mit den 10 Geboten zu tun. Im alten Bund stehen die 10 Gebote auf Stein. Im neuen Bund werden die 10 Gebote in Herz und Sinn hineingeschrieben. Der alte Bund bedeutet eigentlich ganz einfach, auf uns persönlich bezogen, unser persönliches tägliches Leben, wenn ein Mensch versucht, in seiner alten Natur dem Gesetz Gottes zu entsprechen, ihm nachzukommen. Er kämpft in seiner eigenen Kraft, in seiner alten fleischlichen Natur. Er weiß, das Gesetz Gottes ist gut und er versucht es zu halten und er schafft es doch nicht. Das ist die Erfahrung aus Römer 7, ich elender Mensch. Ich sehe, das Gesetz Gottes ist gut, aber in meinen Gliedern, in meiner alten Natur, in meinem alten Wesen herrscht ein anderes Gesetz, das Gesetz der Sünde und des Todes. Das ist der alte Mensch.

alte Bund. Der neue Bund bedeutet, dass ein Mensch sich durch den Geist Gottes geführt in diese Bundesbeziehung hineinbringen lässt. Dass er dem Heiligen Geist erlaubt, dieses Gesetz in sein Herz und in seinen Sinn hineinzuschreiben. Also nicht mehr in eigener Kraft, in der alten Natur dagegen anzukämpfen, gegen die Sünde, sondern durch den Heiligen Geist Teilhaber zu werden an der göttlichen, an der neuen Natur. Und dann wird das Gesetz Teil von uns. Es wird in Herz und Sinn hineingeschrieben. Und dieses Salz, das den Bund darstellt, stellt also eigentlich genau diese Verbindung dar zwischen Gott und dem Menschen, zwischen unserer menschlichen Natur, dem feinen Mehl, und der göttlichen Natur, dem Öl, die beide miteinander verbunden werden im Bund. Ja, wie wir gesehen haben, fehlt noch eine Zutat, und zwar der Weihrauch. Und der Weihrauch, der wurde ja nur beim ersten Speisopfer verwendet, bei den anderen Speisopfern nicht. Und das erste Speisopfer hier in 3. Mose 2, das unterscheidet sich von den anderen. Und zwar unterscheidet es sich darin, dass einfach nur feines Mehl genommen wurde und es wurde nur Öl darüber gegossen. Es fand kein Knetprozess statt. Hier wurde nur Öl darüber gegossen und dann wurde der Weihrauch darauf getan. Es gibt da einige Verse über den Nutzen von Weihrauch bei den Opfern. Wir können mal zwei dazu aufschlagen. Der eine steht gleich zwei Kapitel weiter, 3. Mose 5, Vers 11. Da lesen wir mal nur den hinteren Teil. Es geht hier um die Opferung von Turteltauben oder Jungentauben als Schuldopfer, als Sündopfer. Und dann wird er explizit dazu gesagt, am Ende des Verses, er soll aber kein Öl darauf tun und keinen Weihrauch darauf legen, weil es ein Sündopfer ist. Also bei Sündopfern sollte kein Weihrauch darauf gelegt werden. Und die gleiche Aussage, die finden wir nochmal in 4. Mose 5, Vers 15. Da geht es um das Eifersuchtsopfer. So soll der Mann seine Frau zum Priester führen und um ihretwillen ein Opfer für sie bringen, ein Zehntel Eva Gerstenmehl. Er soll aber kein Öl darauf gießen, noch Weihrauch darauf tun, denn es ist ein Speisopfer der Eifersucht, ein Speisopfer des Gedenkens, damit der Schuld gedacht wird. Weihrauch sollte nicht auf ein Opfer gebracht werden, und auf einem Opfer benutzt werden, mit dem der Schuld gedacht wurde. Und da ist mir bewusst geworden, dass das einzige Opfer, was ja je Schuld weggenommen hat, um nicht mehr an sie zu gedenken, das ist Christus. Dieses erste Speisopfer stellt Christus dar. Christus, der Mensch geworden ist, das feine Mehl, und der aber auch Gott ist, das Öl darüber gegossen und der sündlos war, der es also nicht bedurfte, dass das Öl verknetet werden musste mit dem feinen Mehl. Dieser Heiligungsprozess, der bei uns nötig ist, war bei ihm nicht nötig, denn er war schon heilig. Feines Mehl mit Öl darüber gegossen und dann der Weihrauch darauf als Zeichen, dass hier der Schuld nicht gedacht wird, sondern dass die Schuld weggenommen wird durch sein Opfer. Er als unser Vorbild und wir als lebendige Speisopfer. Das ist dieses Bild, was hier gebracht wird. Und während wir uns vorbereiten, diese Woche auf den Sabbat, auf den Höhepunkt dieser Bibelfreizeit, wollen wir das in die Praxis umsetzen und uns selber auch als lebendige Opfer Gott darbringen.

Wir wollen unser feines Mehl mit seinem Öl verkneten lassen. Und ich möchte abschließen mit noch einem Vers im Richter. Richter Kapitel 7. Das ist die Geschichte vom Gideon. Richter Kapitel 7. Und wir kennen alle diese Geschichte vom Gideon, wie er mit einem ganzen großen Heer auszog auf Gottes Befehl hin gegen die Midianiter und wie Gott aussortierte und letztendlich nur 300 Mann übrig blieben. Und als der Gideon dahin kam, an die Stelle, wo sich das feindliche Heer lagerte, da beschreibt die Bibel, dass sie sich lagerten wie die Heuschrecken, wie der Sand am Meer, so viele waren es, unzählbar viele. Und Gideon hatte nur 300 Mann dabei. Und in dieser Nacht, wir lesen ab Vers 9, Richter 7, Vers 9, es geschah in derselben Nacht, da sprach der Herr zu ihm, steh auf und geh ins Lager hinab, denn ich habe es in deine Hand gegeben. Fürchtest du dich aber hinabzugehen, so lass deinen Burschen Pura mit dir ins Lager hinuntersteigen, damit du hörst, was sie reden. Dann werden deine Hände erstarken, dass du gegen das Lager hinabziehen wirst. Da stieg Gideon mit seinem Burschen Pura hinunter bis zu den äußersten Vorposten, die zum Lager gehörten. Die Midianiter aber und die Amalekiter und alle Söhne des Ostens waren in die Ebene eingefallen wie eine Menge Heuschrecken. Und ihre Kamele waren vor der Menge nicht zu zählen wie der Sand am Ufer des Meeres. Als nun Gideon kam, siehe, da erzählte einer dem anderen einen Traum und sprach, siehe, ich habe einen Traum gehabt. Und siehe, ein Laib Gerstenbrot wälzte sich zum Lager der Midianiter. Und als er in die Zelte kam, schlug er sie und warf sie nieder, sodass sie umstürzten. Und er kehrte sie um, das Unterste zu Oberst, und die Zelte lagen da. Da antwortete der andere, das ist nichts anderes als das Schwert Gideons, des Sohnes des Joas, des Israeliten. Gott hat die Midianiter samt dem ganzen Lager in seine Hand gegeben. Ein Laib Gerstenbrot. Gott brauchte nur einen Gideon, den er benutzen konnte, um das Volk Israel zusammenzurufen und um dann das Heer der Midianiter zu schlagen. Gott braucht nur einen Laib Gerstenbrot, das gründlich durchgebacken ist, das gründlich mit seinem Geist verknetet ist. Gott braucht nur dich. Egal an welchem Ort du bist, egal was deine Aufgaben sind, wie dein Leben aussieht, an der Stelle, wo Gott dich hingestellt hat, da braucht er dich. Und da braucht er niemand anderen. Er braucht nur ein Laib Gerstenbrot, was ihm ganz hingegeben ist, was ganz bereit ist, sich von seinem Geist durchdringen und benutzen zu lassen. Und es ist mein Wunsch, dass wir alle diese Erfahrung gemeinsam machen.

Herr, du durchschaust mich, du kennst mich durch und durch. Ob ich sitze oder stehe, du weißt es. Aus der Ferne erkennst du, was ich denke. Ob ich gehe oder liege, du siehst mich. Mein ganzes Leben ist dir vertraut. Schon bevor ich rede, weißt du,

was ich sagen will. Von allen Seiten umgibst du mich und hältst deine schützende Hand über mir. Dass du mich so genau kennst, unbegreiflich ist es, zu hoch, ein unergründliches Geheimnis. Wie könnte ich mich dir entziehen? Wohin könnte ich fliehen, ohne dass du mich siehst? Stiege ich in den Himmel hinauf? Du bist da. Wollte ich mich im Totenreich verbergen? Auch dort bist du.

eilte ich dorthin, wo die Sonne aufgeht, oder versteckte mich im äußersten Westen, wo sie untergeht, dann würdest du auch dort mich führen und nicht mehr loslassen. Wünschte ich mir, völlige Dunkelheit soll mich umhüllen, das Licht um mich her soll zur Nacht werden. Für dich ist auch das Dunkel nicht finster. Die Nacht scheint so hell wie der Tag und die Finsternis so strahlend wie das Licht. Du hast mich geschaffen. Im Leib meiner Mutter hast du mich gebildet. Herr, ich danke dir dafür, dass du mich so wunderbar und einzigartig gemacht hast. Großartig ist alles, was du geschaffen hast, das erkenne ich. Schon als ich im Verborgenen Gestalt annahm, unsichtbar noch, kunstvoll gebildet im Leib meiner Mutter, da war ich dir dennoch nicht verborgen. Als ich gerade erst entstand, hast du mich schon gesehen. Alle Tage meines Lebens hast du in dein Buch geschrieben, noch bevor einer von ihnen begann. Deine Gedanken sind zu schwer für mich, o Gott. Es sind so unfassbar viele. Sie sind zahlreicher als der Sand am Meer. Wollte ich sie alle zählen, so käme ich doch nie an ein Ende. Durchforsche mich, o Gott, und sieh mir ins Herz. Prüfe meine Gedanken und Gefühle. Sieh, ob ich in Gefahr bin, dir untreu zu werden, dann hol mich zurück auf den Weg,

Berufung aufs Sonntagsgesetz. Ihr werdet gehasst werden um meines Namens willen von allen Völkern. Wenn die Bewegung für die Durchsetzung der Sonntagsheiligung noch kühner und entschlossener vorgeht, wird man gegen Menschen, die die Gebote halten, das Gesetz anrufen. Geld und Haftstrafen werden ihnen angedroht. Einigen wird man einflussreiche Stellungen anbieten, den anderen wieder Belohnungen und Vorteile, um sie zu veranlassen, ihrem Glauben abzuschwören. Doch ihre standhafte Antwort lautet: Beweist uns aus der Bibel, dass wir falsch liegen. Die vor Gericht gezogen werden, verteidigen die Wahrheit äußerst wirkungsvoll, was einige der Zuhörer zu dem Entschluss veranlasst, alle Gebote Gottes zu halten. Dadurch wird Tausenden Aufklärung zuteil, die sonst diese Wahrheiten nicht kennengelernt hätten. Gewissenhafter Gehorsam gegenüber dem Wort Gottes wird als Rebellion behandelt werden. Durch Satan verblendet werden Eltern harte und strenge Maßnahmen gegen das gläubige Kind ergreifen. Der Meister oder die Chefin wird den Angestellten unterdrücken, der die Gebote hält. Das Band der Zuneigung zerreißt, Kinder werden enterbt und aus dem Haus geworfen. Die Worte des Paulus werden sich buchstäblich erfüllen. Alle, die fromm leben wollen, in Christus Jesus, müssen Verfolgung leiden. Wenn die Verteidiger der Wahrheit sich weigern, den Sonntag als Sabbat zu ehren, werden einige ins Gefängnis gesteckt, einige verbannt, andere wie Sklaven behandelt. In dieser Zeit der Verfolgung wird der Glaube der Diener des Herrn auf die Probe gestellt. Sie haben die Warnung gewissenhaft weitergegeben, indem sie nur auf Gott und sein Wort geschaut haben. Gottes Geist, der ihre Herzen bewegte, hat sie zum Sprechen getrieben. Wenn aber der Sturm des Widerstands und der Ablehnung sich gegen sie erhebt, werden einige völlig bestürzt ausrufen: Hätten wir die Folgen unserer Worte vorausgesehen, dann hätten wir den Mund gehalten. Sie werden von Schwierigkeiten bedrängt. Satan greift sie mit heftigen Versuchungen an. Die Aufgabe, die sie sich vorgenommen haben, scheint ihre Fähigkeit weit zu übersteigen. Sie werden mit dem Tod bedroht. Die Begeisterung, von der sie früh angetrieben wurden, ist dahin. Doch können sie nicht mehr zurück. Schließlich suchen sie im Bewusstsein ihrer äußersten Hilflosigkeit beim Allmächtigen Zuflucht und bitten ihn um Kraft.

Als ich vor 20 Jahren in Weinheim als Hals-Nasen-Ohrenarzt begann, wusste ich natürlich das nicht, was ich seit etwa 14 Jahren unterwegs bin, zu erklären. Und das, was ich euch in diesen zwei Tagen in diesen vier Vorträgen zu erläutern, sind Dinge, die ich eins zu eins in meiner Praxis mit den Patienten gelernt habe. Es ist also nicht aus Büchern genommen, ich werde keine Studien zitieren. Es ist das, was ich persönlich gesehen habe und am Menschen entdeckt habe, was man in Büchern leider nicht findet. Aber ich bin sehr dankbar, dass ich auch ein kleines Büchlein mitbringen konnte, was dieses Jahr rausgekommen ist, sodass man sich dann den Überblick verschaffen kann über das, was wirklich im Leben zählt. So, ich musste feststellen, dass als ich begann in meiner Praxis, dass ich das, was wirklich im Leben zählt, nicht wusste. Man lernt sehr viel und ihr wisst, das System ist so gebaut, dass man viele Dinge lernt, auch in Detail hineingeht, aber der große Überblick fehlt einem, wieso und warum. Und so wusste ich natürlich nicht, warum der Mensch krank wird, weil die Krankheit ist ja eine Körpersprache, oder nicht? Ja, also der Körper, der spricht sehr klar. Aber was sagt er denn? Und was ich herausgefunden habe, und ich erkläre es ja weiterhin, ist, dass er auf das anspricht, auf die Herausforderungen, die wir im Leben nicht schaffen. Das heißt, ich habe verglichen das, was der Mensch, werde es nachher noch ein bisschen deutlicher machen, aber so als Einführung, was der Mensch am Körper zeigt, was der Körper zeigt und was er erlebt hat, wie er denkt. Und dort habe ich eine klare Verbindung gesehen und die wurde dann sehr deutlich und hat sich deshalb als Gesetz des Lebens etabliert, weil ich muss es ja begründen, warum es so ist, wie es ist. So, warum sind die Herausforderungen des Lebens ein Problem für den Menschen und wieso können sie krank machen? Wir alle kennen die Kindheit, ist sie eine Herausforderung, Kinder? Ja, fast alle Probleme des Menschen kann man irgendwo auf seine Kindheit zurückführen. Dann wird man ein bisschen älter und dann heute haben wir ja dieses Problem hier, weil sie erkennt, ja, das ist nicht mehr so hier am Tisch sitzen und miteinander kommunizieren, sonst hier hat jeder sein Kommunikationsding in der Hand und das ist das Leid der Jugend heute. Sie können nur noch über das Medium miteinander kommunizieren. Sicherlich besonders eine Herausforderung, nicht so sehr für die Teenager, sondern für die Eltern, weil die versuchen, das irgendwie zu kontrollieren, was aber nicht zu kontrollieren geht. Und dann haben wir natürlich auch, wenn man ein bisschen älter wird, heiratet man und dann gibt es dort seine Herausforderungen mit der Ehe und der Familie. Viele Probleme entstehen im Leben durch die Heirat. Ja oder nein? Ja. Es gibt ja so manche Sprüche, ja, da sagt man heiratet, dass man noch mehr Probleme hat oder wie heißt das, dass man jetzt die Probleme lösen muss, die man vorher nicht hatte. So, das gibt es auch. Die Ehe ist eine Herausforderung und dann gibt es natürlich die Arbeitszeit und die Menschen werden immer mehr in dieser Arbeit versklavt. Und dann haben wir natürlich, wenn man älter wird, die Herausforderungen, die Seniorenzeit. Und dann gibt es natürlich die Herausforderung der Krankheit und des Todes. Und wir haben diese Woche, und deshalb bin ich sehr dankbar, dass ich diese Dinge kenne. Vor zwei Abenden verstarb meine Schwiegermutter bei uns zu Hause. Es war zu erwarten, dass sie bald sterben würde, obwohl sie noch gesundheitlich soweit gut war, aber irgendwie ging das ganze System nicht mehr mit 89 Jahren. Und sie verstarb dann, weil irgendein Blutgefäß muss im Bauch geplatzt sein und dann ging es sehr schnell, dann ist sie verstorben. Ich war nicht zu Hause, aber ich war auf Video, meine Frau hatte mich angerufen. Und jetzt muss man wissen, wie geht man damit um, oder nicht?

Gerade, ich meine, für mich als Schwiegersohn ist es natürlich, könnte man sagen, ist ja leichter, aber die Schwiegermutter lebte mit uns für 15 Jahre und du gewöhnst dich an die Leute nicht, wenn du mit ihm im Haus wohnst. Und für meine Frau war das natürlich ein bisschen mehr herausfordernd, weil es ja die eigene Mutter ist. Und es wäre doch ganz wichtig, dass man weiß, wie man damit umgeht, oder nicht? Weil so ein Ereignis führt, wenn man nicht weiß, wie man es einordnen soll, zu schlimmen Krankheiten und letztendlich zum Tod. So, es gibt keine Schule, die uns irgendwie lehrt, wie muss ich umgehen, wenn ich in eine gewisse Not komme. Oder gibt es die Schule? Es gibt kein Fach in der Schule, wo man über die Liebe spricht. Gibt es das? Ich hatte das Vorrecht, letzte Wochenende war ich in Rumänien und das Wochenende davor war ich auf Bahamas. Und in zwei Orten, in beiden Orten habe ich in der Schule mit Lehrern und auch mit anderen Teilnehmern gesprochen. Und ich hoffe, dass es Schulen gibt, die die Themen aufgreifen und den Kindern schon von sehr früher Zeit begreifen machen, wie muss ich umgehen mit dem, was nicht so angenehm ist oder das gegen die Bedürfnisse des Menschen geht. So, als ich anfing vor 20 Jahren in der Praxis, kannte ich natürlich den Menschen nicht. Und ich kannte nicht, warum der Mensch krank wird. Und ich kannte vor allen Dingen nicht die Körpersprache der Krankheit. Ja, was sagt mir die Krankheit? Deshalb ist der Körper, wenn man ihn einmal versteht, ein wichtiges Element, das uns helfen kann, unser Denken zu korrigieren. So, wie sieht das aus? Wann spricht unser Körper? Er spricht dann, wenn ihm etwas fehlt, oder? Er spricht, wenn etwas zu viel ist. Er spricht auch, wenn etwas zu viel war. Ja, nachdem man vielleicht viel Sport gemacht hat, man Muskelkater. Und er spricht deutlich, wenn er verletzt ist. So, das ist eine klare Sprache. Und der Körper sagt nichts oder er schweigt, wenn wir uns wohlfühlen. Weil wir sind so gebaut, dass das Wohlgefühl das natürliche Gefühl ist. Und alles das, was nicht zum Wohlgefühl geht, muss eine Sache sein, wo etwas nicht stimmt. Die Körpersprache ist keine zufällige Sprache. Das heißt, wenn ein Patient zu mir kommt und sagt, mein Ohr tut mir weh, oder hatte neulich den Fall, dass die rechte Nase seit 15 Jahren immer wieder blutet. Ja, ist ein Gefäß, das immer wieder daraus ist, blutet. Wieso kommt es zu dieser Blutung? Durch Zufall oder ist es Programm? Kann der Körper lügen? Kann er ein Signal geben, was nicht stimmt? Ihr dürft ruhig was sagen. Ich meine, es ist ein Art Seminar. Wir wollen etwas verstehen. Kann er lügen? Dann gibt es irgendetwas, was dann überreagieren kann. Das heißt, kann das Alarmsystem losgehen, wenn es kein Feuer gibt? Das heißt, wenn es eingestellt ist auf eine Sache, dann gibt es Alarm nur dann, wenn es tatsächlich ein Alarmfall ist. Wenn es etwas gibt, auf das wir wirklich hören können, dann ist es unser Körper, weil er ja nicht lügen kann. Wenn ein Patient zu mir kommt und hat Schwindel, dann weiß ich, sein Körper spricht. Aber was sagt er aus? Kann ich das einfach ignorieren oder kann ich sagen, ah, das ist ja nur ein Zufall, der Körper spinnt jetzt, das Alarmsignal ist vielleicht zu viel. Gibt es das? Ganz wichtig, dass wir das verstehen, weil ich bin von der Sache ausgegangen und wir können das auch beweisen, dass in einem physischen Element nur etwas geschieht auf Kommando. Und es kann

0: kann nicht lügen. Ja, wenn ich hier in dieses iPad einen Kratzer finde, dann kann das iPad lügen, dass der Kratzer eben gemacht wurde. Der Kratzer ist da. Deshalb müssen wir, wenn die Körpersprache, wenn wir sie verstehen wollen, müssen wir wissen, dass sie eine absolute Sprache ist. Sie kann, der Körper kann nicht lügen. Ich habe einen Patienten, der ist da in meinem Alter ungefähr und er hat mit seinem rechten Ohr Probleme. Und die hat er schon seit sehr langem. Und jetzt erkläre ich ihm, warum sein Ohr nicht richtig funktioniert. Aber er kann nicht verstehen, dass sein Ohr auf das reagiert, was er denkt. Dann kann er natürlich den Körper nicht als Maßstab nehmen. Wenn er denkt, sein Ohr könnte spinnen ohne sein Denken und könnte mal aufgehen und mal zugehen, dann kann ihm ja niemand helfen, dann geschieht das zufällig. Deshalb muss ich verstehen, wenn der Körper spricht, spricht er, und ich muss wissen, wen spricht er denn an? Wer muss denn jetzt drauf horchen, was zu tun ist und nicht? Deshalb, stellt euch vor, wir würden Hunger nicht verstehen. Verstehen wir Hunger? Ja oder nein? Ja. Glaubt ihr, dass am Ende der Welt, am dem anderen Ende der Welt, die Leute anders Hunger empfinden wie wir? Was das Schöne ist, die Körpersprache ist und bleibt in jedem Menschen gleich, weil es ja der Körper ist. Er kann nicht anders, er muss versprechen. Hat er fehlende Nahrung, dann hat er Hunger, und wir sprechen hier nicht vom Appetit, weil der Appetit ist ja nicht Hunger, oder? Es war dann auch ein Hunger, aber nicht ein physischer Hunger, der dahinter steckt. Dann haben wir Durst. Durst bedeutet fehlendes Wasser. Müdigkeit, meistens fehlender Schlaf. Atemnot, fehlender Sauerstoff. Frieren, fehlende Wärme. Schwitzen, zu viel Wärme. Haben wir das alles verstanden? Stellt euch vor, wir würden diese Signale fehlverstehen. Was würde passieren?
1: Das ist ja zum Beispiel bei vielen alten Leuten, die haben dann nicht mehr dieses Durstgefühl. Die trinken zu wenig und dann kippen sie aus und latschen.
0: Dann, das sind so unsere Hypothesen. Ja, ja, dass wir denken, wir haben es ja nicht wirklich experimentiert, wie es wirklich geht. Aber ich habe ja auch mit Alten zu tun und bin auch im Altersheim unterwegs. Und vielleicht muss man im Alter nicht mehr so viel trinken, weil alles geht ja langsamer. Ja? Alles ist ein bisschen in der Sache verlangsamt. Und ich denke, der Körper bringt dann die Not schon hervor, auch wenn es dann durchs Umkippen ist. Ja? Aber meistens ist es nicht das, was auch den alten Menschen im Heim umkippen lässt, dass er nicht genug trinkt. Ja? Ich hatte neulich so einen Fall, wo der Mann, ich glaube, er ist erst in den 70ern, noch nicht 80, und er hatte einen, das linke Bein ist gangrenös geworden, wie heißt das? Also es hat nicht, ist nicht mehr durchblutet und ist so zum Teil abgestorben. Und so mussten sie ihm dann das Bein abnehmen, damit das Ganze sich nicht weiter verbreitet. Und jetzt, da wir ja nicht verstehen, warum ist denn dieses linke Bein jetzt nicht mehr durchblutet? Ja, wir kennen den Grund nicht. Und der Doktor sagt, naja, um größtes Übel zu vermeiden, machen wir es weg. Ja, aber dann bekommt er noch im Krankenhaus, weil das linke Bein von der rechten Hirnhälfte gesteuert wird, stürzt sein Ohr ab und er hört jetzt nicht mehr auf dem rechten Ohr. Wir haben also eingegriffen in den Körper, haben aber die Sprache nicht verstanden, tun etwas am Körper, was das Problem letztendlich nicht löst, sondern nur in einen anderen Ort verlagert. So, stellt euch vor, wir würden nicht verstehen, dass Durst Wassernot ist, sondern wir würden sagen, Durst bedeutet, zieh dich an. Ja? Dann würden wir was passieren? Jedes Mal, wenn wir Durst haben, würden wir was tun? Noch ein Kleidungsstück mehr nehmen. Könnten wir leben?

Wir würden sterben. So, das heißt, das Durcheinander, das Nichtverstehen des Körpers würde zum Tod führen. Und jetzt haben wir ein Symptom, das am deutlichsten spricht, und das ist die Krankheit, das ist der Schmerz. Und wir verstehen ihn nicht. Wir wissen nicht, warum der Fuß, der linke Fuß, plötzlich keinen Sauerstoff mehr kriegt und abstirbt. Warum passiert das? Ist das eine körperliche Sprache oder nicht? Ja, eine deutliche Sprache oder nicht eine deutliche Sprache? Die Signale müssen ja beabsichtigt sein. Sonst würden wir ja nicht darauf Rücksicht nehmen. Nicht? Wenn jetzt wir bei jeder Temperatur leben könnten, dann bräuchten wir weder schwitzen noch frieren, oder? Dann wäre das alles nicht notwendig. Aber weil wir eben in diesem Maß bleiben müssen, müssen wir die Dinge verstehen. Und stellt euch vor, wir würden das umgekehrt machen. Wenn wir frieren, denken wir haben zu viel Wärme und ziehen uns aus. Ja, so, das heißt, das sind Dinge, die wir nicht sehen können. Deshalb, wir haben eine Sprache des Körpers, die am deutlichsten spricht und keiner versteht sie. Ist das eine Katastrophe oder nicht? Es wird ein Mensch nicht gesehen. Ja oder nein? Du gehst zum Doktor, du hast Schmerzen, du hast irgendeine Beschwerde, Kopfschmerzen oder ist es ein Herpes oder Fieber, Fußpilz, nicht? Ja, die Grippe, ein Tinnitus, das Ohrgeräusch, die Karies, der Hautausschlag oder der Herzinfarkt. All diese Dinge sind ja deutlich, oder? Aber was sagt der Körper hier? Etwas muss ja schief sein, oder, im Körper? Etwas muss dem Körper nicht passen, weil es ist ja so, wie wenn du dem System etwas gibst, was es nicht verwerten kann oder das es zerstört. Und jetzt, was soll ich tun? Ich bin jetzt frischer Hals-Nasen-Ohrenarzt in der Praxis und der Patient kommt und sagt, Herr Doktor, warum habe ich, was ich habe? Und der Doktor sagt, naja, ich weiß nicht, warum, aber wir können dem Kind einen Namen setzen, wir wissen nicht den Vater, wir geben einen Namen und wir haben eine Therapie dafür. Und damit haben wir das Problem gelöst? Sicherlich nicht. Weil wenn ich nicht verstehe, was der Körper sagt, was ihm fehlt, dann komme ich in eine Not, weil ich kann ja dem Körper das Ding nicht geben. Und an was sterben die Menschen? An was sterben sie? Altersschwach? Oder an einer Krankheit? Wir sterben an einer Krankheit. Das heißt, wir verhungern letztendlich an einem Bedürfnis, das wir nicht stillen. Wisst ihr, wann die Leute heute sterben, heutzutage? Zwischen 40 und 60 sterben die meisten Menschen. Und meistens an Krebs. Und ich habe ja dieses Jahr 60 geschafft, also bin ich außerhalb der Sterbezone. So. Versteht ihr, der Mensch ist enorm, die Krankheit explodiert. Und du gehst zum Doktor und er weiß nicht, was du hast. Er weiß nicht, was der Körper spricht. Und es ist die lauteste Sprache, die es gibt. Es ist die stärkste Sprache, die es gibt. Und wir verstehen es nicht. Und ich denke, das ist und muss zu einer Katastrophe führen und zum Tod, weil wir ja das nicht tun, was der Körper anmahnt, das ihm fehlt. So, wir haben das nicht gelernt an der Uni, was ihm fehlt. Und ich konnte es nur lernen, als ich in der Praxis anfing und diesen Vergleich gemacht habe. Ich habe einen Patienten genommen und ihn in eine Zeitachse, sein Alter getan. Und dann habe ich auf die eine Seite die körperliche Geschichte getan, die Kopfschmerzen, wann sie angefangen sind, die Nackenverspannungen seit, der Tinnitus. Also jedes Symptom in die Zeitachse aufgetragen und die chirurgischen Eingriffe, was hat man so alles rausgeholt schon, die Mandeln, der Blinddarm, die Galle, das sind so die üblichen Sachen und die Schilddrüse, so fast jeder hat einen Schnitt hier am Hals. Und warum? Und all das habe ich eingetragen in die Zeit, die Geburten, die Kinder, Fehlgeburten, all das, was der Körper sagt, alles, was der Körper sagt, habe ich auf eine Seite getan und dann habe ich mir das angeschaut, was man in der Medizin sonst nicht macht, nämlich man fragt den Patienten nicht nach dem, was er denkt. Ganz einfach. Der Arzt hat keine Schule gehabt, in dem er gelehrt wurde, den Patienten zu fragen,
was ihr denkt. Oder seid ihr schon zum Doktor gegangen und er hat gefragt,

was ihr denkt, wenn ihr mit Krebs gekommen seid oder mit irgendeinem Symptom. So, wir haben die Beziehungen. Ich habe nach den Beziehungen gefragt, weil die Leute leben von den Beziehungen. Beziehungen zwischen den Eltern, Beziehung zur Mutter, Beziehung zu Vater, Ehepartner, Kindern. Und man tut all das in dieser Zeit, Ereignisse wie Ehe, Scheidung, Tod von Angehörigen und so weiter. Wann haben diese stattgefunden? All das muss man in eine Korrelation bringen. Als meine Frau ihren Blutdruck maß in der Nacht, als wir ins Bett gegangen sind, nachdem die Schwiegermutter abgeholt wurde und so weiter, dann war ihr Blutdruck, obwohl sie recht ruhig war, bei 200 zu 120. Spricht der Körper oder spricht er nicht? Ja oder nein? Aber es ist erstaunlich, meine Frau ist gewohnt an diesen hohen Blutdruck. Sie nimmt da natürlich was. Und dann habe ich gesagt, jetzt beruhige dich, leg dich hin, wir müssen nicht zur Notfallaufnahme laufen, weil manche Patienten laufen dann sofort und denken, der Doktor kann sie retten. Das sind Ereignisse, die stattfinden. Und unser Blutdruck reagiert auf das Ereignis oder er reagiert auf mein Denken an das Ereignis? Auf was reagiert der Blutdruck? Auf was? Das Ereignis versteht er nicht. Mein Körper reagiert auf das, wie ich dieses Ereignis bewerte, wie ich es betrachte. Und wenn man das dann alles zusammenzieht, die Arbeits- und Berufssituationen, die besonderen Ereignisse, Traumata, dann findet man, wenn man es wirklich tut, eine Korrelation. Das heißt, man wird immer sehen, dass die mentale Sache die Wirkung im Körper zeigt. Jetzt, wie viel der Dinge, die wir aufgezählt haben, sind geistiger Natur? Hunger, Durst. Gibt es da was Geistiges? Ja, ist alles physisch. So, wir haben also in der Medizin die geistige Idee, da oder nicht da? Wir haben sie nicht da. Ja, weil wir von einer Schule kommen, wo wir das Denken des Menschen am geringsten achten. Und als ich hier in der Schule war und in Bahamas und den Lehrern erklärte, dass die Nierensteine vom Denken kommen, was haben sie getan? Sie haben gelacht, genau. Versteht ihr, das verstehen wir nicht, dass nur die Gedanken Nierensteine machen können. Weil sie sind ja einfach nicht geschult davon, weil wir den Menschen nicht kennen. Wir verstehen nicht, was ist mit ihm los? Warum spricht der Körper so deutlich? Wer macht ihm das? Um die Frage zu beantworten, wieso das Denken den Körper krank machen kann, müssen wir den Menschen kennen. Und wir müssen wissen, welches seine Bedürfnisse sind. Haben wir wirklich alle Bedürfnisse aufgezählt, als ich die Bedürfnisse aufgezählt habe? Oder fehlt das Entscheidende? Und dann das Gesetz, wie es funktioniert. So, schauen wir uns das an. Das Leben ist bedingt durch Bedürfnisse. Ohne Bedürfnisse funktioniert nichts. Und wenn dem Leben alle Bedürfnisse gestillt sind, dann schweigt der Körper. So, er kommt immer nur dann, wenn wir außerhalb dem Maß sind. Und da können wir körperlich nach rechts und nach links gehen, das heißt zu viel oder zu wenig haben. Und in dieser Zeit, wo wir das Symptom haben, müssten wir erkennen, was fehlt, damit wir nicht im Tod landen, weil die Toleranzgrenze wird irgendwann mal überschritten. Und dann folgt der Tod. Das heißt, wir haben diesen Zeitraum hier, wenn der Körper spricht. Das heißt, wenn wir frieren oder schwitzen oder die Körperreaktionen erkennen, der spricht ja immer dann, wenn ich außerhalb dieser zwei blauen Linien bin. Und dann kann ich ja bis zu einer gewissen Grad hier hingehen, aber wenn ich diese Linie erreiche, bin ich tot, weil die Toleranzgrenze ist überschritten. Deshalb müsste ich ja, wenn ich in der Not bin, wenn der Körper spricht, wissen ganz genau, aha, das fehlt, das muss ich ersetzen, damit ich wieder in den gesetzlichen Rahmen zurückkomme, wo alles gestillt ist. Und jetzt haben wir alle gelernt, dass wir essen und trinken müssen und so weiter. Aber dass die Gedanken auch einen Inhalt haben, haben wir nicht gelernt. Zumindest ich habe es nicht gelernt, obwohl ich lange an der Uni war.
dass der Mensch auch ein geistiges Bedürfnis, die Liebe hat, Gerechtigkeit, Freiheit, Sicherheit, darüber haben wir nicht gelernt. Und wir lernen es bis heute nicht. Deshalb habe ich gesagt, an den Schulen muss unbedingt das Fach Liebe hineinkommen. Das Fach Beziehungen muss dort sein. Ich muss wissen, wie funktioniert Beziehung? Wie muss ich denken, dass es körpergerecht ist und nicht gegen den Körper geht? Ich war ein völliger Neuling auf diesem Gebiet, weil ich bin halt durch die Schule gegangen, wie jeder andere auch, und man lernt das, was man auf den Tisch bekommt. Aber in der Praxis musste ich feststellen, das habe ich gar nicht gelernt. Und so ging ich und habe die Geschichten. Es hat 2,5 Jahre gedauert, bis ich überzeugt war, die Krankheit ist eine deutliche Körpersprache. Und sie spricht eine deutliche Sprache, nämlich es fehlt nicht an einem physischen Element, sondern es fehlt an einem geistigen Element, das die physische Auswirkung hat im Körper. Und das zu begreifen, war natürlich nicht so einfach, weil du hast es ja gar nicht gelernt. Es hat 2,5 Jahre gedauert und ich habe alle Geschichten gesammelt und habe sie erzählt den Kindern zu Hause, den Teenagern. Und die haben natürlich über mich gelacht, wie die anderen auch, wenn ich sage, der Nagel am Großzeh wächst ein vom Denken. Oder? Würdet ihr nicht auch lachen? Der Fußpilz ist ein Denkproblem. Würdet ihr nicht auch lachen? Der Fußpilz ist ein Denkproblem. Aber jeder, der lacht, weil er es besser weiß oder nicht weiß. Jeder denkt, er wüsste es besser. Ja, weil wir haben ja das Ding gar nicht verstanden. Wieso hast du an einem Zeh den Fußpilz und am anderen nicht? Wieso an einem Bein und am anderen nicht? All das haben wir nicht begriffen. Der Arzt sagt, das ist alles Zufall. Nicht? Du warst ja mit einem Bein mehr im Schwimmbad und mit dem anderen weniger. Und der Fußpilz hat sich halt in das eine Bein reingefressen und im anderen hat er keine Chance gehabt. Nicht? So. Das ist so eine plausible Erklärung. Und so leben wir ein Leben lang mit dem Fußpilz. Und wenn es ja nur der Fußpilz ist und beim Fußpilz bleibt, ist es ja gut. Aber der Körper zeigt unseren Liebesmangel. Weil die Krankheit in allen Formen, ich habe kein anderes Bedürfnis gesehen, was der Körper ausspricht, außer den Liebesmangel. Und das war natürlich neu. Als ich noch am Anfang war, in den ersten Jahren, haben meine Kollegen, wenn sie in Urlaub gegangen sind, ihre Patienten zu mir zur Vertretung geschickt. Man muss manchmal die Ohren mehrmals wegen einer Gehörgangentzündung einen Streifen wechseln und dann in der Zeit, wo die weg sind, dann wechselst du den Streifen. Und ich habe natürlich die Chance genutzt, wenn sie zu mir gekommen sind, sie ein bisschen zu interviewen, zu fragen, was ist los im Leben? Und habe ihnen dann die Idee mitgegeben, dass das vom Liebesmangel kommt, wenn das Ohr rinnt. Eine gute Idee? Und er lacht, ja? Und dann gehen sie zurück zu dem Doktor, wenn er kommt aus dem Urlaub, und sagen, wisst ihr, was der Kollege gesagt hat? Das ist vom Liebesmangel. Es ist erstaunlich, ist das? Und dann haben die Kollegen mich mal angerufen, gesagt, sie schicken mir keine Patienten mehr, ich verwirre sie, weil wie kann der Keim vom Liebesmangel da im Ohr wachsen? Aber ich sage, schau, vorgestern ist der Mann ins Krankenhaus eingeliefert worden und am Tag danach kommt die Ohrentzündung. Wisst ihr, wenn Eltern streiten, kann das Kind innerhalb von 2 Stunden eine Mittelohrentzündung haben. Innerhalb von 2 Stunden, so schnell geht's. Beim Kind. Aber wir würden den Zusammenhang ja gar nicht sehen. Wir rennen dann zur Notaufnahme, der Doktor kippt herein, gibt dem Kind ein Antibiotikum, aber wir haben nicht verstanden, dass das Kind vom Streit der Eltern seine Mittelohrentzündung bekommen hat. Das ist keine gute Botschaft, oder, an die Eltern? Wäre doch gut, sie würden nicht mehr streiten, das Kind gesund. Wäre schön, oder? So, wir haben also in unserem Verständnis des Menschen haben wir das wichtigste Element, das unser Leben ausmacht, weggelassen. Und dann sterben wir tatsächlich an Mangel an Liebe. So, schauen wir uns nochmal die Grundbedürfnisse an.
Wir brauchen Sauerstoff, brauchen wir ihn? Wir brauchen Wasser, wir brauchen Nahrung.

Nahrung, wir brauchen Schlaf, wir brauchen Sonnenschein und wir brauchen Wärme. Seid ihr damit zufrieden? Erfüllt das euer Leben? Ja oder nein? Reicht das oder reicht das nicht? Was fehlt denn? Was ist das, was den Menschen das Wichtigste ist? Was bereitet uns die größte Freude? Was ist es? Es sind doch die Beziehungen. Haben wir die Beziehungen, weil wir wollen oder weil wir müssen? Wann essen wir? Wann wir wollen oder weil wir müssen? Haben wir eine Wahl, ob wir essen oder nicht, wenn wir leben wollen? Wir können wählen, was wir essen, aber können wir wählen, nicht zu essen, um zu leben? Ja, aber ich meine, das ist ja die Toleranzzeit. Und wenn die Toleranzzeit vorbei ist, dann ist vorbei. Das heißt, das Leben muss die Bedürfnisse gestillt bekommen. Deshalb das Bedürfnis Liebe mit all ihren Zutaten ist das stärkste Bedürfnis des Menschen. Und es wird komplett in der Medizin ignoriert. Deshalb gehen wir sozusagen zugrunde, weil wir nicht verstehen, was ist das erste Bedürfnis des Menschen. Und ich musste als Schüler dort in der Praxis sehen, dass meine Patienten, und jetzt bin ich 20 Jahre dort und seit 14 Jahren reise ich um die Welt und habe mit zigtausenden von Menschen gesprochen. Ich habe sie nicht gezählt, nur in der Praxis habe ich um die 30.000. Und ich habe gesehen, dass das Menscheninteresse nicht an der Nahrung ist. Er macht sich Gedanken nicht, was er isst oder nicht morgen. Seine Gedanken beschäftigen sich nicht mit dem Essen. Es sei denn, vielleicht man ist eine Frau. Aber, ja, weil man versucht ja die Männer zu füttern, dass sie nicht umfallen. So, das heißt, der Mensch hat doch in seinen Gedanken nicht das Essen. Oder habt ihr das Essen in euren Gedanken? Was spielt sich da ab in unserem Kopf? Was spielt sich ab im Kopf meiner Frau, jetzt wo ihre Mutter verstorben ist? Was spielt sich ab in unseren Köpfen, wenn wir in einer gewissen Situation sind? Ist das, was uns den ganzen Tag beschäftigt, was wir essen und trinken, wann wir schlafen gehen, ist das unser Lebensinhalt? Ja oder nein? Hundertprozentig nicht. Aber ist es nicht erstaunlich, dass wir das Leben wirklich ausmacht, haben wir verlagert und sehen nicht, dass es etwas gibt, das höher ist als Essen und Trinken. In allen meinen Gesprächen mit meinen Patienten musste ich feststellen, dass all unsere Beschäftigung in unserem Denken ist die Liebe, sind die Beziehungen. Und wir fangen an im Leben mit der ersten Beziehung, das ist die Mutter. Schon im Moment der Zeugung bindet sich das Kind geistig an die Mutter und lebt von dem, was die Mutter denkt, von der Information, die es von der Mutter übernimmt. Ohne Beziehungen können wir genauso wenig leben wie ohne Sauerstoff. Habt ihr ein Mensch hier im Saal, der keine Beziehung hat? Gibt es das? Gibt es das oder gibt es nicht? Haben wir gewählt, eine Beziehung zu unserer Mutter zu haben? Haben wir oder haben wir nicht? Fragt doch die Kinder. Die wählen das nicht, dass sie eine Beziehung zu ihrer Mutter haben. Weil es gar keine Wahl ist. Beziehungen sind nicht eine Wahl. Die Menschen gehen in die Beziehungen hinein, weil sie es müssen in die Beziehung hineingehen. Nicht, weil sie wollen. Sie wollen es vielleicht auch. Ja, ist ja schön, wenn es gut ist. Aber unsere Beziehungen sind das Wichtigste im Leben. Sie geben uns, wenn wir so wissen, so denken wir auch, unseren Sinn. Und ich hatte diese Tage eine Patientin, deren Freundin, sie ist schon in den 50ern wahrscheinlich. Ihre Freundin ist vor einem Jahr gestorben. Und jetzt geht sie, ich weiß nicht, hat sie mir gesagt, zweimal pro Tag auf den Friedhof. Was macht sie dort? Die Freundin ist doch weg. Warum brauchen die Menschen ihre Toten, wenn sie nicht von der Liebe leben? Wisst ihr, wenn Liebe nicht wichtig ist, wäre Trauer nicht da, oder? Wir müssen doch nie, ja?

0: Wir wären außerhalb der Situation. So, das Wichtigste im Leben des Menschen ist und bleibt die Beziehung. Und hier habe ich gefunden, warum und was der Körper sagt. Er sagt immer, dass es eine Beziehungsstörung ist, wenn wir krank sind. Oder? Ist das gut? Dann müssen wir ja noch was ändern. Das, was wir in dieser Beziehung denken. Aber wo finden denn Beziehungen statt? Im Körper oder im Geist? Wo findet die Beziehung statt? Wie läuft eine Beziehung? Worauf gründet sie sich? Ihr könnt ruhig antworten, wenn ihr Lust habt, bevor ihr einschlaft. Worauf gründet sich eine Beziehung?
1: Auf jeden Fall spielt sie das in den Gedanken ab.
0: Ja.
1: Wird aber umgesetzt auch dann mit dem Körper.
0: Ja, sicherlich. Aber ich kann ja keine Beziehung haben ohne die Vermittlung einer Information. Ja? Und die Information ist pur geistig. Wie sieht er aus? Was hat er gesagt? Was hat er getan? Wie geht es ihm? Das sind alles Informationen, die in unserem Kopf durchgehen und wir verarbeiten sie mit Gedanken. Was sind Gedanken? Haben wir das gelernt? Junger Mann, wie heißt du? Was sind Gedanken? Jonathan, sag uns mal, was sind Gedanken? Weißt du das? Lehrt uns das jemand? Was sind Gedanken? Ist das alles das Ding, was wir nie aufhören zu tun? Vom Moment der Zeugung bis zum Moment des Todes denken wir ständig. Und jetzt haben wir ein Studium des Menschen und ignorieren das, was er ununterbrochen tut. Wir gucken darauf, was er unterbrochen tut. Wir atmen unterbrochen, wir essen unterbrochen, wir trinken unterbrochen. All das wird unterbrochen, während Denken nie unterbrochen wird. Eine Beziehung wird nie unterbrochen, weil sie ist ja hier oben im Kopf. Auch wenn die Mutter stirbt, ist sie noch da oder nicht? Im Kopf. Und da lebt sie weiter. Und der Mensch, ich habe Patienten gehabt, die haben nach 50 Jahren jeden Tag an ihre Mama gedacht. Wieso? Sind diese Gedanken gesund? War der gesunde Mann? So, das heißt, was sind Gedanken? Wieso lernen wir das nicht in der Schule? Was sind Gedanken? Und dann, woher kommen sie? Wäre das wichtig zu wissen? Wie komme ich jetzt auf diesen Gedanken? Oder wo ist der Ursprung des Denkens? Und dann, wo beginnen sie? Weil muss ein Gedanke irgendwo beginnen? Muss ich irgendwo ein Empfangsgerät haben, wo ich die Information von außen aufnehme und sie dann verarbeite? Dort ist der Beginn des Gedankens. Dort, wo die Tür ist, wo die Information aufgenommen ist. Und dann, was können Gedanken tun? Habt ihr euch schon vorgedacht, was können Gedanken tun? Ich habe ja manchmal so junge Patienten, war eine junge Patientin und ich habe ihr das alles so erklärt, aber sie hatte viele Beschwerden und wollte das so klar machen, dass das von ihrem Denken kommt und von ihren Beziehungen zu den Eltern. Und dann sah sie mich so plötzlich an und sagte, das kann doch nicht alles vom Denken kommen. Oder? Habt ihr diesen Gedanken auch? Es kann doch nicht alles vom Denken kommen. Ja, sagt ihr mal, was kommt denn nicht vom Denken? Gibt es irgendetwas, was nicht vom Denken gekommen ist? Haben wir dieses Haus gebaut, ohne zu denken? Sprechen wir, ohne zu denken? Ich meine, können wir den Körper bewegen, ohne Gedanken? Kann irgendetwas da sein in unserem Leben, was nicht aus unserem Gedanken entspringt? Gibt es nicht. Die Gedanken tun alles, was wir tun. Das ist mein Körper, der folgt nur dem Befehl des Gedankens. So, welche Rolle spielen Sie in der Gesundheit? Sie spielen die Hauptrolle, weil die Krankheit ist eine Folge, dass ich in meinem Denken nicht weiß, wie ich denken soll und die Kontrolle verliere, wenn es Probleme gibt. Wie gehe ich vor? Als meine Kinder mich, wir haben 6 Pflegekinder gehabt und als ich den Teenagern erzählte, die Geschichten aus der Praxis, haben sie mich natürlich gefordert und gesagt, wie willst du das beweisen, dass der Gedanke diese Krankheit macht? Wie willst du beweisen, dass diese Mittelohrentzündung aufgrund dieses

Konfliktes entstand oder dass der Schwindel entstand oder dass die Lähmung des Stimmbands kam, weil der Mann fremdgegangen ist. Wie willst du diese Geschichten beweisen? Und da habe ich gesagt, okay, ich muss es beweisen. Weil ihr guckt mich auch manchmal an, wo ich denke, bin ich vom anderen Erdteil gekommen oder so. Ja, das heißt, ich muss eine Klarheit haben. Was sind Gedanken und was machen sie im Körper? Und wie können sie im Körper überhaupt was tun? Und jetzt muss ja das, was denn, wenn Gedanken wichtig sind und wenn Gedanken den Körper krank machen, dann muss der krankmachende Gedanke richtig oder falsch sein? Muss falsch sein. Es muss also etwas sein, was nicht stimmt. Weil auf geistiger Ebene haben wir ja nur Wahrheit und Lüge. Und am Körper kann ich dann sehen, aha, wenn der Gedanke, den der Mensch denkt, den Körper in eine Not bringt, ihm schlechte Emotionen macht und dann die Krankheit, dann muss dieser Gedanke nicht stimmen. Ja? So wie wenn ich Kohlenmonoxid einatme und sehe, dass

0: Denken ist ein Abwägen. Ja? Wir können nie Entscheidungen treffen, wenn wir nicht abwägen würden. Wir müssen also abwägen. Deshalb brauche ich mindestens zwei Arten von Informationen. Die eine, womit ich abwäge, die andere. Seid ihr mit mir? Ja? Und das heißt, die eine Information darf nicht interpretierbar sein. Solange wir sehen können, können wir uns hier nicht täuschen. Deshalb brauchen wir unbedingt eine Klarheit über die Dinge, damit wir die anderen dann sicher wissen, wie wir sie deuten sollen. So, wir leben aus der deutenden Information. Muss ich das Wort "Ich liebe dich" deuten? Ja oder nein? Bitte?
1: Nein.
0: Zwei sagen nein. Jemand sagt ja. Wieso muss ich das Wort "Ich liebe dich" deuten? Weil von was hängt es ab? Das heißt, ob es wahr ist oder nicht, das heißt, von was hängt es ab? Wer es sagt, hängt es ab. Wenn dir jemand sagt, ich liebe dich, nachdem er dich verprügelt hat, dann wie wirst du reagieren darauf? Ja? Wenn es aber jemand ist, den du magst und er sagt, ich liebe dich, dann blühst du auf. Das heißt, du musst das, was jemand tut, deuten. Muss ich eine Geste deuten oder nicht? Ja? Könnt ihr Sarkasmus deuten? Versteht ihr ihn? Ja. Das heißt, wir haben eine deutende Information, von der leben wir, und wir brauchen eine Information, die uns diese Deutung erklärt, damit wir richtig entscheiden können. So, schauen wir uns nochmal an, oder schauen wir uns den Prozess des Denkens an. Ist es nicht schön zu wissen, wie man denkt? Ich finde es fantastisch, dass man sich mit dem Körper des Menschen beschäftigt, mit der Leber und guckt, wie es in der Leber ist. Aber wisst ihr, Denken und die geistige Komponente des Menschen ist viel herausfordernder und viel spannender zu machen. Da ist dir die Leber anzugucken, ja, nichts dagegen. So, das heißt, die Denkprozesse des Menschen zu verstehen, sind faszinierend. Deshalb bin ich auch so fasziniert. So, der Gedankenprozess ist immer ein Abwägen. Um anschließend eine Entscheidung zu treffen, musst du abwägen. Deshalb tun wir jetzt auf die Waagschale, sind Gedanken die Ursache der Krankheit? Das ist eine Frage, das ist eine Information, die muss ich jetzt anhand einer Referenz klarstellen. Die Beobachtung brauche ich. Aber kann die Beobachtung falsch sein? Ja, sie kann subjektiv aus einem Blickwinkel sein, der nicht stimmt. Deshalb brauche ich, um meine Beobachtung zu verifizieren, eine Referenz. Aber die Referenz darf nicht etwas sein, was ein anderer geschrieben hat und gesagt hat, oder? Weil dann sind wir wieder im Schlamassel. Ja? Weil dann muss ich mich nach dem richten, was ein Professor oder irgendeiner gesagt hat. Die Referenz muss etwas sein, das weder ich noch irgendjemand anders verändern können. Das heißt, es muss ein Maßstab sein, an dem ich mich orientieren kann, und der Maßstab darf nicht veränderlich sein. Und ich sage euch, unser Körper ist ein absoluter Maßstab. An ihm könnt ihr genau sehen, was ihm gut tut und nicht gut tut. Da könnt ihr nichts drum rum verändern. Er wird immer klar und deutlich sprechen. Weil er kann nicht lügen. Er kann nur das weitergeben, was man in ihn hineintut. Der Maßstab, das Kilogramm, ist unveränderbar, das Metermaß, der Kompass, der Zirkel. Es muss etwas sein, wo ich sage, aufgrund dieser Tatsache, die nicht veränderbar ist, der ich zu 100% vertrauen muss, kann ich auf diese Frage eine Antwort geben, sie zu bejahen oder nicht zu bejahen. Ob sie abzulehnen oder nicht. Um eine sichere Antwort auf die Frage zu geben, brauche ich eine Referenz, die nicht wiederum eine andere Referenz braucht. Ja, weil wisst ihr, wie wir können ja heute keine Doktorarbeit schreiben von uns aus. Wusstet ihr das? Ja? Jeder muss mindestens eine Seite lang von was haben? Referenzen. Aber diese Referenzen sind nicht absolut. Das ist, hat irgendeiner geschrieben in einem Buch und du holst es dir raus und benutzt es als Referenz für das, wohin du gekommen bist. Das ist so, wie wenn du vorgekautes Essen von einem anderen, der das ausgespuckt hat, wieder isst.

Ist nicht sehr appetitlich, oder? Ich musste auch eine Doktorarbeit machen. Ich habe es irgendwie geschafft. Aber es ist eine Katastrophe, dass du eine Referenz nimmst, die gar keine Referenz ist. Ja, dass du sagst, naja, ich bin auf diese Idee gekommen. Du kannst heute nicht aufstehen und sagen, ich bin auf diese Idee gekommen, weil ich das so gesehen habe und weil ich jetzt hier ein absolutes Gesetz des Lebens nehme oder wie etwas funktioniert und sage, das ist die Referenz, nachdem ich meine Schlussfolgerung ziehe, und widersprecht mir, wenn ihr etwas Besseres hättet. So, ich vertraue immer einer Referenz, bevor ich das sage. So, wenn ich jetzt sage und behaupte, der Fußpilz kommt vom Denken, von einer Beziehungsstörung, ja, wir haben es noch deutlich, dann wie kann ich das beweisen? Ich kann sagen, ich habe es beobachtet. Ich nehme 100 Leute, ich nehme 1000 Leute. Tun 1000 Leute mehr Aussagen wie 100? So denken wir. Aber 1000 Leute oder 100 Leute sind objektiv oder subjektiv? Alles, was subjektiv ist, ist der Fußpilz, wenn sie ihn alle haben. Das ist objektiv.

Alle ist entscheidend. Die hier oder die hier? Welche entscheidet, ob wir zur richtigen Schlussfolgerung kommen oder nicht? Und ich hoffe, dass der Maßstab es ist, weil jede Information wird als richtig oder falsch verstanden, entsprechend dem angewandten Maßstab. Man kann nie eine Information werten ohne Maßstab. Und wir müssen, um eine Entscheidung zu treffen, ob etwas stimmt oder nicht, jede Information werten. So, deshalb kann ich nur dann einen Fehler begehen in der Schlussfolgerung, wenn ich einen falschen oder nicht absoluten Maßstab anwende. Ich hoffe, dass das klar ist, es ist ganz wichtig zu verstehen. Deshalb ist die Frage, was ist denn die Referenz, der geistige Maßstab? Er darf nicht beweglich oder veränderbar sein. Er muss widerspruchsfrei sein, denn dort, wo ein Widerspruch ist, kann nicht die Wahrheit sein. Und er muss eine Information handeln, die nicht missverstanden werden kann, weil sie keiner Interpretation oder Deutung bedarf. Und der erste Grundbaustein dessen, worauf ich mich stütze, wenn ich den Maßstab anwende, ist das Naturgesetz. Ist es absolut oder ist es nicht absolut? Und es gibt dort ein Naturgesetz, das die Basis ist, deshalb sage ich das Gesetz des Lebens, es betrifft alles. So alles, was wir sehen in der Schöpfung, ist ein Kanal. Es muss zwingend, wenn es ein Kanal ist, einen Eingang und einen Ausgang haben. Und das Gesetz steuert den Eingang und den Ausgang. Für jedes Element unterschiedlich, aber das Grundgesetz ist völlig gleich. Es sagt, nichts kann aus sich selbst existieren oder funktionieren. Das heißt, es muss zuerst etwas aufnehmen und nichts kann etwas tun für sich selbst, sondern er tut es, indem es weitergibt. Und alles funktioniert in einem Kreislauf. Das ist Natur pur. Es gibt nicht nur elektrische Kreisläufe, es gibt allerhand Kreisläufe. Wir leben und existieren, weil jedes Organ was für sich tut oder für das Gesamtwohl des Körpers. Behält der Magen etwas für sich von der Nahrung? Behält das Herz etwas für sich von dem Blut, das es pumpt? Es gibt also in unserem Körper, in der ganzen Natur, gibt es kein einziges Element, was nicht in dieser Art und Weise funktioniert. Nicht jeder Kanal ist gleich, nicht jeder Kanal braucht dasselbe, aber jeder Kanal muss etwas am Eingang aufnehmen und etwas am Ausgang weitergeben, das wieder ein anderer Kanal aufnimmt, wieder weitergibt. Und so kann ein System nur funktionieren als Gesamtes in einem Kreislauf. In unserem Körper gibt es Tausende, vielleicht Millionen von Kreisläufen und es gibt einen großen Kreislauf, in den alle diese Kreisläufe einspeisen. So, wie viel müssen Kanäle blockiert sein, dass wir sterben und nicht mehr leben können? Ein einziger. Ja, so denke meine Schwiegermutter ist verstorben, weil das Aneurysma geplatzt ist irgendwo im Bauchraum und dann ist sie halt innerlich in ein paar Minuten verblutet. War schmerzfrei, sie hat nicht geklagt, dass es Schmerzen gibt, aber sie war dann sofort tot. So, der Kanal, der Kreislauf ist unterbrochen worden und wenn kein Kreislauf mehr da ist, kommt die Krankheit oder der Tod. Jetzt ist es entscheidend zu verstehen, was brauchen wir denn, damit wir gut funktionieren? Der Kanal muss richtig versorgt sein, damit er das auch wieder weitergibt. Wenn ich jetzt in meinen Magen etwas reintue, was der Magen nicht verdauen kann, nutzt es was dem Körper oder nutzt es nicht? Nein, weil er kann es ja nicht weitergeben. Er kann es an den Körper nicht weitergeben, der es aufnimmt und dann weitergibt. So, deshalb muss ich wissen, was macht mich krank? Was blockiert meinen Kanal? Und jede Krankheit ist nichts anderes als eine Blockade eines Kanals oder mehrerer Kanäle. Und dann gibt es dann immer Reihenfolge. Was sind Nierensteine? Sie blockieren einen den Harnwegsabgang und dann, wenn Sie dann da durch wollen, dann tut das weh oder Sie machen einen Harnstau.

0: So, jetzt haben wir in dem, was ich beobachtet habe bei meinen Patienten, nur ein Problem. Wo kann nur ein Problem auftreten? Beim Raustun aus dem Kanal oder beim Eingang in den Kanal? Bitte? Nur beim Eingang, ja? Das heißt, ich muss also auf den Eingang aufpassen, weil was am Ausgang rauskommt, ist das, was am Eingang aufgenommen wird. Und das Gesetz bestimmt, was an den Eingang ist und was an den Ausgang kommt. Und der Kanal geht nur in eine Richtung, ja, für das Element, was man durchschleusen muss. Und jetzt auf der physischen Ebene ist uns das alles sehr klar. Da gibt es die klare Reihenfolge. Was kommt zuerst? Nehmen oder geben? Ja, so. Nehmen ist die Nummer eins und geben ist die Nummer zwei. Aber wie funktionieren wir in unseren Beziehungen? Ist es ein Nehmen, um zu geben oder ein Geben, um zu nehmen? Wie läuft denn die Beziehung? Bitte? Nur ist es unterschiedlich, gibt es nicht. Es gibt nur entweder nehmen, um zu geben oder geben, um zu nehmen. Und was sagt man im Volksmund? Was sagen die Leute? Es ist ein Geben und ein Nehmen. Man sagt nicht ein Nehmen, um zu geben. Weil in dem, wie wir denken, sind wir, und das setze ich jetzt ein bisschen voraus, was ich beobachtet habe, sind wir genau umgekehrt, wie das Gesetz des Lebens funktioniert. Ich kann dir mal ein Beispiel geben. Eine junge Frau mit 30, 31 fällt in eine tiefe Depression, weil ihr Mann sie verlassen hat und eine andere Frau, also eine Freundin hat. Nach 11 Jahren Ehe, ein Kind von, glaube ich, 5 Jahren, und der Mann verlässt sie und die Frau wird depressiv. Warum wird sie depressiv? Weil die Liebe fehlt. Ja, so. Ja, wir werden ja gleich sehen, wie das läuft. Jetzt kommt sie zu meinen Vorträgen. Sie ist auch Ärztin. Sie versteht, dass sie ein Problem hat, indem sie die Dinge umgekehrt sieht. Das heißt, auf geistiger Ebene wechseln wir die Reihenfolge. Wir denken, das, was rauskommt, kommt an den Eingang. Was aber ja nicht geht. Man kann nicht die zwei an den Eingang tun. Das, was am Ausgang ist, kommt zum Ausgang. Und das, was am Eingang ist, gehört an den Eingang. Und jetzt, wo ist denn die Beziehung zum Mann? Am Eingang oder am Ausgang? Wir haben das ja gar nicht begriffen, weil wir nicht wissen, dass wir ein Kanal sind. Aber jetzt versteht sie, dass sie sich selbst betrügt und deshalb reagiert ihr Körper mit Depression. Weil sie sieht die Dinge einfach verkehrt rum. Ihr Körper beweist ihr, dass sie antigesetzlich denkt. Und jetzt begreift sie es und sie kommt, hoppala, der Körper erholt sich, weil der Liebesmangel wird behoben. Aber jetzt trifft sie den Mann im Geschäft, nach ein paar Tagen, ein paar Wochen, mit seiner neuen Freundin. Und sie gehen einander vorbei und während sie so vorbeigeht, sagt er zu seiner Freundin, dies ist meine Ex-Frau. Und sie hört das. Und im Moment, wo sie das hört, fängt sie an zu weinen. Und kann nicht mehr aufhören zu weinen. Und dann ruft sie mich an und sagt, was soll ich tun? Ich kann nicht aufhören zu weinen. Diese Szene hat mich aus der Reihe gebracht. Jetzt, wo ist der Gedankenfehler? Warum weint jemand? Weil er was gewonnen hat oder was verloren? Du kannst nur weinen, wenn du was verloren hast. Natürlich, vielleicht gibt es auch ein paar Tränen aus Freude, wenn man was gewinnt. Aber wenn man nicht mehr aufhören kann, dann hat man was verloren. Und jetzt sagt sie, warum kann ich nicht aufhören zu weinen? Und ich habe ihr das versucht zu demonstrieren. Wir werden es morgen sehen beim
1: unterbewusst.

sein. Sie denkt unbewusst etwas, was nicht stimmt. Deshalb kann sie nicht aufhören zu weinen. Was denkt sie, was nicht stimmt? Ich habe gesagt, wie viel Liebe hast du deinem Mann gegeben während der 11 Jahre? Was war ihre Antwort? Was war ihre Antwort? Die ganze Liebe, ja? Weil Frauen lieben ganz. Also das ist schon erstaunlich zu sehen. Männer sind ein bisschen rückhaltend. Aber die Frau ist etwas naiver, da habe ich den Eindruck manchmal. Und sie gibt einfach. Ja? Sie, versteht ihr, wenn eine Frau sich verliebt, hat sie denn schon für die Ewigkeit genommen. Mag beim Mann auch so sein, aber vielleicht nicht so ausgeprägt wie bei der Frau. So, und dann sagt sie alle, ich habe ihn geliebt. Sage ich, wunderbar. Wie hast du dich gefühlt, wenn du geliebt hast? Wie fühlt man sich, wenn man liebt? Ja, glücklich, das ist das beste Gefühl, was jeder Körper bestätigt. Wenn du Hunger hast und isst, fühlst du dich nicht so wohl, wie wenn du jemanden gern hast. Das beste Gefühl, was du haben kannst, ist, wenn du jemanden gern hast. Seid ihr mit mir? So, wenn das so ist und so stimmt, sage ich, wunderbar. Wenn man liebt, fühlt man sich immer wohl. Aber jetzt kommt die Frage, warum sie in die Not gekommen ist. Warum hat sie das, was sie gesehen hat, bereut? Weil es hat sie ja tief getroffen, es ist ein tiefer Schmerz, wo sie gehört hat, das ist meine Ex-Frau. Ja? Dann denkt sie in ihrem Unterbewusstsein, 11 Jahre Liebe habe ich was? Vergeudet. Ja, umsonst gegeben. Und dann musst du ja weinen, weil deine ganze Investition geht an die Freundin jetzt. Oder? Und du bleibst leer mit dem Kind und musst jetzt dich um diese Dinge kümmern. Und dann habe ich ihr die Frage gestellt, wie viel von der Liebe, die du deinem Mann gegeben hast, hast du von dir gegeben? Was war ihre Antwort und was ist die wahre Antwort? Bitte? Nun, sie kannte ja den Betrug des Herzens. Deshalb hat sie gesagt, nichts. Wenn du ein Kanal bist, wie viel kannst du von dir geben? Wenn du ein Kanal bist, dann kannst du nie etwas von dir geben. Alles, was du gibst, gibst du, weil du es vorher genommen hast. Aber jetzt hat der Mensch, und wir werden das sehen, den Irrtum, weil nur deshalb sind wir ja in unserer Not, weil wir in unserem Selbstbetrug nicht sehen, dass was wir denken, nicht stimmt. Hätte ich den Körper nicht gehabt, der mir beweist, dass wir falsch denken, das heißt die Information gegen uns selbst anwenden, dann hätte ich es nie begriffen. Weil ich hätte gesagt, das ist ja normal, sie hat alle Liebe ihm gegeben und jetzt ist sie natürlich in der Trauer und im Verlust. Aber als sie erkannt hat, ich habe ihm all diese Liebe 11 Jahre gegeben, ich hatte einen großen Nutzen davon, weil ich mich wohlgefühlt habe, aber ich habe von mir ihm nichts gegeben. Und dann sage ich, dann kannst du aufhören zu weinen. Und in dem Moment hat sie aufgehört zu weinen. Weil wenn du nie was verlierst für dich selbst, wenn du nicht denkst, du hast was investiert und hast gegeben und hast es jetzt verloren, dann weinst du nicht mehr. Dann bist du frei. Jetzt denk mal mit mir mit. Ja, denk mal so mit. Wie gefällt euch der Gedanke, ich habe nie jemandem etwas von mir gegeben? Macht er euch frei oder nimmt er euch gefangen? Denkt doch, was ist die Konsequenz, wenn ich etwas von mir gegeben habe? Was muss ich dann, was erwarte ich dann? Ich erwarte dann, dass mir das wieder zurückkommt, weil ich komme ja ins Minus, dadurch, dass ich etwas von mir dem anderen gegeben habe und der hat mir vielleicht nicht mal ein Lächeln gegeben oder hat es einfach mit jemand anders verschleudert. So, wenn ich aber weiß, ich habe 11 Jahre mit jemandem gelebt, ich habe ihm alles gegeben, aber nichts war von mir selbst, dann habe ich ein Problem oder bin ich frei?

Muss er mir was zurückzahlen? Gar nicht. Ich kann ihn treffen, sagen, war eine schöne Zeit, hab nichts verloren, hab nur gewonnen. Wir hätten einen enormen Anstieg an Gesundheit, würde der Mensch so denken. Das heißt, die Krankheit würde verschwinden. So, das Hauptproblem des Menschen ist, er denkt umgekehrt zum Gesetz, das heißt, er denkt etwas, was nicht möglich ist, zu denken. Aber dass er auf Gedankenebene ist, weiß er nicht, dass es falsch ist und denkt es weiter. Deshalb füttern wir unsere Gedanken, wir nehmen sie auf, wir füttern die Informationen, wir denken, sie stimmt, und was du fütterst, wird sich letztendlich im Körper zeigen. Ich habe einen guten Bekannten oder Freund, er hat jetzt mit 48 einen Knochenkrebs bekommen. Im Alter von 48 Jahren. Auf der linken Seite seines Körpers. Weil Krankheit ist präzise, weil wir haben zwei Seiten, weil wir haben zwei Hirnhälften, eine von Mutter, eine von Vater. Weil wir kommen halbe. Und jetzt geht er zum Doktor. Man hat den Krebs jetzt festgestellt. Weiß der Doktor, warum der da ist? Ja oder nein? Nein. Zufällig. Ist zufällig hier auf der linken Körperseite, nicht auf der rechten Seite. Aber wenn man seine Geschichte anschaut, dann erkennt man sofort, wenn man einmal weiß, wie das Ding funktioniert, dann erkennt man seinen Gedankenfehler. Und er kann jetzt die Behandlung machen, die er macht. Ich habe nichts gegen jegliche Behandlung. Aber die Behandlung wird das Problem, das ich in meinem Denken habe, nie verändern. Und er hat seine Not durch die Trauer nach seinem Vater. Genau das, was der Körper ausdrückt. Sein Vater verstirbt früh und er hat immer noch die Bilder des toten Vaters und der Dinge, des Denkens, das er ihm fehlt, vor Augen. Warum? Weil er hat den Vater am Eingang seines Kanals oder am Ausgang. Ist es wichtig, dass wir wissen, wo wir die Beziehungen hintun? Ja oder nein? Es gibt im Wesentlichen nur ein Problem. Und ich erkläre es euch ganz einfach. Kinder können es verstehen. Die richtige Reihenfolge ist, das Pferd kommt vor den Wagen. Ja oder nein? Wir haben einen Eingang und einen Ausgang. Das eine zieht, das andere wird gezogen. Und die Lüge, der Selbstbetrug, ist nichts anderes als eine Umkehr der Reihenfolge. Ich tue das, was am Ausgang ist, an den Eingang. Und wie viel kann noch funktionieren? Kann es noch funktionieren oder nicht? Wir blockieren. Und ich gebe euch ein paar Beispiele und dann machen wir Schluss für heute Abend, dass ihr seht, wie einfach es ist, dass der Mensch sich täuscht, wenn er nicht weiß, was zuerst kommt. Unser Problem ist nur eine Frage der Reihenfolge. In allen Bereichen. Und würden wir die Reihenfolge klar haben, könnten wir in unseren Beziehungen nie mehr einen Stress haben. Und wir könnten unseren Körper nicht mehr in den Liebesmangel bringen. Und er könnte sehr gut funktionieren ohne Fehlfunktionen, die wir über unsere Gedanken tun. So, wäre das nicht eine schöne Perspektive? Brauchen wir Medikamente dafür? Brauchen wir Geld ausgeben dafür? Nein. Es ist nur die Erkenntnis, die wir gewinnen können, weil wir müssen und können uns nur selber steuern. So, was kommt zuerst, der Wassertropfen oder die Fliege? Könnt ihr die Frage verstehen? Ich könnte es auch, ich habe aber kein Bild gefunden mit einem Hundekot und den Mücken, den Fliegen. Weil die Frage ist, was war zuerst, der Hundekot oder die Fliegen? Ihr wisst es, oder? Aber ich sage euch, die Fliegen waren zuerst und dann kam

Jahrhundert kommen. Woher weiß ich, dass es nicht umgekehrt ist? Weil ich muss das Gesetz wissen. Die Fliege kommt, um etwas zu tun. Nehmen oder geben? Sie kommt hier, um zu nehmen. Und das, woher ich nehme, muss zwingend immer vorher da sein, bevor ich es nehmen kann. Könnt ihr essen und dann den Tisch decken? Geht das? Fragen wir die Kinder. Das geht nicht. Zuerst kommt das Essen und dann, also zuerst kommt das Tischdecken und dann können wir essen. So, die Nahrung kommt immer zuerst. Das, was ich nehme, muss vorher da sein. So, die Fliege ist hier, um zu trinken, zu nehmen. Und wenn ich das beobachte, dass sie nimmt, dann weiß ich, der Wassertropfen kommt nicht von ihr, sondern er ist vorher ihr da gewesen und sie füttert sich davon und ist davon abhängig. Damit ist das die Nummer eins und das ist die Nummer zwei. In der Lüge kommt natürlich die Fliege zuerst und sie spuckt das Ding aus. Ihr lacht, weil ihr wisst, das geht nicht. Könnte ich euch damit betrügen? Ja oder nein? Nein. Aber wir gehen ein bisschen tiefer rein. Hier haben wir das Hirn und den Gedanken. Was kommt zuerst, Gedanke oder Gehirn? Ihr müsst wissen, eins ist das Pferd und eins ist der Wagen. Ganz einfach. Was kommt zuerst? Das Gehirn oder der Gedanke? Ich höre Gehirn. Gibt es noch eine andere Idee? Seid ihr alle überzeugt, das Gehirn kommt zuerst? Ist es eine wichtige Frage? Oh, ich denke, absolut. Wenn das Gehirn zuerst kommt, dann ist der Gedanke unwichtig. Weil er kommt ja aus dem Gehirn. Ich brauche immer beides. Ich brauche das Pferd und ich brauche auch den Wagen. So, ich muss nur wissen, wer füttert wen. Wer kommt zuerst? Ich brauche den Gedanken und ich brauche das Hirn. In der Wahrheit kommt der Gedanke zuerst und dann das Gehirn. Aber in der Lüge kommt das Gehirn zuerst und dann der Gedanke. Jetzt stellt euch vor, wir wissen es nicht. So, was wollen wir behandeln, das Gehirn oder das Denken? Was muss denn zuerst kommen? Wenn ich meinen Finger aufgrund meines Gedankens bewege, was kommt zuerst? Dann muss der Gedanke vor dem Hirn sein und wir werden es auch zeigen, dass wir das gesetzlich beweisen können und physisch nachmessen und nicht umgekehrt. Aber die ganze Wissenschaft macht es uns, dass wir es umgekehrt lernen. Und das, was wir lernen und für richtig halten, das werden wir auch weitergeben. Weil wir das Gesetz nicht kennen, was einfach zuerst kommt. Was kommt zuerst, die Liebe oder die Chemie? Essen oder Trinken oder die Liebe? Was kommt zuerst? Sollen wir die Kinder fragen? Was kommt zuerst? In der Wahrheit, was kommt zuerst? Der Gedanke lebt von was? Wenn der Gedanke vor dem Hirn kommt, was kommt zuerst? Wollt ihr es nicht sagen oder wisst ihr es nicht? Oder ist es so schwer? Die Liebe kommt immer zuerst und danach kommt Essen und Trinken. In der Lüge kommt natürlich immer die Nahrung zuerst und dann die Liebe. Das heißt, wir haben eine einfache Umkehr der Reihenfolge. Wenn ein Mensch zum Doktor kommt und hat einen Tumor irgendwo, dann an was denkt der Doktor? Denkt er, dass er einen Liebesmangel hat? Dass er ein Gedankenproblem hat? Ja oder nein? Absolut nicht. Er denkt sich, dass der Mensch ein genetisches Problem, was auch immer er vererbt hat. So, weil wir nur diese Ebene hier haben, weil wir denken, alles ist Chemie. Aber wir leben nicht von Chemie. Wisst ihr, wir haben ja manche Freunde, die denken, wir leben von Energie. Leben wir von Energie? Ist die Liebe Energie? Seid ihr mit mir? Was ist die Liebe? Ist sie Energie? Was für Energie ist sie denn, wenn sie Energie ist? Positiv. Naja, positiv. Benennen Sie, ist sie chemische Energie, ist sie Elektrizität, ist sie Druck? Was ist Liebe? Was für eine Energie ist Liebe? Ihr werdet keine Energie finden, weil die Liebe ist

keine Energie. Die Liebe ist eine Information, die eine Energie schafft. Das ist die richtige Reihenfolge. Weil wir leben von Informationen, wir leben von dem, was wir hören, was wir sehen, von den Beziehungen, in denen wir sind. Die Information ist für uns entscheidend. Und die Information macht dann den Rest in unserem Körper. Deshalb, wenn wir nicht wissen, was zuerst kommt, werden wir den Menschen, der hungrig ist nach Liebe, dem geben wir was zu essen. Machen wir einen Fehler, wenn wir einem Menschen, der hungrig ist, zu essen geben? Ist das falsch? Ist es schlimm, dass ich ihm zu essen gebe? Dass ich ihn auf eine Diät setze? Man mag ja nichts Böses dran sein, aber es ist dennoch das verkehrte Mittel. Du ziehst jemanden an, wenn er schwitzt. Es ist nicht schlimm, jemanden anzuziehen, aber du gibst ihm nicht das Bedürfnis, was er braucht, um sein Problem zu lösen. Jetzt kommen wir ein bisschen näher zu unseren. Was kommt zuerst? Das hier hinten sind Bakterien. Was kommt zuerst? Die Krankheit oder das Bakterium? Einfach oder nicht einfach? Es gibt ja nur zwei Möglichkeiten, die Wahrheit und die Lüge. Wie können wir es wissen? Wir müssen es ja nur betrachten, oder? Was macht das Bakterium auf dem Körper? Nimmt es oder gibt es? Nimmt. Wenn es nimmt, also was kommt zuerst? Ihr seht halt, wie die unbewusste, aufgenommene, gespeicherte Information, die man als Wahrheit angenommen hat, plötzlich hervorkommt, ohne dass man es will. Das, was nimmt, ist immer sekundär. Einfach oder nicht? Ganz einfach. Also, die Krankheit kommt immer zuerst und dann das Bakterium. Und wenn die Krankheit durch den Liebesmangel oder den Beziehungsstörungen, durch mein Denken kommt, weil Beziehungen sind ja nur im Geist, im Denken, dann was muss ich beherrschen? Das Bakterium oder die Krankheit? Das Gute an der ganzen Sache ist, du kannst gegen ein Bakterium nie kämpfen. Es ist unüberwindbar. Weil solange es Futter hat, wird es sich vermehren unendlich. Du kannst es mit einem Antibiotika vermindern, aber du kannst es nicht töten. Bakterien sind nicht abtötbar. Sie sind immer da. Und sie sind dann aktiv, wenn sie Futter haben. So, auf einem entzündeten Areal wachsen natürlich die Bakterien, die auch auf nicht entzündetem Areal wachsen. Aber auf entzündetem Areal wachsen nur die pathologischen Bakterien, die wir als pathologisch sehen. Aber es ist nicht das Bakterium, was dort wächst, was uns die Not macht, sondern die Toxine, die es dann abgibt an das Ganze und dann ist in Blut aufgegeben und so weiter. So, das ist unsere Not, nicht das Bakterium selbst. Aber gebe ich ihm kein Futter mehr, dann hört es auf. Wir haben im Ohr meistens immer nur eine Art von Bakterium. Das ist Pseudomonas. Und das ist ein richtig schlimm riechendes, wisst ihr, es gibt Parfüms, die riechen grausam. Und das ist ein Bakterium, das riecht grausam. Ja? Und hast du es einmal an den Händen irgendwie, dann kriegst du es nicht mehr los. Ja? Weil es so eine starke Geruchsbildung hat. So, ich kenne das, man riecht es schon, muss ja nur ans Ohr gehen dann und dann weiß man schon, was der Mensch hat. So, wann wächst dieser Keim im Ohr? Er kann nur wachsen, wenn es im Ohr einen Schaden gibt, das heißt, wenn es ein wildes Fleisch ist, das am Trommelfell oder an der angrenzenden Gehörgangswand, da bilden sich so kleine rote Pünktchen, Das sind Zellen, aber sie haben keine Haut. Und auf diesen Zellen kann man als Bakterium sehr gut leben. Das heißt, sie bieten die beste Nahrung. Und so vermehren sich die Keime entsprechend der entzündeten Zellen.

Welche Option habe ich jetzt? Ich kann gegen die Feinde kämpfen oder gegen die Entzündung. Und wir haben zwei Mittel in der Medizin. Ein Hauptmittel, das wir anwenden, das ist das Cortison. Ich kann also Cortison auf die entzündete Haut tun und das Cortison macht, dass das... Ja? Und wenn die Entzündung weg ist, wo bleibt der Keim? Er ist auch weg. Ich kann mit Antibiotika gegen den Keim gehen. Das wirkt mir vielleicht 3 Tage. Wenn die Entzündung bleibt, dann passiert gar nichts. Deshalb haben wir ja in unseren Salben eine Kombination gemacht. Mit Cortison und mit Antibiotikum. Sodass wir doppelt vorgehen. Aber das Gute ist, was ist stärker? Das Antibiotika oder das Cortison oder das wunde Fleisch? Das wilde Fleisch. Was ist stärker? Wir haben große Dinge. Ich sage euch, von der Logik her ist immer die Krankheit stärker. Der Wirt ist immer stärker wie das Ding. Ja, so die Entzündung wird dort bleiben. Und ich habe meine Beobachtungen gemacht diese Jahre und es ist so schön zu sehen. Du hast ein Trommelfell mit einer schweren Entzündung und du tust dein Cortisonplättchen dahin, vielleicht auch mit ein bisschen Antibiotika. Und was beobachtest du? Normalerweise in einem Tag, zwei ist das Ding verschwunden. Also es geht zurück. Aber bei diesem gesagten Patienten wurde es mehr, trotz der Bombe sozusagen, die man da drauf tut, dass es weggeht. Was mache ich jetzt? Werde ich stärker? Ich habe versucht, das Ding wegzudrücken. Ich habe es nicht geschafft. Mit nichts. Und sicherlich habe ich den Patienten dann, als ich gesehen habe, war schon ein bisschen älter, habe ich gesagt, ich muss ihn jetzt mal fragen, was hat er denn? Ich weiß ja, dass das Ding kommt von wo? Vom Liebesmangel, ja? Also, habt ihr das? Das heißt, aus einer Beziehungsstörung. So ist es ist leichter, wenn wir sagen Beziehungsstörung, oder? Es muss also eine Beziehungsstörung sein, da, die ihn dazu bringt, dieses wilde Fleisch zu produzieren. Weil es kommt ja von Ihnen. Und dann habe ich ihn ja nur gefragt, welches die Beziehungsstörung ist. Und er hat mir erzählt, dass er in einem Gerichtsfall ist jetzt um das Erbe seiner Frau. Und er streitet mit der Schwester der Frau, die ja, wisst ihr, man ist Geschwister bis zum Erbe. Ja? Und dann ist man nicht mehr Geschwister. Das ist phänomenal zu sehen. Das Erbe ist wichtiger wie die Schwesternschaft. Oder, ja? Ist wirklich so. Also, es war wie bei Corona. Corona war wichtiger wie jede Beziehung. So. Und jetzt kommt dieser Kampf gegen die Schwester. Er sagt, ich stehe in der Nacht auf und meine Gedanken schwirren herum. Hat keine Kontrolle. Sag ich, okay, dann stimmt das genau. Genau das rechte Ohr, wo er die Beziehung zu seiner Schwester hat, zu seiner Schwägerin. Und ich habe ihn 3 Wochen beobachtet. In 3 Wochen war der Gerichtstermin. Wisst ihr, wann die Entzündung verschwunden ist? Genau nach dem Gerichtstermin. Erst dann hat Cortison in Anführungsstrichen gewirkt. Das Ding wäre auch so verschwunden. Weil in dem Moment, wo ich es nicht mehr füttere, ist es weg. So, wir müssen wissen, auf einem Boden, wo kein Keim wachsen kann oder kein sogenannter pathologischer Keim, wenn der Boden ihn nicht füttert, passiert gar nichts. Also Angst vor Keimen oder Angst vor Beziehung. Auf was müssen wir achten? Dass wir die Schwägerin gern haben, auch wenn sie habsüchtig ist. Oder? Und wenn wir das können, dann wäre ja das System gerettet. In der Lüge kommt was zuerst? Das Bakterium und dann die Krankheit. Das können wir auf die Viren genauso anwenden. Da ist so ein bisschen anders, die fressen nichts. Ja, die sind nur das Ergebnis eines zerstörerischen Prozesses.

aber wir denken, sie sind die Ursache davon. So, der Mensch hat nur zwei Perspektiven. Entweder er sieht die Dinge aus der Wahrheit nach dem Gesetz oder aus der Lüge nach dem Umkehr des Gesetzes. Und das ist die wahre Perspektive. Ja, man sieht das Bild so, wie es ist. Und das ist die Ursache, macht die Wirkung. Und das ist die Umkehr des Gesetzes. Die Wirkung wird zur Ursache. Das ist die Not, die der Mensch hat. Ich möchte, dass ihr heute nach Hause geht, wenn ihr wollt, mit einer Klarheit im Denken. Der Mensch hat nicht nur physische Bedürfnisse, sondern geistige. Die geistigen Bedürfnisse steuern die physischen. Und wir müssen jetzt in der nächsten Stunde herausfinden, wieso, wie funktioniert der Gedanke zusammen mit dem Hirn und vom Hirn aus in dem Körper, damit wir herausfinden, wieso sind die Beziehungen, die wir haben, unser Schicksal im Leben? Wieso? Weil wenn wir die Struktur und das System begriffen haben, dann können wir, auch wenn wir uns in so einer Situation befinden, dass etwas Trauriges passiert, jemand stirbt oder ist was Schlimmes, dann hat man vielleicht einen Tag oder ein paar Minuten seine Not. Aber man behebt sie dann sofort, wie es geht. Wisst ihr, ich habe als die Schwiegermutter gestorben ist, ich kann Tote nicht sehen, ich bin Arzt, aber der Tod war mir immer unsympathisch. Ich weiß nicht, wem er sympathisch ist. Aber Tote haben mich immer abgeschreckt. Ja, ja, Schlimmes. Ja, und jetzt ist sie im Haus gestorben, die erste Frau, der erste Tote, der im Haus stirbt. Und ich muss jetzt einige Stunden da mit dem Toten sein, bis, ja. So, aber ich hab's ganz, muss ganz gut sein. Und dann gehen wir ins Bett nach Mitternacht, nachdem die abgeholt wurde und der vom Bestatter und alles. Und jetzt wache ich auf in der Nacht, muss aufs Toilette gehen. Und in dem Moment, wo ich wach bin, weil ihr wisst, es gibt ja so eine Aufwachphase, manche haben das, also ich habe das, bin nicht ganz wach. In dem Moment, wo ich wach bin, an was denke ich? An die Schwiegermutter, was gestern war. Automatisch. Fühle ich mich wohl oder schlecht? Schlecht. Und mein Körper sagt, was du denkst, ist gut oder nicht gut? Gut oder nicht gut? Nicht gut, weil du fühlst dich ja schlecht. Der Körper spricht zu dir und sagt, hallo, der Gedanke ist nicht fördernd. Und dann muss ich jetzt mit dem Verstand sagen, okay, wo ist der Fehler? Wo habe ich die Schwiegermutter? Am Eingang oder am Ausgang? Habe ich was verloren durch ihren Tod oder habe ich nichts verloren, wenn ich ein Kanal bin? Verliere ich etwas persönlich? Wir werden am Morgen sehen, wie das Unterbewusstsein funktioniert. Und da ich weiß, wie es funktioniert, habe ich die Hilfe, dass ich sage, okay, Gott muss mir helfen, jetzt muss ich meine Gedanken verstehen, dass er mich betrügt. Er katapultiert mich in die Vergangenheit, wo ich doch jetzt in der Gegenwart lebe. Und dann habe ich das korrigiert und dann schlafe ich wieder ein und gegen Morgen wache ich wieder auf und kann nicht mehr einschlafen. Warum kann ich nicht mehr einschlafen? Was ist passiert? Der Körper lässt mich nicht mehr schlafen, weil meine Gedanken sind körpergerecht oder nicht körpergerecht? Nicht körpergerecht. Ja, und jetzt muss ich ganz klar wissen, okay, was denkst du, wieso denkst du etwas, was nicht stimmt? Und hätte ich jetzt nicht die klare Referenz, könnte ich ja meinen Gedanken nicht nach der Referenz richten und sagen, okay, ich kann nur nach vorne gehen, nie nach hinten. Und wenn du das überwindest, bin ich wieder eingeschlafen. Eigentlich stehst du auf, geh in die Arbeit und ich bin ein Patient, also ein Arzt würde ich sagen, der alles mit seinen Patienten teilt. Ja, so, ich weiß ja, dass wir alle in derselben Situation sind und dann erzähle ich das. Und dann kommen auch die Geschichten der Patienten und sie sind dann ähnlich mit mir. Und ich erinnere mich plötzlich an den Tod der Schwiegermutter und man hat ja dann auch noch die Frau im Hintergrund, ihr Leid, und das will man ja auch vermeiden. Alles gute Absichten, aber ich fühle mich wie?

Nicht gut. Nicht gut. Dann habe ich gesagt, okay, ich muss mein Denken korrigieren. Im Verstand muss ich korrigieren, zu sagen, das kann nicht stimmen, was mich jetzt so plötzlich unbewusst und unwillkürlich überfällt. Und so habe ich dann, etliche Male am Tag ist das passiert, gestern, während ich in der Praxis war, und dann gegen Abend kam der Gedanke, jetzt gehst du nach Hause. Wie gehst du nach Hause? Du siehst das leere Zimmer. Ja? Wie wirst du reagieren? Weil was überkommt uns? Ja? Wehmut. Und jetzt könnte man sagen, ja, das ist doch normal. Nein, es ist nicht normal. Weil der Körper sagt, es stimmt nicht, dass du jetzt wehmütig bist. Weil du hast ja nichts Persönliches verloren, wenn du Kanal bist. Und so habe ich dann mit Gott zusammen es so gesagt, habe gesagt, ich will nach Hause gehen mit Freuden. Ich will mich freuen. Und nicht die Trauer zulassen. Weil wenn ich fröhlich bin, kann jeder von meiner Fröhlichkeit essen und ihm gut gehen. Was stellt euch vor? Wir sind ein Häufchen Elend zu Hause. Meine Frau weint, ich komme nach Hause und ja, und jetzt beweinen wir uns. Wird es uns was helfen? Wird es uns vorwärts bringen? Und ich weiß, es gibt verschiedene Theorien zu dieser Sache. Ich gehe nicht nach der Theorie, nach dem, was der Körper sagt. Und der Körper hat recht. Was er anmaßt, das schlimm ist, das sich schlecht anfühlt, wenn ihr etwas kostet, was bitter ist oder verdorben, werdet ihr es einschlucken oder rausspucken? Warum haben wir denn die Körpersprache? Und so bin ich nach Hause gegangen mit Freunden. Ich habe mir vorgenommen, wenn ich ins Zimmer gehe, dann will ich es, ohne dass ich ein Wehmuts- oder Zerreißgefühl habe. Und ich bin ins Zimmer gegangen, aber das Herz hat mir ein bisschen betrogen, ich habe mich ein bisschen schlecht gefühlt. Und dann habe ich mich erinnert, hallo, wir haben keinen Grund, traurig zu sein. Sie hat 89 Jahre gelebt, wir haben uns ihre Gegenwart erfreut. Sie ist am Ausgang unseres Kanals, nicht am Eingang. Wir haben mit ihr gelebt, nicht von ihr. Wenn wir aber von ihr gelebt haben, wie uns unser Herz, unser Unterbewusstsein betrügt, dann müssen wir uns kaputt machen, obwohl wir nichts mehr ändern können. So, ich habe euch das erzählt, weil wir brauchen in unserem Kopf eine Kontrolle über das, was wir denken und nicht. Und der Verlust der Kontrolle entsteht nur, weil wir etwas denken, unbewusst natürlich und unwillkürlich, was nicht stimmt. Was ich aber jetzt anhand der Körperreaktion sagen kann, das kann nicht stimmen, weil es der Körper sagt, es stimmt nicht. Also muss ich mich korrigieren in meinem Input und sagen, wo stimmt es nicht? Und wenn ich weiß, wie das System funktioniert, wie es die klare Referenz, dann werde ich mich danach orientieren. Und wenn ich das dann korrigiere, dann fühle ich mich wohl und kann vorwärts gehen, ohne mich zu belasten, ohne mein Leben schwer zu machen, bei einer Situation, die ich sowieso nicht ändern kann. So ohne Verstand, gibt es Gesundheit oder nicht? Die Krankheit kommt aus Unverstand, das heißt aus einer unwillkürlichen Reaktion. Wir können nichts dafür. Wir können nur was dafür, sie zu verstehen, damit wir sie rückgängig machen, damit wir es nicht weiterführen, das, was wir denken. Deshalb ist es so gut, dass wir die Referenz haben, an der wir uns orientieren können, die uns nicht täuscht. Aber dafür müssen wir ein bisschen mehr von uns selbst verstehen, ein bisschen mehr vom Aufbau wissen und wissen, wieso macht der Gedanke diesen Schaden oder wieso macht er keinen Schaden, sondern gibt uns Kraft.

Heute, wenn ihr seine Stimme hören werdet, so verstocket eure Herzen nicht, sondern ermahnt euch selbst alle Tage, solange es heute heißt, dass nicht jemand unter euch verstockt werde durch den Betrug der Sünde. Denn wir haben an Christus Anteil bekommen, wenn wir die Zuversicht von anderen

Herr, du durchschaust mich, du kennst mich durch und durch. Ob ich sitze oder stehe, du weißt es. Aus der Ferne erkennst du, was ich denke. Ob ich gehe oder liege, du siehst mich. Mein ganzes Leben ist dir vertraut. Schon bevor ich rede, weißt du, was ich sagen will. Von allen Seiten umgibst du mich und hältst deine schützende Hand über mir. Dass du mich so genau kennst, unbegreiflich ist es, zu hoch, ein unergründliches Geheimnis. Wie könnte ich mich dir entziehen? Wohin könnte ich fliehen, ohne dass du mich siehst? Stiege ich in den Himmel hinauf? Du bist da. Wollte ich mich im Totenreich verbergen? Auch dort bist du.

eilte ich dorthin, wo die Sonne aufgeht, oder versteckte mich im äußersten Westen, wo sie untergeht, dann würdest du auch dort mich führen und nicht mehr loslassen. Wünschte ich mir, völlige Dunkelheit soll mich umhüllen, das Licht um mich her soll zur Nacht werden. Für dich ist auch das Dunkel nicht finster. Die Nacht scheint so hell wie der Tag und die Finsternis so strahlend wie das Licht. Du hast mich geschaffen. Im Leib meiner Mutter hast du mich gebildet. Herr, ich danke dir dafür,

dass du mich so wunderbar und einzigartig gemacht hast. Großartig ist alles, was du geschaffen hast, das erkenne ich. Schon als ich in verborgenen Gestalt annahm, unsichtbar noch, kunstvoll gebildet im Leib meiner Mutter, da war ich dir dennoch nicht verborgen. Als ich gerade erst entstand, hast du mich schon gesehen. Alle Tage meines Lebens hast du in dein Buch geschrieben, noch bevor einer von ihnen begann. Deine Gedanken sind zu schwer für mich, oh Gott. Es sind so unfassbar viele. Sie sind zahlreicher als der Sand am Meer. Wollte ich sie alle zählen, so käme ich doch nie an ein Ende. Durchforsche mich, o Gott, und sieh mir ins Herz. Prüfe meine Gedanken und Gefühle. Sieh, ob ich in Gefahr bin, dir untreu zu werden, dann hol mich zurück auf den Weg,